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1: Mit Angelina Quotschala, servus. 25 Jahre Fischerverein Baggerweiher mit frischem Steckerlfisch, Barbetrieb und anderen Schmankerln. Genauso wird dieses Wochenende in der TSV-Halle Freilassing gefeiert. Morgen geht's los mit Weinfest und Live-Musik. Einlass ist ab 18 Uhr. Am Samstag dann der große Festtag. Da geht's schon um 12 Uhr Mittag los. Am Abend feiert ihr dann ab 19 Uhr eine wilde 80er und 90er Party. Und ausklingen lasst ihr das Jubiläum Sonntag früh dann mit Frühschoppen und Weißwurstfrühstück um 9 Uhr. Morgen gibt's außerdem Austropop im Natz in Traunstein. Die Band Leiwand tritt auf. Die haben nicht nur bekannte Songs von Wolfgang Ambros oder Peter Cornelius auf Lager, sondern auch ihre eigenen Lieder. Und am Samstag ist dann Helmfried von Lüttichau mit seinem zweiten Programm Weiß raus muss zu Gast. Da wird's persönlich sympathisch und auch echt. Beginn ist jeweils um 20 Uhr. Die Tickets gibt's im Vorverkauf auf natz-diekulturfabrik.de. Und diesen Samstag wird's in der Wallfahrtskirche Maria Eck musikalisch. Beim Musiksommer zwischen Inn und Salzach stehen die Rosenkranz-Sonaten von Heinrich Ignaz Franz Bieber auf dem Programm. Gespielt werden sie von Leonie Trips an der Barockvioline und Haltur Bjarki Arnason am Cembalo. Konzertbeginn ist um 11 Uhr Vormittag. Tickets gibt's für euch noch im Vorverkauf bei Reservix.
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2: Ich bin Christian Lang. In den USA haben sowohl der Senat als auch das Repräsentantenhaus für ein neues Sanktionsgesetz gegen Russland gestimmt. Damit sollen russische Politiker und Unternehmer härter getroffen und vor allem die Öl- und Gasexporte eingeschränkt werden. Damit finanziert Russland seinen Angriffskrieg gegen die Ukraine. Im Repräsentantenhaus bekam das Gesetz eine breite Mehrheit von 262 zu 159 Stimmen. Jetzt geht es zur Unterschrift an US-Präsident Trump, der bereits seine Zustimmung signalisiert hat. 4 Tage vor der Landtagswahl in Mecklenburg-Vorpommern haben sich SPD-Ministerpräsidentin Schwesig und ihr Herausforderer von der AfD, Holm, ein TV-Duell geliefert. Vor allem Schwesig, die in den letzten Umfragen mit ihrer SPD aufgeholt hatte, war im Angriffsmodus. Schwesig beklagte beim Thema Migration, dass die AfD Hass und Hetze verbreitet. Zum Teil startet dieser Donnerstag neblig. Bei uns in Bayern ein paar Wolken sind unterwegs. Heute gibt es den ganzen Tag einen Mix aus Quellwolken und Sonne. Im Südosten sind ein paar Regenwolken mit dabei. In Franken ist es zum Teil recht windig. Die Höchstwerte schaffen es heute auf 17 bis 23 Grad am Nachmittag.
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2: Die A8 Richtung Salzburg zwischen Bad Reichenhall und der Grenze Bad Reichenhall stehen 2 kaputte Schwertransporter. Und A8 Richtung München zwischen Eichelberg und Mühlhausen findet eine Unfallaufnahme statt.
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0: Ich bin Christian Lang. In den USA hat nach dem Senat auch das Repräsentantenhaus für ein Sanktionsgesetz gestimmt, um Russland wegen des Ukraine-Kriegs stärker unter Druck zu setzen. Neben direkten Strafmaßnahmen gegen russische Politiker und Firmen soll das Gesetz die russischen Öl- und Gasexporte stärker eindämmen. Tina Eck berichtet.
1: Präsident Trump muss nur noch unterschreiben und dass er das tun will, hat er schon angekündigt. Mit dem Gesetz kann er die 5 größten Käufer von russischem Öl und Gas mit Sanktionen belegen und auch jene Länder bestrafen, die Russland dabei helfen, Energiesanktionen zu umgehen. Vor allem China und Indien beziehen viel russisches Erdöl und diese Maßnahme könnte nun die Handelsbeziehungen weiter strapazieren. Der Kongress aber setzt mit dem Gesetz Kreml-Chef Putin unter Druck und auch Trump, auf Putin einzuwirken, den Krieg zu beenden.
0: Soziale Netzwerke sollen für Kinder unter 13 Jahren in der EU künftig tabu sein. Das wünscht sich EU-Kommissionspräsidentin von der Leyen. Am Donnerstag will sie in Straßburg den formellen Vorschlag der EU-Kommission vorstellen. Bevor ein Mindestalter wirklich kommt, müssen aber noch das EU-Parlament und die Mitgliedstaaten zustimmen. Das kann Monate oder sogar Jahre dauern. Im tschechischen Atomkraftwerk Temelin, 60 Kilometer von der deutschen Grenze entfernt, hat es eine Panne gegeben. Der Reaktorblock 2 wurde außerplanmäßig heruntergefahren und vom Netz getrennt. Der Grund: eine Fehlfunktion im Steuersystem. Techniker haben ein Bauteil ausgetauscht, weitere Kontrollen laufen noch. Der Betreiber rechnet damit, dass der Reaktor heute wieder ans Netz gehen wird. Aus dem Lech hat man jetzt zwischen Lechbruck und Steingaden ein Auto gezogen, das vor Jahrzehnten versenkt worden ist. Das rote Auto mit Kennzeichen ist aus dem Landkreis Ostallgäu und ist stark verwittert. Die AU-Plakette ist im August 1990 abgelaufen. Die Polizei geht von einem Diebstahl zwischen 1988 und 1990 aus und sucht jetzt nach Zeugen, die sich an einen ähnlichen Vorfall erinnern. Eine Strafe droht keinem mehr, da die Taten verjährt sind. Zum Fußball. Trotz schwacher Chancenverwertung ist Bayer Leverkusen mit einem Heimsieg in die Euroleague gestartet. Beim ersten internationalen Auftritt unter ihrem neuen Trainer Martinez setzte sich die Werkself mit 2:0 gegen den slowenischen Fußballmeister NK Celje durch. Am 15. Oktober geht's für Leverkusen in der Euroleague weiter. Dann muss man gegen Lech Posen ran. Es ist jetzt 3:15. Zum Teil startet dieser Donnerstag neblig bei uns in Bayern. Ein paar Wolken sind unterwegs. Heute gibt es den ganzen Tag einen Mix aus Quellwolken und Sonne. Im Südosten sind ein paar Regenwolken mit dabei. In Franken ist es zum Teil recht windig. Die Höchstwerte schaffen es heute auf 17 bis 23 Grad am Nachmittag.
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0: Da sind wir schnell durch. Die Straßen sind momentan überall frei.
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1: 17. September 1968. Sängerin Anastasia wird geboren. Sie wächst in Chicago auf. Schon als Teenager leidet sie an Morbus Crohn und muss nach einer schweren Operation wieder ganz neu laufen lernen. Trotzdem interessiert sie sich fürs Tanzen. In den 80ern beginnt sie ihre Karriere als Tänzerin und hat zum Beispiel Auftritte in Musikvideos von Salt and Pepper. In den 90ern wendet sie sich dann mehr und mehr dem Singen zu. Und das ist verdammt gut so, denn die Stimme, die hätte auch niemals unentdeckt bleiben dürfen. 2000 bringt sie ihre Debütsingle I'm Outer Love raus und wird damit weltweit enorm erfolgreich. Es folgen zahllose Hits wie One Day in Your Life oder Left Outside Alone. Eine ihrer schönsten Balladen bringt sie 2005 raus. Heavy on My Heart. Eine Ballade, die einfach ans Herz geht, die sentimentale Gefühle weckt und vielen Menschen auf der ganzen Welt hilft, mit ihrem Kummer und ihrem Schmerz umzugehen. Und das mit einer so kräftigen Stimme wie der von Anastasia.

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2: Ich bin Christian Lang. In den USA hat nach dem Senat auch das Repräsentantenhaus für ein Sanktionsgesetz gestimmt, um Russland wegen des Ukraine-Kriegs stärker unter Druck zu setzen. Neben direkten Strafmaßnahmen gegen russische Politiker und Firmen soll das Gesetz die russischen Öl- und Gasexporte stärker eindämmen. Tina Eck berichtet.
3: Präsident Trump muss nur noch unterschreiben und dass er das tun will, hat er schon angekündigt. Mit dem Gesetz kann er die 5 größten Käufer von russischem Öl und Gas mit Sanktionen belegen und auch jene Länder bestrafen, die Russland dabei helfen, Energiesanktionen zu umgehen. Vor allem China und Indien beziehen viel russisches Erdöl und diese Maßnahme könnte nun die Handelsbeziehungen weiter strapazieren. Der Kongress aber setzt mit dem Gesetz Kreml-Chef Putin unter Druck und auch Trump, auf Putin einzuwirken, den Krieg zu beenden.
2: Aus dem Lech hat man jetzt zwischen Lechbruck und Steingaden ein Auto gezogen, das vor Jahrzehnten versenkt worden ist. Das rote Auto mit Kennzeichen ist aus dem Landkreis Ostallgäu und ist stark verwittert. Die AU-Plakette ist im August 1990 abgelaufen. Die Polizei geht von einem Diebstahl zwischen 1988 und 1990 aus und sucht jetzt nach Zeugen, die sich an einen ähnlichen Vorfall erinnern. Eine Strafe droht keinem mehr, da die Taten verjährt sind. Zum Teil startet dieser Donnerstag neblig bei uns in Bayern. Ein paar Wolken sind unterwegs. Heute gibt es den ganzen Tag einen Mix aus Quellwolken und Sonne. Im Südosten sind ein paar Regenwolken mit dabei. In Franken ist es zum Teil recht windig. Die Höchstwerte schaffen es heute auf 17 bis 23 Grad am Nachmittag.
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2: Da sind wir schnell durch. Die Straßen sind momentan überall frei.
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2: Ich bin Christian Lang. In den USA haben sowohl der Senat als auch das Repräsentantenhaus für ein neues Sanktionsgesetz gegen Russland gestimmt. Damit sollen russische Politiker und Unternehmer härter getroffen und vor allem die Öl- und Gasexporte eingeschränkt werden. Damit finanziert Russland seinen Angriffskrieg gegen die Ukraine. Im Repräsentantenhaus bekam das Gesetz eine breite Mehrheit von 262 zu 159 Stimmen. Jetzt geht es zur Unterschrift an US-Präsident Trump, der bereits seine Zustimmung signalisiert hat. Bundeswirtschaftsministerin Reiche schlägt zur Entlastung der Autofahrer vor, die Mehrwertsteuer für Benzin vorübergehend von 19 auf 7% zu senken. Eine solche Senkung könnte dort ansetzen, wo die Belastung unmittelbar spürbar sei, nämlich direkt an der Zapfsäule, so Reiche. Ähnlich sieht das Unionsfraktionschef Frei. Er sagte am Abend bei NTV,
3: dass die stark gestiegenen Preise dazu führen, dass auf alles ja nochmal eine deutlich höhere Mehrwertsteuer draufkommt. Das heißt, der Staat profitiert davon, dass der Rohölpreis höher ist. Davon etwas zurückzugeben und statt 19 nur 7% Mehrwertsteuer zu verlangen, wäre deswegen eine naheliegende Maßnahme.
2: 4 Tage vor der Landtagswahl in Mecklenburg-Vorpommern haben sich SPD-Ministerpräsidentin Schwesig und ihr Herausforderer von der AfD, Holm, ein TV-Duell geliefert. Vor allem Schwesig, die in den letzten Umfragen mit ihrer SPD aufgeholt hatte, war im Angriffsmodus. Schwesig beklagte beim Thema Migration, dass die AfD Hass und Hetze verbreitet. OpenAI, der Entwickler von ChatGPT, hat neue Fälle gemeldet, in denen sich seine KI in Tests unerwartet oder besorgniserregend verhalten hat. So hat ein Modell versucht, eigene Dateien ins Netz zu stellen, um sie später als scheinbare Quelle zu nutzen. In einem anderen Test sind fehlende Daten erfunden worden, ohne dass ChatGPT das zugegeben hat. Die Ära von Jürgen Klopp geht jetzt so richtig los. In genau einer Woche feiert Klopp seine Premiere als Bundestrainer beim Spiel gegen die Niederlande. Heute Vormittag um 10 stellt er den Kader für seine ersten 4 Spiele vor. Über 50 Spieler stehen dabei in der engeren Auswahl. 30 davon will er für die ersten Spiele einladen. Es ist jetzt 4:15. Zum Teil startet der Donnerstag neblig. Heute Vormittag scheint die Sonne und dazu gibt es etliche Wolken. Im Südosten Bayerns sind ein paar Regenwolken mit dabei. In Franken bläst ein frischer Wind. Die Höchstwerte liegen heute Nachmittag zwischen 17 und 23 Grad.
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2: Die A8 Richtung Stuttgart zwischen Günzburg und Leipheim, da liegen Fahrzeugteile auf der Straße und da steht ein kaputtes Auto auf der Standspur. Und ein Unfall auf der A93 Richtung Regensburg zwischen Pohnholz und Regenstauf hat's gekracht.
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1: Mit Angelina Quocalla. Zeit für eine Party mit jeder Menge Nostalgie. Die gibt's diesen Samstag zum Saisonstart im K1 in Traunreuth. Beim Disco Fever legt DJ Patrick Dufter ab 20 Uhr die größten Hits aus den 90ern und 2000ern auf. Bis 1 Uhr nachts könnt ihr dann feiern und tanzen. Die Party ist ab 18 Jahren, ab 16 dürft ihr aber auch mit Mutti-Zettel und Begleitperson rein. Der Eintritt kostet 5 Euro, Tickets könnt ihr euch jetzt noch unter k1-traunreuth.de sichern. Regionale Spezialitäten, die gibt's diesen Samstag beim Hochverkauf auf Gut Sossau in Grabenstedt. Von 9 bis 15 Uhr bekommt ihr wieder köstliche Fleisch-, Wurst- und Käsespezialitäten sowie weitere Produkte aus der Region. Dazu gibt's ein Weißwurstfrühstück, hausgemachte Kuchen und auch Musik. Und dieses Mal wird sogar ab 11 Uhr wieder für euch gegrillt und es gibt wie immer einen Einblick hinter die Kulissen bei den Hofführungen um 11 und um 13 Uhr. Und taucht ein ins Leben unserer Almbauern. Diesen Samstag bei der nächsten Schwendaktion auf der Steinbergalm am Südhang der Kampenwand. Ab 8.30 Uhr schneidet ihr gemeinsam Bäume zurück, entfernt Äste und unterstützt damit, die offenen Almflächen zu erhalten. Ihr braucht feste Schuhe, Kleidung und auch Handschuhe. Wenn ihr da dabei sein wollt, meldet euch jetzt noch in der Helferdatenbank auf ökomodell.de an und unterstützt das Projekt Almen Leben Achental.
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2: Ich bin Christian Lang. In den USA haben sowohl der Senat als auch das Repräsentantenhaus für ein neues Sanktionsgesetz gegen Russland gestimmt. Damit sollen russische Politiker und Unternehmer härter getroffen und vor allem die Öl- und Gasexporte eingeschränkt werden. Damit finanziert Russland seinen Angriffskrieg gegen die Ukraine. Im Repräsentantenhaus bekam das Gesetz eine breite Mehrheit von 262 zu 159 Stimmen. Jetzt geht es zur Unterschrift an US-Präsident Trump, der bereits seine Zustimmung signalisiert hat. Bundeswirtschaftsministerin Reiche schlägt zur Entlastung der Autofahrer vor, die Mehrwertsteuer für Benzin vorübergehend von 19 auf 7% zu senken. Eine solche Senkung könnte dort ansetzen, wo die Belastung unmittelbar spürbar sei, nämlich direkt an der Zapfsäule, so Reiche. Ähnlich sieht das Unionsfraktionschef Frei. Er sagte am Abend bei NTV,
3: dass die stark gestiegenen Preise dazu führen, dass auf alles ja nochmal eine deutlich höhere Mehrwertsteuer draufkommt. Das heißt, der Staat profitiert davon, dass der Rohölpreis höher ist. Davon etwas zurückzugeben und statt 19 nur 7% Mehrwertsteuer zu verlangen, wäre deswegen eine naheliegende Maßnahme.
2: Zum Teil startet der Donnerstag neblig. Heute Vormittag scheint die Sonne und dazu gibt es etliche Wolken. Im Südosten Bayerns sind ein paar Regenwolken mit dabei. In Franken bläst ein frischer Wind. Die Höchstwerte liegen heute Nachmittag zwischen 17 und 23 Grad.
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2: Die A8 Richtung Stuttgart zwischen Günzburg und Leipheim. Da liegen Fahrzeugteile auf der Straße und da steht ein kaputtes Auto auf der Standspur. Und ein Unfall auf der A93 Richtung Regensburg zwischen Ponholz und Regenstauf hat's gekracht.

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1: Heute ist der 17. September. In New York wird am 17. September 1931 die erste Langspielplatte präsentiert, die mit ihren 33 1/3 Umdrehungen pro Minute bald zum Standard wird. Die erste LP ist nicht nur eine technische, sondern auch eine gesellschaftliche Revolution, denn zuvor gibt es Musik quasi nur live. Die ersten Plattenspieler und Schellackplatten sind in den 1930er Jahren für viele noch unerschwinglich. Der Durchbruch kommt in den 50er Jahren. Die günstigeren Vinylplatten kommen auf den Markt und Schallplatten werden zum Massenmedium. Auch die nächste Erfindung, die am 17. September Geburtstag feiert, ist aus vielen Haushalten nicht wegzudenken, findet sich aber meist nicht im Wohn-, sondern im Kinderzimmer. Genauer gesagt im Babyzimmer, denn der Drogist Max Riese rührt Anfang des 20. Jahrhunderts so lange unterschiedliche Substanzen zusammen, bis er eine Creme gegen wunde Babypopos gefunden hat. 1904 meldet er die Hautkonservierungsmittel Penatencreme in Berlin zum Patent an. Die Creme wird zum Klassiker, mit der Generationen von Babys aufwachsen.
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2: Ich bin Christian Lang, guten Morgen. In den USA hat nach dem Senat auch das Repräsentantenhaus für ein Sanktionsgesetz gestimmt, um Russland wegen des Ukraine-Kriegs stärker unter Druck zu setzen. Neben direkten Strafmaßnahmen gegen russische Politiker und Firmen soll das Gesetz die russischen Öl- und Gasexporte stärker eindämmen. Damit finanziert Russland seinen Angriffskrieg auf die Ukraine. Tina Eck berichtet.
3: Präsident Trump muss nur noch unterschreiben und dass er das tun will, hat er schon angekündigt. Mit dem Gesetz kann er die 5 größten Käufer von russischem Öl und Gas mit Sanktionen belegen und auch jene Länder bestrafen, die Russland dabei helfen, Energiesanktionen zu umgehen. Vor allem China und Indien beziehen viel russisches Erdöl und diese Maßnahme könnte nun die Handelsbeziehungen weiter strapazieren. Der Kongress aber setzt mit dem Gesetz Kreml-Chef Putin unter Druck und auch Trump auf Putin einzuwirken, den Krieg zu beenden.
2: Soziale Netzwerke sollen für Kinder unter 13 Jahren in der EU künftig tabu sein. Das wünscht sich EU-Kommissionspräsidentin von der Leyen. Heute Vormittag will sie in Straßburg den formellen Vorschlag der EU-Kommission vorstellen. Bevor ein Mindestalter wirklich kommt, müssen aber noch das EU-Parlament und die Mitgliedstaaten zustimmen. Das kann Monate oder sogar Jahre dauern. OpenAI, der Entwickler von ChatGPT, hat neue Fälle gemeldet, in denen sich seine KI in Tests unerwartet oder besorgniserregend verhalten hat. So hat ein Modell versucht, eigene Dateien ins Netz zu stellen, um sie später als scheinbare Quelle zu nutzen. In einem anderen Test sind fehlende Daten erfunden worden, ohne dass ChatGPT das zugegeben hat. Bekommen die Obi-Baumärkte Markenschutz für ihre typische Farbe Orange? Darüber entscheidet heute der Bundesgerichtshof. Obi sieht die knallige Hausfarbe als wichtigen Teil der eigenen Markenidentität und ließ den Farbton als Farbmarke eintragen. Andere Baumarktketten wehren sich dagegen, beantragten die Löschung und bekamen beim Bundespatentgericht Recht. Jetzt muss der BGH klären, ob Orange exklusiv zu Obi gehören darf. Zum Fußball. Trotz schwacher Chancenverwertung ist

0: Bayer Leverkusen mit einem Heimsieg in die Euroleague gestartet. Beim ersten internationalen Auftritt unter ihrem neuen Trainer Martinez setzte sich die Werkself mit 2:0 gegen den slowenischen Fußballmeister NK Celje durch. Am 15. Oktober geht's für Leverkusen in der Euroleague weiter, dann muss man gegen Lech Posen ran. Es ist jetzt 5:15. Zum Teil startet der Donnerstag neblig. Heute Vormittag scheint die Sonne und dazu gibt es etliche Wolken. Im Südosten Bayerns sind ein paar Regenwolken mit dabei. In Franken bläst ein frischer Wind. Die Höchstwerte liegen heute Nachmittag zwischen 17 und 23 Grad.
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0: Die A8 Richtung Stuttgart zwischen Günzburg und Leipheim, da liegen Fahrzeugteile auf der Straße und dort steht auch ein kaputtes Auto. Und A93 Richtung Regensburg zwischen Bonholz und Regenstauf ist die Autobahn für die Fahrtrichtung momentan gesperrt, da ist ein Unfall mit einem Laster passiert.
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1: Mit Angelina Quocciala, servus. 25 Jahre Fischerverein Baggerweiher mit frischem Steckerlfisch, Barbetrieb und anderen Schmankerln. Genauso wird dieses Wochenende in der TSV-Halle Freilassing gefeiert. Morgen geht's los mit Weinfest und Live-Musik. Einlass ist ab 18 Uhr. Am Samstag dann der große Festtag. Da geht's schon um 12 Uhr Mittag los. Am Abend feiert ihr dann ab 19 Uhr eine wilde 80er und 90er Party. Und ausklingen lasst ihr das Jubiläum Sonntag früh dann mit Frühschoppen und Weißwurstfrühstück um 9 Uhr. Morgen gibt's außerdem Austropop im Natz in Traunstein. Die Band Leiwand tritt auf. Die haben nicht nur bekannte Songs von Wolfgang Amboss oder Peter Cornelius auf Lager, sondern auch ihre eigenen Lieder. Und am Samstag ist dann Helmfried von Lüttichau mit seinem zweiten Programm Weiß raus muss zu Gast. Da wird's persönlich sympathisch und auch echt. Beginn ist jeweils um 20 Uhr. Die Tickets gibt's im Vorverkauf auf natz-diekulturfabrik.de. Und diesen Samstag wird's in der Wallfahrtskirche Maria Eck musikalisch. Beim Musiksommer zwischen Inn und Salzach stehen die Rosenkranz-Sonaten von Heinrich Ignaz Franz Bieber auf dem Programm. Gespielt werden sie von Leonie Trips an der Barockvioline und Haltur Bjarki Arnason am Cembalo. Konzertbeginn ist um 11 Uhr Vormittag. Tickets gibt's für euch noch im Vorverkauf bei Reservix.
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2: Ich bin Christian Lang, guten Morgen. In den USA hat nach dem Senat auch das Repräsentantenhaus für ein Sanktionsgesetz gestimmt, um Russland wegen des Ukraine-Kriegs stärker unter Druck zu setzen. Neben direkten Strafmaßnahmen gegen russische Politiker und Firmen soll das Gesetz die russischen Öl- und Gasexporte stärker eindämmen. Damit finanziert Russland seinen Angriffskrieg auf die Ukraine. Tina Eck berichtet.
3: Präsident Trump muss nur noch unterschreiben und dass er das tun will, hat er schon angekündigt. Mit dem Gesetz kann er die 5 größten Käufer von russischem Öl und Gas mit Sanktionen belegen und auch jene Länder bestrafen, die Russland dabei helfen, Energiesanktionen zu umgehen. Vor allem China und Indien beziehen viel russisches Erdöl und diese Maßnahme könnte nun die Handelsbeziehungen weiter strapazieren. Der Kongress aber setzt mit dem Gesetz Kreml-Chef Putin unter Druck und auch Trump auf Putin einzuwirken, den Krieg zu beenden.
2: Soziale Netzwerke sollen für Kinder unter 13 Jahren in der EU künftig tabu sein. Das wünscht sich EU-Kommissionspräsidentin von der Leyen. Heute Vormittag will sie in Straßburg den formellen Vorschlag der EU-Kommission vorstellen. Bevor ein Mindestalter wirklich kommt, müssen aber noch das EU-Parlament und die Mitgliedstaaten zustimmen. Das kann Monate oder sogar Jahre dauern. Zum Teil startet der Donnerstag neblig. Heute Vormittag scheint die Sonne und dazu gibt es etliche Wolken. Im Südosten Bayerns sind ein paar Regenwolken mit dabei. In Franken bläst ein frischer Wind. Die Höchstwerte liegen heute Nachmittag zwischen 17 und 23 Grad.
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2: Die A8 Richtung Stuttgart zwischen Günzburg und Leipheim, da liegen Fahrzeugteile auf der Straße und dort steht auch ein kaputtes Auto. Und A93 Richtung Regensburg zwischen Bonholz und Regenstauf ist die Autobahn für die Fahrtrichtung momentan gesperrt, da ist ein Unfall mit einem Laster passiert.
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1: 17. September 1968. Sängerin Anastasia wird geboren. Sie wächst in Chicago auf. Schon als Teenager leidet sie an Morbus Crohn und muss nach einer schweren Operation wieder ganz neu laufen lernen. Trotzdem interessiert sie sich fürs Tanzen. In den 80ern beginnt sie ihre Karriere als Tänzerin und hat zum Beispiel Auftritte in Musikvideos von Salt and Pepper. In den 90ern wendet sie sich dann mehr und mehr dem Singen zu. Und das ist verdammt gut so, denn die Stimme, die hätte auch niemals unentdeckt bleiben dürfen. 2000 bringt sie ihre Debütsingle I'm Outer Love raus und wird damit weltweit enorm erfolgreich. Es folgen zahllose Hits wie One Day in Your Life oder Left Outside Alone. Eine ihrer schönsten Balladen bringt sie 2005 raus. Heavy on My Heart. Eine Ballade, die einfach ans Herz geht, die sentimentale Gefühle weckt und vielen Menschen auf der ganzen Welt hilft, mit ihrem Kummer und ihrem Schmerz umzugehen. Und das mit einer so kräftigen Stimme wie der von Anastasia.

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2: Und jetzt die Topmeldung aus der Region mit Markus Zartner. Nach einer beinahe Katastrophe bei Fridolfing bleibt die Bahnstrecke Freilassing-Mühldorf bis Tittmoning heute gesperrt. Ein Regionalzug ist am Mittwoch mit einem umgestürzten Baum kollidiert und wäre fast entgleist. Alle 40 Fahrgäste und das Personal blieben unverletzt. Mehr dazu gibt's in den Regionalnachrichten um halb und auf bayernwelle.de.
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3: Ich bin Angela Kress. Guten Morgen. Wie kann verhindert werden, dass Banden EU-Bürger hier in Scheinjobs bringen und Sozialleistungen abkassieren? Dazu gibt es von der Regierung jetzt einen Aktionsplan und den findet der Landkreistag gut. Hauptgeschäftsführer Ruge sagte dem Tagesspiegel, dass es richtig wäre, den Datenaustausch zwischen den Behörden zu verbessern und Schlupflöcher zu schließen. Geplant ist zum Beispiel, dass Zuwanderer mit sehr wenig Arbeitsleistung nicht mehr regelmäßig Geld vom Amt bekommen sollen. Während die Bundesregierung darüber berät, wie Autofahrer hierzulande entlastet werden können, steigen die Preise an den Tankstellen jeden Tag weiter. Ob es eine Lösung gibt, die schon ab Oktober greift und welche das sein wird, ist weiter unklar. Diana Kramer berichtet.
4: Möglich ist zum Beispiel, dass die Mehrwertsteuer auf Benzin und Diesel von 19% auf 7% gesenkt wird oder, wie schon beim Tankrabatt im Frühjahr, die Energiesteuer gesenkt wird. Die Entscheidung dafür war seinerzeit schnell gefallen, sagt Unionsfraktionschef Thorsten Frey. Deshalb könnte es auch dieses Mal zügig gehen. Auch wenn es ambitioniert sei, es könnte zum 1. Oktober gelingen, sagte Frey in der ARD-Sendung Maischberger.
3: Wo sollte man auf jeden Fall bargeldlos bezahlen können? Auf jeden Fall im Restaurant haben über 70% der Teilnehmenden in einer Umfrage gesagt, dicht gefolgt vom Supermarkt und dem Einzelhandel. Auf Volksfesten oder Wochenmärkten zum Beispiel findet es nur rund ein Drittel wichtig. Im Vergleich zu einer YouGov-Umfrage letztes Jahr wünschen sich in allen Kategorien mehr Menschen bargeldlose Bezahlmöglichkeiten.

0: tschechischen Atomkraftwerk Temelin, rund 60 Kilometer von der deutschen Grenze, hat es eine Panne gegeben. Der Reaktor Block 2 wurde außerplanmäßig heruntergefahren und vom Netz getrennt. Der Grund: eine Fehlfunktion im Steuersystem. Techniker gehen davon aus, dass der Reaktor heute wieder ans Netz gehen kann. Die Ära von Jürgen Klopp geht jetzt so richtig los. In genau einer Woche feiert Klopp seine Premiere als Fußball-Bundestrainer beim Spiel gegen die Niederlande in der Nations League. Heute Vormittag um 10 Uhr stellt er den Kader für seine ersten 4 Spiele vor. Und in der Europa League ist Leverkusen mit einem Heimsieg gestartet. Die Werkself setzte sich mit 2:0 gegen den slowenischen Meister Celje durch. Es ist jetzt kurz nach 6.
1: Das Bayernwelle-Wetter. Jetzt am Morgen kann es immer wieder Regenschauer geben. Ab dem Vormittag bekommen wir dann einen Sonne-Wolken-Mix bei maximal 19 bis 20 Grad. 13 Grad messen wir aktuell in Chieming beim Lidl, genauso wie in Grabenstedt, und 12 Grad in Anger. Der Bayernwelle Verkehrsservice, damit ihr sicher ankommt. Aktuell habe ich keine Staus oder Störungen von den Straßen für euch. Da habt ihr freie Fahrt. Blitzer gibt es aktuell auch noch keine. Wenn ihr aber was seht, dann gebt gerne Bescheid. Ruft an unter der 08654 3x7 3x3 oder schickt einfach eine WhatsApp. Geht unter derselben Nummer. Danke schon mal fürs Melden und gute Fahrt.
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1: Einen wunderschönen guten Morgen an diesem kleinen Freitag, aka dem Donnerstag. Emily ist hier für euch am Start und ich bringe gleich mal ein bisschen gute Laune in diese frühen Morgenstunden mit Bananarama und Venus hier auf der Bayernwelle. Startet schön rein.

0: Einen schönen Donnerstag wünsche ich euch. 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Tag 3 zurück im Klassenzimmer. Und gestern haben wir schon über die wichtigste Neuerung in diesem Schuljahr gesprochen. Jeder Erstklässler in Bayern hat Anspruch auf Ganztagsbetreuung bis maximal 16 Uhr. Im Landkreis Traunstein besuchen dieses Schuljahr zum Beispiel 40 Kinder den gebundenen Ganztag. Was das heißt, erklärt Schulamtsdirektor Clemens Gruber.
1: Am Nachmittag Unterricht mit Lehrkräften. Die Kinder gehen quasi fix und fertig nach Hause, müssen keine Hausaufgabe mehr machen. Das Schulische ist komplett abgeschlossen. Die Eltern müssen vielleicht nochmal lesen üben mit den Kindern, aber Hausaufgabe gibt es dann keine mehr. Das Rundum-Sorglos-Paket sozusagen.
0: Mhm. Über 100 Erstklässler besuchen dagegen im Landkreis Traunstein die offene Ganztagsschule.
1: Dort wird auch eine Hausaufgabenbetreuung stattfinden. Da bekommen sie ein Mittagessen auf jeden Fall. Das ist mit im Konzept integriert und eben ein pädagogisches Konzept durch pädagogische Fachkräfte. Ja, man geht mal in die Turnhalle, macht mal was Kreatives, geht auch draußen zum Spielen, macht vielleicht ein Theaterprojekt. So wird dann Nachmittag halt rhythmisiert und gestaltet.
0: Knapp 60 Kinder sind wiederum in der Mittagsbetreuung angemeldet. Der Betreuungsschlager im Landkreis Traunstein sind laut Clemens Gruber übrigens die Kurzgruppen bis 14 Uhr. Warum das so ist, darüber konnte der Traunsteiner Schulamtsdirektor nur spekulieren. Deshalb brauchen wir jetzt euch. Wir wollen bei meinem Bayernwelle Meinungscheck von euch wissen, gehen eure Kinder in die Ganztagsbetreuung und wenn ja, warum? Schickt mir gern eure Meinung per WhatsApp an die 08654 3x7 und 3x3.

0: Ihr hört die Bayernwelle. Schön, dass ihr mit dabei seid an diesem Donnerstag. Und am Samstagmittag heißt es wieder, O-Zapft ist. Und dann läuft in München wieder das Oktoberfest. Mehr als 6 Millionen Besucher aus aller Welt werden auch heuer wieder erwartet. Und im letzten Jahr war die Wiesn ja turbulent. Es gab eine Bombendrohung und mehrfach waren Bereiche wegen Überfüllung geschlossen. Gestern haben Polizei und Stadt München ihr Sicherheitskonzept für dieses Jahr vorgestellt. Es sind 600 Polizisten und zusätzlich noch Security im Einsatz. Und die passen auf, dass niemand Messerflaschen oder andere gefährliche Gegenstände mit aufs Festgelände nimmt. Außerdem sind auf dem Wiesngelände mehr als 80 Überwachungskameras verteilt. Polizeivizepräsident Christian Huber.
1: Soll sich jeder bewusst sein, dass im Prinzip jeder Winkel des Festgeländes videoüberwacht ist und wir im Nachgang dann die entsprechenden Aufnahmen auch für die Strafverfolgung verwenden und auch für die Identifizierung von dem einen oder anderen Tatverdächtigen.
0: Ja, ansonsten gibt es auf der Wiesn heuer zum ersten Mal sogenannte Heatmaps. Diese Bilder sollen den Organisatoren rechtzeitig zeigen, wenn es in irgendeinem Bereich zu voll wird. Und Frauen können wieder über die Safe Now App auf ihrem Handy Hilfe holen, wenn sie zum Beispiel belästigt werden. Die Wiesn kann also kommen. Am Samstag geht das Münchner Oktoberfest los und dauert dann bis zum 4. Oktober. Ihr hört die Bayernwelle. Guten Morgen.
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1: Donnerstag, 6:30 ist es, da wollen wir die aktuellen Nachrichten natürlich hören. Die gibt's vom Infomarkus Zartner. Guten Morgen.
2: Servus Emily. Im tschechischen Atomkraftwerk Temelin, rund 60 Kilometer von der deutschen Grenze entfernt, hat es eine Panne gegeben. Der Reaktorblock 2 wurde außer Blenden planmäßig heruntergefahren und vom Netz genommen. Der Grund: eine Fehlfunktion im Steuersystem. Techniker gehen aber davon aus, dass der Reaktor heute wieder ans Netz gehen kann.
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2: In Fridolfing ist ein Regionalzug mit 40 Fahrgästen knapp einer Katastrophe entgangen. Der Zug kollidierte am späten Mittwochnachmittag auf Höhe Götzing bei einer Geschwindigkeit von über 100 km/h mit einem umgestürzten Baum. Der massive Stamm war infolge eines schweren Unwetters auf die Gleise gestürzt. Ein Passant hatte das Hindernis zwar bereits bemerkt und die Polizei verständigt, doch noch bevor Gegenmaßnahmen eingeleitet werden konnten, näherte sich bereits der Zug. Durch die Wucht des Aufpralls wurde die Lok aus den Schienen gehoben und drohte umzustürzen. Nach rund 200 Metern fand sie aber wieder selbst zurück ins Gleis. Verletzt wurde niemand. An Zug und der Infrastruktur entstand jedoch ein erheblicher Sachschaden. Die Bahnstrecke zwischen Freilassing und Tittmoning bleibt voraussichtlich bis heute Abend gesperrt. Ein Ersatzverkehr mit Bussen ist eingerichtet. Mit dem Start in dem September hat der Freistaat Bayern die Zahl seiner Polizisten weiter aufgestockt. Die neuen Kräfte für den Raum Südostbayern begrüßt der bayerische Innenminister Joachim Herrmann heute persönlich.
4: Das Innenministerium verweist ja gerne darauf, dass Bayern das sicherste Bundesland in Deutschland sei, mit der höchsten Aufklärungsquote und der niedrigsten Kriminalitätsrate. Um dieses Niveau halten zu können, hat der Freistaat zum 1. September neue Polizeibeamte in den Dienst gestellt. Zum Teil haben sie ausscheidende Kollegen ersetzt, aber es sind auch neue Stellen geschaffen worden. 36 neu ausgebildete Polizeikräfte sind dem Gebiet des Polizeipräsidiums Oberbayern Süd zugeteilt worden und damit einige auch den Dienststellen in den Landkreisen Traunstein und Berchtesgadener Land. Heute Vormittag werden sie in Rosenheim offiziell vom Polizeipräsidenten und vom Innenminister willkommen geheißen. Ab sofort sollen sie dann mithelfen, die Sicherheit der Bürgerinnen und Bürger zu stärken, wie es Innenminister Joachim Herrmann formuliert. Für die Bahnwelle Elena Meyer.
2: Vielerorts hat das Unwetter am Nachmittag und Abend für Einsätze gesorgt. Besonders gefordert war die Feuerwehr im Raum Traunreuth, wo der Deutsche Wetterdienst vor heftigen Gewittern und orkanartigen Böen gewarnt hatte. In der Netuno-Allee beispielsweise entwurzelte der Sturm zwei dicke Bäume, die auf Gartenhäuser fielen und dabei auch ein Auto beschädigten. Die Feuerwehr Traunreuth war mit voller Mannstärke im Stadtgebiet im Einsatz. Und weitere Nachrichten aus unserer Region findet ihr auch auf bayernwelle.de.
1: Das Bayernwelle-Wetter. Jetzt am Morgen kann es teilweise noch nass werden mit einigen Regenschauern. Zum Vormittag hin lockert sich das aber ein bisschen auf. Da kann dann auch die Sonne mal kurz rausschauen. Maximal 20 Grad werden es heute. 11 Grad messen wir aktuell in Inzell bei der Bücherei, 12 in Kienberg und 11 auch wieder in Bad Reichenhall. Der Bayernwelle Verkehrsservice, damit ihr sicher ankommt. Staus habe ich soweit keine für euch, aber eine Info, die uns der liebe Luca gerade über WhatsApp durchgeschickt hat. Und zwar ist die Autobahnauffahrt München, wenn ihr bei Sixdorf Ost reinfahren wollt, aktuell gesperrt. Also da kommt ihr nicht rein. Danke dir, Luca, fürs Melden. Ansonsten habe ich keine Störungen für euch. Blitzer habe ich aktuell noch keine für euch. Wenn ihr aber was seht, dann gebt doch gerne Bescheid. Ruft an oder schickt eine WhatsApp. Geht beides unter der 08654 dreimal die 7 und dreimal die 3. Ich sage schon mal danke fürs Melden und gute Fahrt.
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1: Einen schönen guten Morgen wünsche ich euch an diesem Donnerstag. Ich bin Emily Rettenberger und heute wird's ernst für Jürgen Klopp. Um 10 Uhr präsentiert der neue Bundestrainer seinen ersten DFB-Kader. Einige bekannte Namen dürften dabei sein, ein paar Überraschungen aber wohl auch. Klopp hat schließlich eine Liste mit mehr als 50 Kandidaten im Kopf. Heißt, heute wird ordentlich aussortiert und vielleicht braucht der Bundestrainer dann auch bald einen größeren Zettel. Also wie gesagt, heute um 10 Uhr könnt ihr auch unter anderem live verfolgen bei sportschau.de und auf dem YouTube-Kanal des DFB. Queen gibt's jetzt hier für euch zum Start in den Donnerstag mit A Kind of Magic. Guten Morgen. 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

0: Ihr hört die Bayernwelle. Ich hoffe, ihr startet gut rein. Guten Morgen. Und das Rote Kreuz im Berchtesgadener Land ist sauer. Florian Halter und sein Team betreiben seit 2018 das Herzenswunsch-Hospizmobil, mit dem sie unheilbar kranken Menschen einen letzten großen Wunsch erfüllen. Egal ob eine Fahrt nach Kroatien oder ein Flug mit dem Heißluftballon, die Helfer machen es möglich. Aber jetzt versuchen andere Organisationen offenbar mit unlauteren Mitteln vom guten Ruf des Hospizmobils zu profitieren. Halter am Telefon.
1: Vor kurzem hat man den Fall, dass also eine Hilfsorganisation unterwegs war und von Tür zu Tür gegangen ist und gesagt haben, sie kennen doch die Frau Heliel vom Herzenswunsch-Hospizmobil und wir würden also für dieses Projekt hier Spenden sammeln. Und also wenn hier der Name und auch der Name unseres Fahrzeuges, unseres Projektes verwendet wird, dann ist das für mich ein absolutes No-Go. Und aktuell ist es ja so, dass vor namhaften Supermärkten eine weitere Hilfsorganisation aus München unterwegs ist und auch hier für ein ähnliches Projekt wirbt. Und die werben halt auch, dass sie bei uns regional unterwegs sind, was definitiv nicht richtig ist.
0: Ja, das Problem laut Florian Halter, die Leute denken, sie spenden für das Hospizmobil des Roten Kreuzes. Das Geld kommt aber ganz woanders an. Der Leiter des Hospizmobils stellt klar:
1: Es geht mir hier nicht um irgendwelche Euro-Spenden, die jetzt hier abtrünnig gemacht werden, obwohl wir jeden Euro auch benötigen. Also letztes Jahr waren es 106 Herzenswunschfahrten, die natürlich dann auch entsprechend Geld gekostet haben. Man kann sich nicht mehr vorstellen aktuell, was eine volle Tankfüllung kostet. Aber es geht mir hier einfach um die Sache, wie gesagt, dass man mit diesen Hilfsorganisationen, wenn ein anderer Anbieter zu uns reinkommen sollte in den Landkreis und das anbietet, wo ich sage, ja, vielleicht können wir ja sogar Unterstützung brauchen. Aber die Art und Weise, wie hier geworben wird, das ist natürlich schon unterste Schublade.
0: Ja, deshalb, wenn ihr sicher gehen wollt, dass eure Spende auch beim Hospizmobil des Roten Kreuzes ankommt, es gibt ein offizielles Spendenkonto, das wir auch auf bayernwelle.de vermerkt haben. Alle anderen Wege führen nicht zu dem Projekt, sondern gehen woanders hin. 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Guten Morgen.

0: 10 vor 7 ist es, ihr hört die Bayernwelle. Auf geht's rein in den Donnerstag und ich freue mich immer so wahnsinnig, wenn wir euch eine Freude machen können. Sei es mit unserem Bayernwelle Weißwurst-Frühstück, mit Tickets für die Hagebaumärkte Schneider in der Region bei unserem Hammerquiz oder wie letztens auch mit ganz vielen Tickets für Ausflugsziele in der Region bei unserem Sommer dahorm. Da konnte sich unter anderem die liebe Elfriede aus Theisendorf über Tickets für den Kletterwald in Prien freuen. Und noch mehr freue ich mich dann auch wieder, wenn wir Feedback von euch bekommen. Das hat die liebe Elfriede gemacht. Sie hat eine kurze Mail an uns geschickt. Sie schreibt, liebes Team von der Bayernwelle, vielen Dank nochmal für die Tickets für den Kletterwald in Prien. Wir waren heute dort und hatten echt einen tollen Tag. Liebe Grüße, Elfriede und Family aus Theisendorf. Da geht mein Herz wirklich auf. Also das freut mich ja so wahnsinnig zu hören, wenn ihr da Spaß hattet. Ihr hört die Bayernwelle. Ich hoffe, ihr startet gut rein in den Donnerstag.
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0: Und jetzt die Top-Meldung aus der Region mit Markus Zartner. In Fridolfing ist ein Regionalzug mit 40 Fahrgästen knapp einer Katastrophe entgangen. Der Zug kollidierte in voller Fahrt mit einem umgestürzten Baum und drohte zu entgleisen. Verletzt wurde niemand. Der Abschnitt zwischen Freilassing und Tittmoning bleibt bis heute Abend gesperrt. Mehr dazu gibt's in 10 Minuten im Programm, in den Regionalnachrichten um halb und natürlich auch auf bayernwelle.de.
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2: Ich bin Angela Kress. Guten Morgen. Bargeld scheint weiter auf dem Rückmarsch zu sein. Einer Umfrage zufolge wollen immer mehr Menschen an bestimmten Orten lieber mit Karte zahlen, vor allem in Restaurants und Supermärkten. Ronny Thorau berichtet.
3: In manchen Restaurants und Läden gibt es ja aber durchaus noch Cash-Only-Schilder. In der Bundesregierung wird da gerade ein Vorstoß abgestimmt, Geschäfte und Restaurants zu mindestens einer digitalen Zahlungsoption zu verpflichten. An einigen Orten akzeptieren viele Menschen aber laut der YouGov-Umfrage gerne noch reine Barzahlung, nämlich bei Volksfesten, Wochen- und Flohmärkten.
2: Gerade gibt es ja immer wieder Meldungen, dass KI-Software für Zwischenfälle sorgt, jetzt wieder vom ChatGPT-Entwickler OpenAI. In Tests habe sich die künstliche Intelligenz unerwartet und besorgniserregend verhalten. Zum Beispiel soll ein Modell versucht haben, selbst erstellte Daten ins Netz hochzuladen, nur um sie bei Antworten als Quelle vorweisen zu können. In einem anderen Fall erfand die KI angefragte Daten, weil sie die Infos nicht finden konnte und das verschweigen wollte. Der Klimawandel kann den Geschmack und die Qualität von Lebensmitteln verändern. Salatpflanzen schießen zum Beispiel schneller in die Höhe und werden bitter, schreibt der britische Independent. Forscher fanden demnach auch heraus, dass Tomaten ab 35 Grad weniger von den Hormonen produzieren, die wichtig für den Reifeprozess sind. Und Reis kann stärker mit Arsen belastet sein. Die Forscher hatten mehrere Studien ausgewertet. Fahrgäste in einem Regionalzug in der Oberpfalz hatten Glück im Unglück.

0: Glück. Am Abend ist der Zug zwischen Sulzbach-Rosenberg und Amberg gegen einen umgestürzten Baum geprallt. Alle Fahrgäste blieben unverletzt, die Lokführerin erlitt einen Schock. Mehrere massive Äste hatten sich unter dem Zug verkeilt. Er wurde notdürftig repariert und konnte dann bis zum Bahnhof Amberg weiterfahren. Leverkusen ist mit einem Heimsieg in die Fußball-Europa League gestartet. Beim ersten internationalen Auftritt unter ihrem neuen Trainer Carles Martinez setzte sich die Werkself mit 2:0 gegen den slowenischen Meister Celje durch. Heute Abend startet Hoffenheim beim griechischen Vertreter Ofi Kreta in die Europa League-Saison. Anstoß ist um 18.45 Uhr. Es ist jetzt kurz nach 7.
1: Vielen Dank. Schauen wir kurz aufs Bayernwelle-Wetter. Jetzt am Morgen kann es immer wieder Regenschauer geben. Ab dem Vormittag bekommen wir dann aber einen Sonne-Wolken-Mix bei maximal 19 bis 20 Grad. 13 Grad messen wir aktuell in Kirchen-Schöring, 12 in Obing beim Rathaus und 13 auch wieder in Bayerisch Gmain. Der Bayernwelle Verkehrsservice, damit ihr sicher ankommt, liebe Autofahrer. Wir haben einen Unfall auf der A8 Salzburg Richtung München zwischen Anger und Neukirchen. Da ist auch aktuell der Standstreifen blockiert. Also bitte Vorsicht, die Unfallstelle ist scheinbar noch nicht gesichert. Einen Blitzer habe ich mittlerweile für euch. Der steht in Marktschellenberg bei der Feuerwehr. Vielen Dank fürs Melden. Wenn ihr noch was habt, dann gebt gerne Bescheid. Ruft an oder schickt eine WhatsApp. 08654 3x7 3x3. Das ist die Nummer für beides. Ich sag schon mal danke fürs Melden und gute Fahrt.
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1: Einen wunderschönen guten Morgen wünsche ich euch. Wir starten mit guter Laune in den Donnerstag. Und falls ihr die noch nicht habt, hier, bitteschön, Toto mit Rosanna jetzt hier auf der Bayernwelle. Ich bin Emily Rettenberger, auf geht's!

0: Schönen guten Morgen hier auf der Bayernwelle an diesem Donnerstag und einen guten Morgen auch an den Kollegen Markus Zartner.
1: Servus, Emily.
0: Ja, heute groß, auch bei dir in den Nachrichten. In Fridolfingen sind gut 40 Menschen gerade so an einer Katastrophe vorbeigeschrammt. Ihr Zug wäre nämlich um ein Haar entgleist. Erzähl mal, was war da los?
1: Ja, also es war während des Unwetters gestern am späten Nachmittag. Ein Regionalzug ist auf dem Weg von Freilassing nach Mühldorf, als in Götzing bei Fridolfingen plötzlich ein dicker Baum auf den Gleisen auftaucht. Der Lokführer sieht es erst im letzten Moment und kann nicht mehr bremsen und so kracht der Zug mit über 100 km/h in den Baum rein. Mhm. Zwar war die Polizei zu dem Zeitpunkt schon informiert, aber bevor noch was unternommen werden konnte, kam der Zug eben schon angerauscht.
0: Okay, Wahnsinn. Und was ist dann passiert?
1: Na, die Lok hat es aus den Gleisen gehoben und sie wäre fast umgefallen, was vermutlich zu einer Entgleisung des ganzen Zugs geführt hätte. Nach 200 Metern ist sie in einer Weiche aber dann irgendwie wieder zurück in die Spur gekommen und so war das große Unglück abgewendet. Verletzt ist zum Glück niemand worden und alle sind mit dem Schrecken davon gekommen. Trotzdem bleiben natürlich Schäden am Zug und auch an den Gleisen und am Gleisbett.
0: Ja, und da schätze ich mal, da fahren dann heute keine Züge.
1: Ja, ganz genau. Also der Abschnitt zwischen Freilassing und Tittmoning-Wiesmühl ist nach wie vor gesperrt. Laut Südostbayernbahn wohl noch bis heute Abend, aber es gibt zumindest einen Ersatzverkehr mit Bussen.
0: Ja, da haben alle an Bord auf jeden Fall viele, viele Schutzengel dabei gehabt. Danke dir, Markus, für die Infos. Wenn einer von euch gestern in dem Zug war, dann meldet euch doch gerne bei mir. Wir wollen die Geschichte gerne aus erster Hand hören, am besten per WhatsApp. Nummer wäre die 08654, dreimal die 7 und dreimal die 3. Hier's

0: 20 nach 7 ist es, ihr hört die Bayernwelle. Freut mich, dass ihr mit am Start seid. Und wenn jetzt so langsam aber sicher der Herbst startet und auch die dunkle Jahreszeit wieder kommt, dann finde ich, macht es doch auch echt glücklich, sich abends ganz gemütlich mit ein paar Kerzen und einer Kuscheldecke auch mal auf die Couch zu setzen und ein gutes Buch zu lesen. Und das ist gar nicht mal so schlecht, weil Lesen ist gut für unsere Gesundheit.
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0: Das sagt zumindest eine Auswertung der Uni Cambridge jetzt. Demnach zeigen verschiedene Studien, wer regelmäßig liest, hat bessere geistige Fähigkeiten, ein geringeres Demenzrisiko und empfindet weniger Stress. Lesen kann zudem Einsamkeit verringern und Empathie stärken. Na, da wird doch heute vorm Schlafengehen gleich nochmal eine Runde gelesen. Ihr hört die Bayernwelle. Guten Morgen.
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2: Donnerstag, 19:30, der Info Markus Zartner ist im Studio und hat die Nachricht mit dabei. Guten Morgen. Ja,
3: servus Emily. Bargeldloses Bezahlen ist in Deutschland weiter auf dem Vormarsch und deshalb stimmt aktuell die Bundesregierung darüber ab, ob Geschäfte und Restaurants Kartenzahlung anbieten müssen. Vor allem in Restaurants wünschen sich einer aktuellen Umfrage zufolge viele diese Option.
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3: Nach einer beinahe Katastrophe bei Fridolfing bleibt die Bahnstrecke zwischen Freilassing und Tittmoning heute gesperrt. Auf Höhe Götzing ist am Mittwoch ein Regionalzug mit 40 Fahrgästen gegen einen umgestürzten Baum geprallt. Die Lok wurde dabei aus den Schienen gehoben, fand nach rund 200 Metern aber wieder zurück in die Spur. Zu einer Entgleisung kam es nicht. Der Lokführer hatte das Hindernis wohl erst im letzten Moment bemerkt, weshalb der Zug mit mehr als 100 km/h in den Baum prallte. Verletzt wurde niemand, es entstanden laut 112 News jedoch erhebliche Schäden an Lok und Gleisen. Deshalb bleibt die Strecke voraussichtlich bis heute Abend gesperrt. Ein Ersatzverkehr ist eingerichtet. Das Rote Kreuz im Berchtesgadener Land warnt vor irreführenden Spendenaufrufen für das Herzenswunsch-Hospizmobil. Laut Kreisbereitschaftsleiter Florian Halter werben ortsfremde Organisationen an Haustüren und Supermarktparkplätzen gezielt mit dem Projekt. Die dort gesammelten Gelder kommen jedoch nicht dem BRK zugute. Teilweise werden demnach sogar die Namen bekannter BRK-Helfer missbräuchlich genannt. Man habe kein Konkurrenzdenken gegenüber Mitbewerbern, so Halter am Telefon. Am Ende müsse aber mit lauteren Mitteln gespielt werden. Diese Vorgehensweise sei ein Unding. Wer sicher gehen will, dass das Geld beim Hospizmobil des Roten Kreuzes ankommt, sollte immer das offizielle Spendenkonto nutzen. Das Hospizmobil erfüllt jährlich über 100 Wünsche für unheilbar kranke Menschen aus den Landkreisen Traunstein, Berchtesgadener Land und dem Land Salzburg. Das Projekt finanziert sich dabei komplett über Spenden. Die Gemeinde Eckstedt wird keine eigene Bürger-App einführen. Der Gemeinderat hat sich jetzt einstimmig dagegen ausgesprochen, wie ein Gemeindesprecher der Bayernwelle mitteilte. Denn alle relevanten Infos von Terminen und Öffnungszeiten bis hin zu Bekanntmachungen seien ohnehin schon auf der Internetseite der Gemeinde abrufbar. Die App liefere dadurch keinen Mehrwert, so der Konsens im Gemeinderat. Zudem würde die Anschaffung mehrere tausend Euro kosten, Geld, das sich die Gemeinde so sparen kann. 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
2: Das Bayernwelle-Wetter jetzt am Morgen kann es teilweise noch nass werden mit einigen Regenschauern. Zum Vormittag hin lockert sich das aber ein bisschen auf. Da kann dann auch die Sonne mal kurz rausschauen. Maximal 20 Grad werden es heute. 13 Grad messen wir aktuell in Palling bei der Sparkasse, genauso wie in Petting und 12 Grad in Teisendorf. Der Bayernwelle Verkehrsservice, damit ihr sicher ankommt, liebe Autofahrer, bitte Vorsicht auf der A8 Salzburg Richtung München zwischen Anger und Neukirchen, da ist ein Unfall passiert. Standstreifen ist aktuell blockiert. Blitzer habe ich noch für euch und zwar einmal ist der Shelly wieder aktiv, der Blitzer in Marktschellenberg bei der Feuerwehr, dann wird geblitzt in Oberteisendorf in der Ortsdurchfahrt, 50er-Zone und in Döging zwischen Truchtlaching und Seon in der 70er-Zone. Habt ihr auch noch was? Gebt Bescheid, ruft an oder schickt eine WhatsApp, geht beides unter der 08654, dreimal die 7 und dreimal die 3. Danke fürs Melden und gute Fahrt.
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2: Schönen guten Morgen, Emily für euch am Start und es gibt dicke Luft rund um Ed Sheeran. Der hat gerade richtig Ärger mit seiner Loop-Tour. Nachdem Rapper Macklemore als Vorprogramm ausgeschlossen wurde, sind jetzt auch die übrigen angekündigten Support-Acts aus Protest ausgestiegen. Grund für Macklemores Ausladung waren seine Free Palestine-Äußerungen. Knapp 200.000 Leute sind Ed Sheeran mittlerweile auch schon auf Instagram deswegen entfolgt. Laut Ed Sheeran war es nicht seine Entscheidung, sondern die des Veranstalters Macklemore aus der Tour auszuschließen. Ob sich der Streit noch beruhigt und Ed Sheeran am Ende wirklich wie geplant auf der Bühne steht, das wird sich noch zeigen. Sicher ist nur, die Diskussion um Macklemore, die dürfte ihn noch eine Weile begleiten. begleiten. Dann halten wir davon aber erstmal Abstand und machen weiter mit Bebe Rexha, New Religion hier auf der Bayernwelle. Guten Morgen!

0: Bob Marley hier auf der Bayernwelle um 20 vor 8. Schönen guten Morgen, wir starten gemeinsam rein. Und nach der Schule mittags heim oder weiter in die Ganztagsbetreuung? Diese Frage stellt sich seit diesem Schuljahr mehr denn je. Denn der Ganztag wird ab sofort schrittweise an den Grundschulen in Bayern eingeführt. Dieses Jahr starten die Erstklässler und wir wollten deshalb wissen, nutzt ihr den Rechtsanspruch auf Ganztag eigentlich?
1: Nein, da ich meistens nachmittags zu Hause bin, ist jetzt eigentlich da bei uns kein Bedarf. Ich finde es aber grundsätzlich nicht schlecht.
2: Ja, also ich finde es super als Angebot. Erstens wegen der schulischen Unterstützung und weil ich arbeiten gehen muss. Ich glaube, das ist teilweise gar nicht machbar, wenn die Großeltern arbeiten gehen oder wenn man alleinerziehend ist, hat man halt dann nicht die Möglichkeit, arbeiten zu gehen und gleichzeitig die Kinder zu versorgen.
3: Meine Kinder gehen nicht in die Ganztagsbetreuung, weil sie zu Hause ihre Zeit verbringen am Nachmittag. Wenn es nicht unbedingt notwendig ist, dann finde ich es schade, wenn die Kinder den ganzen Nachmittag in der Schule verbringen müssen und keine Zeit mehr haben, ihre Freunde zu treffen und eigentlich nur noch zum Abendessen nach Hause kommen und zum Schlafen und dann geht der Arbeitstag Schule wieder von vorne los.
0: Und auch auf Instagram habt ihr uns fleißig geschrieben. Bayernwelle-Reporterin Angelina Quatschalla hat für uns die Kommentarspalte mal abgecheckt.
4: Auf Instagram haben sich ausschließlich Hörerinnen gemeldet. Kein Wunder, nach wie vor ist Care-Arbeit überwiegend Frauensache in Deutschland. Und hier sind viele der Meinung, ja, wir brauchen die Ganztagsbetreuung. Jessie sagt, gerade für Familien ohne Großeltern und auch Alleinerziehende ist sie absolut notwendig. Außerdem hat sich Lisa gemeldet. Sie sagt, als Mama im Gesundheitswesen mit Schichtdienst geht es nicht anders. Welche Familie kann es sich noch leisten, dass einer im Haushalt nicht arbeitet für die Kidsbetreuung? Und ich denke, viele teilen da auch die Antwort von Ruth. Wenn es nicht sein muss, Vollzeit zu arbeiten, betreuen wir natürlich lieber selbst unsere Kinder.
0: Ja, die Ganztagsbetreuung an den Grundschulen zwischen Chiemsee und Königssee, ein Angebot, das aktuell ein Großteil der Eltern in den ersten Klassen noch nicht in Anspruch nimmt. Diejenigen, die sie aber brauchen, sind heilfroh, dass es sie trotzdem gibt. Ihr hört die Bahnwelle jetzt mit Jessie J. Schönen guten Morgen. 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

0: Ihr hört die Bayernwelle. Schön, dass ihr mit dabei seid an diesem Donnerstag. Und am Samstagmittag heißt es wieder, oh, zapft ist. Und dann läuft in München wieder das Oktoberfest. Mehr als 6 Millionen Besucher aus aller Welt werden auch heuer wieder erwartet. Und im letzten Jahr war die Wiesn ja turbulent. Es gab eine Bombendrohung und mehrfach waren Bereiche wegen Überfüllung geschlossen. Gestern haben Polizei und Stadt München ihr Sicherheitskonzept für dieses Jahr vorgestellt. Es sind 600 Polizisten und zusätzlich noch Security im Einsatz. Und die passen auf, dass niemand Messerflaschen oder andere gefährliche Gegenstände mit aufs Festgelände nimmt. Außerdem sind auf dem Wiesngelände mehr als 80 Überwachungskameras verteilt. Polizeivizepräsident Christian Huber.
1: Soll sich jeder bewusst sein, dass im Prinzip jeder Winkel des Festgeländes videoüberwacht ist und wir im Nachgang dann die entsprechenden Aufnahmen auch für die Strafverfolgung verwenden und auch für die Identifizierung von dem einen oder anderen Tatverdächtigen.
0: Ja, ansonsten gibt es auf der Wiesn heuer zum ersten Mal sogenannte Heatmaps. Diese Bilder sollen den Organisatoren rechtzeitig zeigen, wenn es in irgendeinem Bereich zu voll wird. Und Frauen können wieder über die Safe Now App auf ihrem Handy Hilfe holen, wenn sie zum Beispiel belästigt werden. Die Wiesn kann also kommen. Am Samstag geht das Münchner Oktoberfest los und dauert dann bis zum 4. Oktober. Ihr hört die Bayernwelle. Guten Morgen.
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0: 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Schönen guten Morgen und wir spielen jetzt wieder eine Runde Hammer-Quiz. Ihr könnt 50 oder 100 Euro Gutscheine gewinnen für die Hagebaumärkte Schneider bei uns in der Region. Für die 50 Euro gibt es jetzt eine Frage von mir, die ihr beantworten könnt, wenn ihr heute Morgen im Programm ein bisschen aufmerksam wart. Und zwar möchte ich von euch wissen, welches bekannte Volksfest startet denn am Samstag wieder in München? Wenn ihr die Antwort wisst, dann klingelt kurz durch hier bei mir im Bayernwelle-Studio 08654, 3x7 und 3x3. Damit sichert ihr euch schon mal 50 Euro für die Hagebaumärkte Schneider in der Region. Welches bekannte Volksfest startet diesen Samstag wieder in München? Ich freue mich schon auf euch.
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2: Und jetzt die Topmeldung aus der Region mit Markus Zartner. Nach einer beinahe Katastrophe bei Friedolfing bleibt die Bahnstrecke Freilassing-Mühldorf bis Tittmoning heute gesperrt. Ein Regionalzug ist am Mittwoch mit einem umgestürzten Baum kollidiert und wäre fast entgleist. Alle 40 Fahrgäste und das Personal blieben unverletzt. Mehr dazu gibt's in den Regionalnachrichten um halb und auf bayernwelle.de.
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4: Ich bin Angela Kress. Guten Morgen. Viele schreiben etwa bei WhatsApp mit Freunden über die Arbeit. Problematisch kann es werden, wenn der Chat nach einem Streit beim Arbeitgeber landet. Um einen solchen Fall geht's heute vor dem Bundesgerichtshof. Eine Frau hatte dadurch ihren Job verloren und sieht ihren Datenschutz verletzt. Thomas Bleskin berichtet.
5: Vereinfacht gesagt, die Datenschutzregeln gelten normalerweise nicht, wenn jemand Dokumente ausschließlich für persönliche oder familiäre Zwecke nutzt. Genau darüber wird jetzt aber gestritten. Möglicherweise fällt aber noch keine endgültige Entscheidung. Der Bundesgerichtshof könnte den Europäischen Gerichtshof fragen, wo die Grenze der sogenannten Haushaltsausnahme liegt.
4: Wir bleiben noch kurz beim Datenschutz. Um Europa in der digitalen Wirtschaft wettbewerbsfähiger zu machen, ist es wohl keine gute Idee, Datenschutzstandards abzubauen. Forscher sagen, die weit verbreitete Annahme, dass weniger Datenschutz mehr Innovation bedeute, sei empirisch nicht haltbar. Vor allem in sensiblen Bereichen wie etwa dem Gesundheitswesen oder in der Verwaltung könne ein verlässlicher Datenschutz ein Vorteil sein, schreiben sie in einem Grundsatzpapier. In Frankfurt am Main rät die Stadt den Bewohnern, sich vor Mücken zu schützen, also zum Beispiel mit langer Kleidung, Sprays und Fliegengittern. Hintergrund ist, dass zwei Menschen, die in der Nähe des Flughafens wohnen, Malaria haben. Vermutlich ist eine infizierte Mücke mit einem Flugzeug in die Stadt gekommen. Im Sommer hatten sich schon 6 Flughafenmitarbeiter angesteckt. Fälle von sogenannter Flughafenmalaria sind hierzulande aber sehr selten. Immer mehr Menschen in Bayern leiden an Demenz. Letztes Jahr waren rund 270.000 Menschen erkrankt. Bis 2040 gehen Schätzungen von rund 380.000 Betroffenen aus. Ab morgen läuft die sogenannte Demenzwoche, um aufzuklären. Mit Aktionen und Vorträgen soll gezeigt werden, wie herausfordernd Demenz für Betroffene und das Umfeld sein kann. Und praktische Tipps für den Alltag soll es auch geben. Leverkusen ist mit einem Heimsieg in die Fußball-Europa League gestartet. Die Werkself setzte sich mit 2:0 gegen den slowenischen Meister Celje durch. Und Jürgen Klopp benennt heute offiziell seinen ersten Kader als Bundestrainer. Er hatte vor einigen Wochen angekündigt, die Mannschaft neu aufzustellen und unter anderem gesagt, dass solche Spieler Möglichkeiten bekommen sollen, die noch nicht damit rechnen. Es ist jetzt kurz nach 8.
0: Vielen Dank. Jetzt noch das Bayernwelle-Wetter. Am Morgen kann es immer wieder Regenschauer geben. Ab dem Vormittag bekommen wir dann einen Sonne-Wolken-Mix bei maximal 19 bis 20 Grad. 11 Grad messen wir aktuell in Schleching, 13 in Sionseebruck bei der Touristinfo und 11 Grad auch wieder in Berchtesgaden. Der Bayernwelle Verkehrsservice, damit ihr sicher ankommt, liebe Autofahrer, wir haben immer noch einen blockierten Standstreifen auf der A8 Salzburg Richtung München wegen eines Unfalls zwischen Anger und Neukirchen. Also hier bitte Vorsicht. Geblitzt wird auch, und zwar einmal in Marktschäden.

0: bei der Feuerwehr, dann in Döging zwischen Truchtlaching und Seon in der 70er-Zone und in Obertheisendorf in der Ortsdurchfahrt 50er-Zone. Habt ihr auch noch was gesehen, Blitzer oder Staus? Gebt doch gerne Bescheid, ruft an oder schickt eine WhatsApp. Nummer wäre die 08654, 3x7 und 3x3. Danke fürs Melden und gute Fahrt.
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0: Und der erste Kaffee zeigt so langsam seine Wirkung. Da packen wir noch eine Stufe obendrauf mit Mike and the Mechanics hier auf der Bayernwelle. Ich bin Emily Rettenberger. Schönen Donnerstag.

0: 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Ich hoffe, ihr startet gut rein. Guten Morgen. Und das Rote Kreuz im Berchtesgadener Land ist sauer. Florian Halter und sein Team betreiben seit 2018 das Herzenswunsch-Hospizmobil, mit dem sie unheilbar kranken Menschen einen letzten großen Wunsch erfüllen. Egal ob eine Fahrt nach Kroatien oder ein Flug mit dem Heißluftballon, die Helfer machen es möglich. Aber jetzt versuchen andere Organisationen offenbar mit unlauteren Mitteln vom guten Ruf des Hospizmobils zu profitieren. Halter am Telefon.
1: Vor kurzem hat man den Fall, dass also eine Hilfsorganisation unterwegs war und von Tür zu Tür gegangen ist und gesagt haben, sie kennen doch die Frau Heliel vom Herzenswunsch Hospizmobil und wir würden also für dieses Projekt hier Spenden sammeln. Und also wenn hier der Name und auch der Name unseres Fahrzeuges, unseres Projektes verwendet wird, dann ist das für mich ein absolutes No-Go. Und aktuell ist es ja so, dass vor namhaften Supermärkten eine weitere Hilfsorganisation aus München unterwegs ist und auch hier für ein ähnliches Projekt wirbt. Und die werben halt auch, dass sie bei uns regional unterwegs sind, was definitiv nicht richtig ist.
0: Ja, das Problem laut Florian Halter, die Leute denken, sie spenden für das Hospizmobil des Roten Kreuzes. Das Geld kommt aber ganz woanders an. Der Leiter des Hospizmobils stellt klar:
1: Es geht mir hier nicht um irgendwelche Euro-Spenden, die jetzt hier abtrünnig gemacht werden, obwohl wir jeden Euro auch benötigen. Also letztes Jahr waren es 106 Herzenswunschfahrten, die natürlich dann auch entsprechend Geld gekostet haben. Man kann sich nicht mehr vorstellen aktuell, was eine volle Tankfüllung kostet. Aber es geht mir hier einfach um die Sache, wie gesagt, dass man mit diesen Hilfsorganisationen, wenn ein anderer Anbieter zu uns reinkommen sollte in den Landkreis und das anbietet, wo ich sage, ja, vielleicht können wir ja sogar Unterstützung brauchen. Aber die Art und Weise, wie hier geworben wird, das ist natürlich schon unterste Schublade.
0: Ja, deshalb, wenn ihr sicher gehen wollt, dass eure Spende auch beim Hospizmobil des Roten Kreuzes ankommt, es gibt ein offizielles Spendenkonto, das wir auch auf bayernwelle.de vermerkt haben. Alle anderen Wege führen nicht zu dem Projekt, sondern gehen woanders hin. 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Guten Morgen.

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1: Es traut sich heute die liebe Manuela aus Laufen. Die habe ich jetzt in der Leitung. Guten Morgen, Manuela.
2: Guten Morgen.
1: Ich möchte wissen für die 50 Euro bei unserem Hammerquiz, welches bekannte Volksfest startet denn am Samstag wieder in München?
2: Die Wiesen, also das Oktoberfest.
1: Genau, beides richtig. Wiesen und Oktoberfest. Das sind 50 Euro für dich, liebe Manuela. So, 50 Euro sind ja schon gutes Geld. Wir hätten aber auch noch die Möglichkeit, dass wir 100 Euro draus machen mit einer Zusatzfrage. Wie sieht's aus? Hast du Lust?
2: Na, im Moment nicht. Ich bin nicht in so einer guten Verfassung momentan.
1: Okay, dann hoffe ich, dass der 50-Euro-Gutschein dich ein bisschen aufmuntern kann, Manuela, gell?
2: Ja, danke.
1: Also ganz viel Spaß beim Einkaufen.
2: Ja, danke schön.
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2: Schönen guten Morgen, starten wir rein in den Donnerstag. Da wollen wir up to date sein, was so los ist. Der Info Markus Zartner weiß Bescheid.
3: So schaut's aus, Emily. Guten Morgen. Immer mehr Menschen in Bayern leiden an Demenz. Bis 2040 gehen Schätzungen von rund 380.000 Betroffenen aus. Ab morgen läuft die sogenannte Demenzwoche, um aufzuklären. Es gibt viele verschiedene Aktionen und Vorträge, auch bei uns in der Region.
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3: In Fridolfing ist ein Regionalzug mit 40 Fahrgästen knapp einer Katastrophe entgangen. Der Zug kollidierte am späten Mittwochnachmittag auf Höhe Götzing bei einer Geschwindigkeit von über 100 km/h mit einem umgestürzten Baum. Der massive Stamm war infolge eines schweren Unwetters auf die Gleise gestürzt. Ein Passant hatte das Hindernis zwar bereits bemerkt und die Polizei verständigt, doch noch bevor Gegenmaßnahmen eingeleitet werden konnten, näherte sich bereits der Zug. Durch die Wucht des Aufpralls wurde die Lok aus den Schienen gehoben und drohte umzustürzen. Nach rund 200 Metern fand sie aber wieder selbst zurück ins Gleis. Verletzt wurde niemand. An Zug und der Infrastruktur entstand jedoch ein erheblicher Sachschaden. Die Bahnstrecke zwischen Freilassing und Tittmoning bleibt voraussichtlich bis heute Abend gesperrt. Ein Ersatzverkehr mit Bussen ist eingerichtet. Mit dem Start in dem September hat der Freistaat Bayern die Zahl seiner Polizisten weiter aufgestockt. Die neuen Kräfte für den Raum Südostbayern begrüßt der bayerische Innenminister Joachim Herrmann heute persönlich.
5: Das Innenministerium verweist ja gerne darauf, dass Bayern das sicherste Bundesland in Deutschland sei, mit der höchsten Aufklärungsquote und der niedrigsten Kriminalitätsrate. Um dieses Niveau halten zu können, hat der Freistaat zum 1. September neue Polizeibeamte in den Dienst gestellt. Zum Teil haben sie ausscheidende Kollegen ersetzt, aber es sind auch neue Stellen geschaffen worden. 36 neu ausgebildete Polizeikräfte sind dem Gebiet des Polizeipräsidiums Oberbayern Süd zugeteilt worden und damit einige auch den Dienststellen in den Landkreisen Traunstein und Berchtesgadener Land. Heute Vormittag werden sie in Rosenheim offiziell vom Polizeipräsidenten und vom Innenminister willkommen geheißen. Ab sofort sollen sie dann mithelfen, die Sicherheit der Bürgerinnen und Bürger zu stärken, wie es Innenminister Joachim Herrmann formuliert. Für die Bahnwelle Elena Meyer.
3: Vielerorts hat das Unwetter am Nachmittag und Abend für Einsätze gesorgt. Besonders gefordert war die Feuerwehr im Raum Traunreuth, wo der Deutsche Wetterdienst vor heftigen Gewittern und orkanartigen Böen gewarnt hatte. In der Netuno-Allee beispielsweise entwurzelte der Sturm zwei dicke Bäume, die auf Gartenhäuser fielen und dabei auch ein Auto beschädigten. Die Feuerwehr Traunreuth war mit voller Mannstärke im Stadtgebiet im Einsatz. Und weitere Nachrichten aus unserer Region findet ihr auch auf bayernwelle.de.
2: Danke dir, Markus Zartner. Jetzt das Bayernwelle-Wetter. Am Morgen können wir teilweise noch Regenschauer mit dabei haben. Zum Vormittag hin lockert sich das aber ein bisschen auf. Da kann dann sogar die Sonne mal kurz rausschauen. Maximal 20 Grad werden es heute. 12 Grad messen wir aktuell in Siegsdorf, 13 in Tachating beim Wasserwerk und 9 Grad in der Ramsau. Der Bayernwelle Verkehrsservice, damit ihr sicher ankommt. Aktuell habe ich keine Staus oder Störungen von den Straßen für euch. Ihr solltet also freie Fahrt haben. Fahrt bitte trotzdem nie schneller als erlaubt. Es wird auch geblitzt. Da hat uns Bayernwelle-Hörerin Christina gerade was durchgeschickt.
6: Guten Morgen. Ich möchte einen Blitzer melden. Der stellt in Oberdeisendorf in der 50er-Zone.
2: Alles klar. Danke dir, Christina, fürs Melden. Dann haben wir noch einen in Marktschellenberg bei der Feuerwehr. Also der Shelly ist wieder aktiv. Und in Döging zwischen Truchtlaching und Seon in der 70er-Zone. Habt ihr auch noch was entdeckt, was fehlt auf dieser Liste? Dann gebt Bescheid, ruft an oder schickt eine kurze WhatsApp. Geht beides über die 08654 3x die 7 und 3x die 3. Danke fürs Melden und gute Fahrt.
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2: Emily hier für euch im Studio. Guten Morgen. Und Ganztagsbetreuung für Erstklässler. Seit diesem Schuljahr haben Familien in Bayern darauf Anspruch. Aber welche Betreuung kommt bei den Eltern tatsächlich an und warum entscheiden sich viele für die kurze Variante bis 14 Uhr? Wir schauen da heute genauer hin und wollen auch eure Meinung hören, gleich hier im Bayernwelle Meinungscheck. Jetzt Jasny Hawks mit The One and Only. Guten Morgen.

0: Einen schönen Donnerstag wünsche ich euch. Ihr hört die Bayernwelle. Tag 3 zurück im Klassenzimmer. Und gestern haben wir schon über die wichtigste Neuerung in diesem Schuljahr gesprochen. Jeder Erstklässler in Bayern hat Anspruch auf Ganztagsbetreuung bis maximal 16 Uhr. Im Landkreis Traunstein besuchen dieses Schuljahr zum Beispiel 40 Kinder den gebundenen Ganztag. Was das heißt, erklärt Schulamtsdirektor Clemens Gruber.
1: Am Nachmittag Unterricht mit Lehrkräften. Die Kinder gehen quasi fix und fertig nach Hause, müssen keine Hausaufgabe mehr machen. Das Schulische ist komplett abgeschlossen. Die Eltern müssen vielleicht nochmal lesen üben mit den Kindern, aber Hausaufgabe gibt es dann keine mehr. Das Rundum-Sorglos-Paket sozusagen.
0: Über 100 Erstklässler besuchen dagegen im Landkreis Traunstein die offene Ganztagsschule.
1: Dort wird auch eine Hausaufgabenbetreuung stattfinden. Da bekommen sie ein Mittagessen auf jeden Fall. Das ist mit im Konzept integriert und eben ein pädagogisches Konzept durch pädagogische Fachkräfte. Ja, man geht mal in die Turnhalle, macht mal was Kreatives, geht auch draußen zum Spielen, macht vielleicht ein Theaterprojekt. So wird dann Nachmittag halt rhythmisiert und gestaltet.
0: Knapp 60 Kinder sind wiederum in der Mittagsbetreuung angemeldet. Der Betreuungsschlager im Landkreis Traunstein sind laut Clemens Gruber übrigens die Kurzgruppen bis 14 Uhr. Warum das so ist, darüber konnte der Traunsteiner Schulamtsdirektor nur spekulieren. Deshalb brauchen wir jetzt euch. Wir wollen bei meinem Bayernwelle Meinungscheck von euch wissen, gehen eure Kinder in die Ganztagsbetreuung und wenn ja, warum? Schickt mir gern eure Meinung per WhatsApp an die 08654 3x7 und 3x3.

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1: Mit Angelina Quocciala. Zeit für eine Party mit jeder Menge Nostalgie. Die gibt's diesen Samstag zum Saisonstart im K1 in Traunreuth. Beim Disco Fever legt DJ Patrick Dufte ab 20 Uhr die größten Hits aus den 90ern und 2000ern auf. Bis 1 Uhr nachts könnt ihr dann feiern und tanzen. Die Party ist ab 18 Jahren, ab 16 dürft ihr aber auch mit Mutti-Zettel und Begleitperson rein. Der Eintritt kostet 5 Euro, Tickets könnt ihr euch jetzt noch unter k1-traunreuth.de sichern. Regionale Spezialitäten, die gibt's diesen Samstag beim Hochverkauf auf Gut Sossau in Grabenstedt. Von 9 bis 15 Uhr bekommt ihr wieder köstliche Fleisch-, Wurst- und Käsespezialitäten sowie weitere Produkte aus der Region. Dazu gibt's ein Weißwurstfrühstück, hausgemachte Kuchen und auch Musik. Und dieses Mal wird sogar ab 11 Uhr wieder für euch gegrillt und es gibt wie immer einen Einblick hinter die Kulissen bei den Hofführungen um 11 und um 13 Uhr. Und taucht ein ins Leben unserer Almbauern. Diesen Samstag bei der nächsten Schwendaktion auf der Steinbergalm am Südhang der Kampenwand. Ab 8.30 Uhr schneidet ihr gemeinsam Bäume zurück, entfernt Äste und unterstützt damit, die offenen Almflächen zu erhalten. Ihr braucht feste Schuhe, Kleidung und auch Handschuhe. Wenn ihr da dabei sein wollt, meldet euch jetzt noch in der Helferdatenbank auf ökomodell.de an und unterstützt das Projekt Almen Leben Achental.
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1: Und jetzt die Top-Meldung aus der Region mit Markus Zartner. In Friedolfing ist ein Regionalzug mit 40 Fahrgästen knapp einer Katastrophe entgangen. Der Zug kollidierte in voller Fahrt mit einem umgestürzten Baum und drohte zu entgleisen. Verletzt wurde niemand. Der Abschnitt zwischen Freilassing und Tittmoning bleibt bis heute Abend gesperrt. Mehr dazu gibt's in 10 Minuten im Programm, in den Regionalnachrichten um halb und natürlich auch auf bayernwelle.de.
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3: Ich bin Angela Kress. Guten Morgen. Diesel ist so teuer wie noch nie zuvor. Im bundesweiten Schnitt kostete ein Liter gestern rund 2,45 Euro. Damit wurde der bisherige Rekord aus dem April übertroffen, meldet der ADAC. Über Entlastungen wird weiter diskutiert. Im Gespräch sind unter anderem eine Mehrwertsteuersenkung oder nochmal eine Senkung der Energiesteuer. Diana Kramer berichtet.
4: Die Entscheidung dafür war seinerzeit schnell gefallen, sagt Unionsfraktionschef Thorsten Frey. Deshalb könnte es auch dieses Mal zügig gehen. Auch wenn es ambitioniert sei, es könnte zum 1. Oktober gelingen, sagte Frey in der ARD-Sendung Maischberger. Aber neben einer kurzfristigen Lösung müsste es auch dauerhafte Antworten geben. Denn die Lage im Nahen Osten werde sich kurzfristig nicht entspannen, so Frey.
3: Social Media könnte ja in Zukunft in der EU für unter 13-Jährige tabu sein. Bis sich auf EU-Ebene alle einig sind, könnte aber einiges an Zeit vergehen. Bundesfamilienministerin Prien will deshalb für Deutschland eine Übergangsregelung. Kommenden Monat sollen Eckpunkte dafür vorgelegt werden, sagte sie im ZDF. Unter anderem sollen soziale Medien dabei ebenfalls für unter 13-Jährige verboten werden. Gerade gibt es ja immer wieder Meldungen, dass KI-Software für Zwischenfälle sorgt, jetzt wieder vom ChatGPT-Entwickler OpenAI. In Tests habe sich die künstliche Intelligenz unerwartet und besorgniserregend verhalten. Zum Beispiel

0: soll ein Modell versucht haben, selbst erstellte Daten ins Netz hochzuladen, nur um sie bei Antworten als Quelle vorweisen zu können. In einem anderen Fall erfand die KI angefragte Daten, weil sie die Infos nicht finden konnte und das verschweigen wollte. Woran hattet ihr liegen? Das fragen sich gerade viele mit Blick auf das schlechte Abschneiden bei PISA. Jede und jeder Zweite sagt, die Ursache ist wohl die schlechte personelle Ausstattung an den Schulen. Knapp dahinter folgte in der YouGov-Umfrage als Grund das Freizeitverhalten der Kinder, also zum Beispiel zu viel Zeit am Handy. Die weltweiten Wasserressourcen sind in den vergangenen Jahren knapper geworden. Die Weltwetterorganisation sagt unter anderem, Gletscher schrumpfen und in vielen Weltregionen ist der Grundwasserspiegel gesunken. Und fast 2/3 der überwachten Brunnen hätten im vergangenen Jahr weniger Wasser als im langfristigen Mittel gehabt. Die niedrigen Pegel an vielen Flüssen in diesem Sommer sind in den Daten noch nicht berücksichtigt. Es ist jetzt 9:15.
1: Vielen Dank. Jetzt das Bayernwelle Wetter. Aktuell ist es noch überall bedeckt. Am späten Vormittag sollte es dann aber zu einem Sonne-Wolken-Mix übergehen bei maximal 19 bis 20 Grad. 14 Grad messen wir aktuell in Tittmoning, 13 in Traunstein bei der Mädchenrealschule und 14 Grad wieder in Freilassing. Der Bayernwelle Verkehrsservice, damit ihr sicher ankommt, liebe Autofahrer, eine Meldung von der A8 München Richtung Salzburg zwischen Grabenstedt und Bergen. Da ist aktuell der rechte Fahrstreifen gesperrt wegen Mäharbeiten, deswegen staut sich's da auch ein bisschen zurück. 5 Minuten braucht ihr hier im Moment länger. Dann wird auch noch geblitzt, einmal in Marktschellenberg bei der Feuerwehr, in Döging zwischen Truchtlaching und Seon in der 70er-Zone und in Oberteisendorf in der Ortsdurchfahrt 50er-Zone. Habt ihr auch noch was entdeckt? Gebt doch gerne Bescheid, ruft an oder schickt eine WhatsApp. Geht beides über die 08654, 3x7, 3x3. Danke fürs Melden und gute Fahrt.
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1: Auf geht's, ab geht's. Wir sind so langsam drin im Vormittag. Jetzt wird bei vielen fleißig gearbeitet. Starten wir rein mit Cat's Eye und Animal. Ich bin Emily Rettenberger. Schönen Donnerstag.

0: Schönen guten Morgen hier auf der Bayernwelle an diesem Donnerstag und einen guten Morgen auch an den Kollegen Markus Tartner.
1: Servus, Emily.
0: Ja, heute groß, auch bei dir in den Nachrichten. In Fridolfingen sind gut 40 Menschen gerade so an einer Katastrophe vorbeigeschrammt. Ihr Zug wäre nämlich um ein Haar entgleist. Erzähl mal, was war da los?
1: Ja, also es war während des Unwetters gestern am späten Nachmittag. Ein Regionalzug ist auf dem Weg von Freilassing nach Mühldorf, als in Götzing bei Fridolfingen plötzlich ein dicker Baum auf den Gleisen auftaucht. Der Lokführer sieht es erst im letzten Moment und kann nicht mehr bremsen und so kracht der Zug mit über 100 km/h in den Baum rein. Mhm. Zwar war die Polizei zu dem Zeitpunkt schon informiert, aber bevor noch was unternommen werden konnte, kam der Zug eben schon angerauscht.
0: Okay, Wahnsinn. Und was ist dann passiert?
1: Na, die Lok hat es aus den Gleisen gehoben und sie wäre fast umgefallen, was vermutlich zu einer Entgleisung des ganzen Zugs geführt hätte. Nach 200 Metern ist sie in einer Weiche aber dann irgendwie wieder zurück in die Spur gekommen und so war das große Unglück abgewendet. Verletzt ist zum Glück niemand worden und alle sind mit dem Schrecken davon gekommen. Trotzdem bleiben natürlich Schäden am Zug und auch an den Gleisen und am Gleisbett.
0: Ja, und da schätze ich mal, da fahren dann heute keine Züge.
1: Ja, ganz genau. Also der Abschnitt zwischen Freilassing und Tittmoning-Wiesmühl ist nach wie vor gesperrt. Laut Südostbayernbahn wohl noch bis heute Abend, aber es gibt zumindest einen Ersatzverkehr mit Bussen.
0: Ja, da haben alle an Bord auf jeden Fall viele, viele Schutzengel dabei gehabt. Danke dir, Markus, für die Infos. Wenn einer von euch gestern in dem Zug war, dann meldet euch doch gerne bei mir. Wir wollen die Geschichte gerne aus erster Hand hören, am besten per WhatsApp. Nummer wäre die 08654, 3x die 7 und 3x die 3.

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3: Mit Markus Zartner. Nach dem beinahe Zugunglück bei Friedolfing ist ein Teil der Strecke wieder frei. Wie die Südostbayernbahn bekannt gibt, fahren inzwischen wieder Züge zwischen Freilassing und Laufen und im Norden von Tittmoning bis Mühldorf. Gleiches gilt in der Gegenrichtung. Der Abschnitt dazwischen, also von Laufen bis Tittmoning, bleibt voraussichtlich bis heute Abend gesperrt. Ersatzweise fahren Busse. Bei Friedolfing war gestern ein Regionalzug in voller Fahrt in einen umgestürzten Baum gekracht und wäre fast entgleist. Die Lok sprang an einer Weiche aber wieder zurück in die Schiene. Verletzte gibt es nicht. Neben Schäden an der Lok ist auch die Bahninfrastruktur beschädigt. Das Rote Kreuz im Berchtesgadener Land warnt vor irreführenden Spendenaufrufen für das Herzenswunsch-Hospizmobil. Laut Kreisbereitschaftsleiter Florian Halter werben ortsfremde Organisationen an Haustüren und Supermarktparkplätzen gezielt mit dem Projekt. Die dort gesammelten Gelder kommen jedoch nicht dem BRK zugute. Teilweise werden demnach sogar die Namen bekannter BRK-Helfer missbräuchlich genannt. Man habe kein Konkurrenzdenken gegenüber Mitbewerbern, so Halter am Telefon. Am Ende müsse aber mit lauteren Mitteln gespielt werden. Diese Vorgehensweise sei ein Unding. Wer sicher gehen will, dass das Geld beim Hospizmobil des Roten Kreuzes ankommt, sollte immer das offizielle Spendenkonto nutzen. Das Hospizmobil erfüllt jährlich über 100 Wünsche für unheilbar kranke Menschen aus den Landkreisen Traunstein, Berchtesgadener Land und dem Land Salzburg. Das Projekt finanziert sich dabei komplett über Spenden. Die Gemeinde Eckstedt wird keine eigene Bürger-App einführen. Der Gemeinderat hat sich jetzt einstimmig dagegen ausgesprochen, wie ein Gemeindesprecher der Bayernwelle mitteilte. Denn alle relevanten Infos von Terminen und Öffnungszeiten bis hin zu Bekanntmachungen seien ohnehin schon auf der Internetseite der Gemeinde abrufbar. Die App liefere dadurch keinen Mehrwert, so der Konsens im Gemeinderat. Zudem würde die Anschaffung mehrere tausend Euro kosten, Geld, das sich die Gemeinde so sparen kann. Und weitere Nachrichten aus unserer Region findet ihr auch auf bayernwelle.de.
4: Das Bayernwelle-Wetter, einige Wolken sind noch unterwegs. Heute Morgen hat es sich aber eher mal ausgeregnet. Zum späten Vormittag hin lockert sich das aber dann auch ein bisschen. Da kann dann auch die Sonne mal kurz rausschauen. Maximal 20 Grad werden es heute. 11 Grad messen wir aktuell in Bischofswiesen beim Hotel Brennerbarsch. 14 in Übersee und 14 auch in Friedolfing. Der Bayernwelle Verkehrsservice, damit ihr sicher ankommt. Eine kleine Verzögerung gibt es aktuell noch auf der A8 München Richtung Salzburg zwischen Grabenstedt und Siegsdorf West. Da ist aktuell der rechte Fahrstreifen gesperrt wegen Mäharbeiten. Es staut sich ein wenig zurück. 5 Minuten braucht ihr hier länger. Blitzer habe ich dann noch für euch. Einer steht in Marktschellenberg bei der Feuerwehr. Dann wird geblitzt in Döging zwischen Truchtlaching und Sion in der 70er-Zone und in Oberthaisendorf in der Ortsdurchfahrt 50er-Zone. Wenn ihr auch noch was habt, Blitzer oder Staus, dann gebt Bescheid. Ruft kurz an oder schickt eine WhatsApp. Geht beides unter der 08654 3x die 7 und 3x die 3. Danke schon mal fürs Melden und gute Fahrt.
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0: Heute ist der 17. September. In New York wird am 17. September 1931 die erste Langspielplatte präsentiert, die mit ihren 33 1/3 Umdrehungen pro Minute bald zum Standard wird. Die erste LP ist nicht nur eine technische, sondern auch eine gesellschaftliche Revolution, denn zuvor gibt es Musik quasi nur live. Die ersten Plattenspieler und Schellackplatten sind in den 1930er Jahren für viele noch unerschwinglich. Der Durchbruch kommt in den 50er Jahren. Die günstigeren Vinylplatten kommen auf den Markt und Schallplatten werden zum Massenmedium. Auch die nächste Erfindung, die am 17. September Geburtstag feiert, ist aus vielen Haushalten nicht wegzudenken, findet sich aber meist nicht im Wohn-, sondern im Kinderzimmer. Genauer gesagt im Babyzimmer, denn der Drogist Max Riese rührt Anfang des 20. Jahrhunderts so lange unterschiedliche Substanzen zusammen, bis er eine Creme gegen wunde Babypopos gefunden hat. 1904 meldet er die Hautkonservierungsmittel Penatencreme in Berlin zum Patent an. Die Creme wird zum Klassiker, mit der Generationen von Babys aufwachsen.
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1: Ich bin Angela Kress. Alterskontrollen, Minikonten und Zeitlimits. Die EU plant ja strengere Regeln für Social Media für Kinder und Jugendliche. Bis das kommt, könnte es aber dauern. In Deutschland soll es deshalb eine Übergangslösung geben, hat Bundesfamilienministerin Prien im ZDF gesagt.
2: Der Handlungsbedarf ist groß. Die Gefahr für unsere Kinder und Jugendlichen ist so gefährlich, dass wir eine Übergangslösung auf jeden Fall in den nächsten Wochen und Monaten auf den Weg bringen werden. Und wir werden im Oktober Eckpunkte für eine deutsche Übergangsgesetzgebung vorlegen.
1: Geplant sei unter anderem ein Verbot für unter 13-Jährige. Bayern braucht wohl überraschend einen neuen Justizminister. Offenbar will Georg Eisenreich von seinem Amt zurücktreten. Der Münchner Merkur schreibt, dass Eisenreich seine berufliche Zukunft außerhalb der Politik sehe. Demnach wolle er zeitnah das Ministeramt aufgeben und im kommenden Jahr das Amt des Münchner CSU-Vorsitzenden. Für heute hat er eine Erklärung angekündigt. In die Diskussion über Spritpreisentlastungen haben sich auch Wirtschaftsexperten eingeschaltet. Die Chefin der Wirtschaftsweisen Schnitzer sieht Steuersenkungen skeptisch. Im ZDF sagte sie, Direktzahlungen seien sinnvoller, weil dann nur die unterstützt werden könnten, die wirklich Hilfe brauchen. Diesel ist unterdessen so teuer wie nie. Im Schnitt wurden gestern rund 2,45 Euro pro Liter fällig. Deutschlands Maschinenbauer rechnen erst für das kommende Jahr wieder mit Wachstum. Das laufende Jahr werde wohl das vierte in Folge mit Produktionsrückgang, hieß es vom Branchenverband. Eine robuste Weltwirtschaft sowie mehr Investitionen in Maschinen und Geräte, auch dank staatlicher Milliarden, dürften nach Einschätzung der Branche dann 2027 für Auftrieb sorgen. Kann man da mit Karte zahlen? Besser noch schnell Geld holen. Vor allem im Restaurant, im Supermarkt und im Einzelhandel wollen die meisten Menschen auf dieses Szenario lieber verzichten. Bei einer YouGov-Umfrage gaben zum Beispiel gut 70% der Befragten an, dass man im Restaurant bargeldlos zahlen können sollte. In der Bundesregierung wird gerade ein Vorstoß abgestimmt, Geschäfte und Restaurants zu mindestens einer digitalen Zahlungsoption zu verpflichten. Es ist jetzt kurz nach 10.
3: Jawohl, danke schön. Das Bayernwelle-Wetter, es lockert langsam aber sicher auf. Am Nachmittag gibt's dann einigen Sonnenschein bei 19 Grad. Dazu bleibt es trocken heute. Morgen vereinzelt Schauer, am Vormittag ansonsten Sonne und Wolken bei maximal 21 Grad. Der Bayernwelle Verkehrsservice, damit ihr sicher ankommt. A8 München Richtung Salzburg. Zwischen Grabenstedt und Siegsdorf West ist heute bis zum Mittag noch der rechte Fahrstreifen wegen Mäharbeiten gesperrt. Und hier kommt es aktuell auch zu stockendem Verkehr. Mehr als 5 bis 10 Minuten verliert ihr aber nicht. Blitzer kann ich euch 3 Stück mit auf den Weg geben. Einmal in Oberteisendorf in der Ortsdurchfahrt, also 50er-Zone. In Döging wird geblitzt zwischen Truchtaching und Sion in der 70er-Zone. Und in Marktschellenberg ist der Shelly wieder aktiv, also der Blitzer bei der Feuerwehr. Und wenn ihr noch was habt für uns, ruft gerne an oder schickt uns eine WhatsApp-Nachricht. Beides geht unter der gleichen Nummer 08654 3x die 7 3x die 3.
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2: Mit Markus Zartner. Im Berchtesgadener Land versuchen derzeit offenbar ortsfremde Hilfsorganisationen vom guten Ruf des Herzenswunsch-Hospizmobils des Roten Kreuzes zu profitieren. Wie der Kreisverband mitteilt, würde an Türen und Parkplätzen missbräuchlich mit dem Projekt geworben, teils auch mit den Namen bekannter BRK-Helfer. Entsprechend verstimmt ist Leiter Florian Halter im Bayernwelle-Interview.
3: Es geht jetzt nicht hier ans Konkurrenzgedanken, weil ich glaube, die Sache ist wichtig genug, dass man hier auch vernünftig zusammenarbeitet und hier eine vernünftige Lösung findet. Aber die Art und Weise, wie hier geworben wird, das ist natürlich schon unterste Schublade.
2: Denn die Menschen würden um Spenden gefragt, im Glauben, das Geld ginge an das BRK Hospizmobil. Halter will nun das Gespräch mit den betreffenden Organisationen suchen und das Problem so möglichst aus der Welt schaffen. Das Hospizmobil erfüllt unheilbar Kranken aus den Landkreisen Traunstein und Berchtesgadener Land sowie dem Bundesland Salzburg letzte Herzenswünsche, beispielsweise eine Fahrt nach Kroatien. Das Projekt finanziert sich rein über Spenden. Damit auch die Landkreise Traunstein und Berchtesgadener Land noch sicherer werden, hat der Freistaat Anfang des Monats weitere Polizeibeamte in Dienst gestellt. Sie werden heute bei einem Festakt in Rosenheim offiziell begrüßt, unter anderem vom bayerischen Innenminister Joachim Herrmann. Insgesamt bekommt das südliche Oberbayern 36 neu ausgebildete Einsatzkräfte. Auch die Grenzpolizei mit Sitz unter anderem in Pieding ist personell aufgestockt worden. Laubäste und Grüngut. Wer solche Gartenabfälle entsorgen will, findet dafür ab sofort im Raum Traunreuth wieder eigene Container vor. Dort haben heute wieder die sogenannten Grüngut-Tage begonnen. An mehreren Donnerstagen von heute bis in den November stehen die Container an bestimmten Standorten in der Innenstadt. An einigen Freitagen sind die Container in Außenbereichen wie St. Georgen, Traunwalchen oder Stein an der Traun aufgestellt. Dort können Bürgerinnen und Bürger ihre Grünabfälle hinbringen, allerdings nur Kleinmengen und Äste mit einer Maximallänge von einem halben Meter. Die genauen Standorte und Termine könnt ihr auf bayernwelle.de nachlesen und da findet ihr auch weitere Nachrichten aus der Region. Und damit zum Bayernwelle-Wetter. Die Regenfälle sind abgeklungen und am Nachmittag setzt sich teilweise die Sonne durch. Das Ganze bei Höchstwerten von 19 Grad. Morgen sind bis zu 21 Grad drin. Überwiegend erwartet uns ein Mix aus Sonne und Wolken. Nur am Vormittag kann es vereinzelt ein paar Schauer geben. Der Bayernwelle Verkehrsservice, damit ihr sicher ankommt. Vorsicht bitte schön auf der A8 zwischen Neukirchen und Anger. Hier besteht in beide Richtungen Gefahr durch ein defektes Fahrzeug auf der Fahrbahn. Und aktuell kommt es in Fahrtrichtung Salzburg hier auch schon zu einem kleineren Rückstau mit einem Zeitverlust von 10 Minuten. Wir bleiben auf der Autobahn, ebenfalls in Fahrtrichtung Salzburg. Aktuell ein Stau zwischen Grabenstedt und Siegsdorf West. Hier ist wegen Mehrarbeiten bis heute um 13 Uhr der rechte Fahrstreifen gesperrt. Hier müsst ihr ebenfalls rund 10 Minuten mehr einplanen. Blitzer haben einen ganz frischen reinbekommen, der steht in Obing von Ammerang kommend. Ansonsten wird noch geblitzt in Marktschellenberg bei der Feuerwehr und in Döging, also zwischen Truchtlaching und Seon in der 70er-Zone. Und wenn ihr noch was entdeckt, ruft gerne an oder schickt uns eine WhatsApp-Nachricht. Beides geht unter der 08654 3x7 3x3. Dankeschön und gute Fahrt.
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2: Ich bin Angela Kress. Viele Namen sind in den letzten Wochen kursiert, 44 stehen jetzt auf der Liste. Der neue Fußball-Bundestrainer Jürgen Klopp hat für den Auftakt in der Nations League einen Doppelkader vorgestellt. Viele der Namen waren schon bekannt geworden, scherzte selbst Klopp.
3: Wer den einen Namen, den er noch nicht kennt, wer den errät, der kriegt so eine Kappe.
2: Dass es zwei Kader gibt, liegt auch an der zeitlichen Nähe zur Bundesliga. Heute in einer Woche spielt Deutschland gegen die Niederlande. Social Media könnte ja in Zukunft in der EU für unter 13-Jährige tabu sein. Bis sich auf EU-Ebene alle einig sind, könnte aber einiges an Zeit vergehen. Bundesfamilienministerin Prien will deshalb für Deutschland eine Übergangsregelung. Kommenden Monat sollen Eckpunkte dafür vorgelegt werden, sagte sie im ZDF. Unter anderem soll es ein Verbot für unter 13-Jährige geben. Wegen der hohen Kraftstoffpreise verzichtet Italien ja ein Jahr lang weitgehend auf die Kfz-Steuer. In der Politik hier wird unterdessen weiter über mögliche Entlastungen diskutiert. Claudia Wächter berichtet.
4: Die Autofahrer wollen nur eines, dass die Preise schnell runtergehen. Zum 1. Oktober sei das möglich, wenn wir einen Zahn zulegen, sagt CDU-Politiker Frei, plädiert für eine Senkung der Energiesteuer. Wirtschaftsweise Schnitzer dagegen hält gezielte Entlastungen für sinnvoller und meinte im ZDF, viele Deutsche erwarten in Krisenzeiten zu viel vom Staat.
2: Beim Thema Datenschutz rollen viele mit den Augen. Aber um Europa in der digitalen Wirtschaft wettbewerbsfähiger zu machen, ist es wohl keine gute Idee, Datenschutzstandards abzubauen. Forscher sagen, die weit verbreitete Annahme, dass weniger Datenschutz mehr Innovation bedeute, sei empirisch nicht haltbar. Vor allem in sensiblen Bereichen wie etwa dem Gesundheitswesen könne ein verlässlicher Datenschutz ein Vorteil sein, schreiben sie in einem Grundsatzpapier. Der Klimawandel kann den Geschmack und die Qualität von Lebensmitteln verändern. Salatpflanzen schießen zum Beispiel schneller in die Höhe und werden bitter, schreibt der britische Independent. Forscher fanden demnach auch heraus, dass Tomaten ab 35 Grad weniger von den Hormonen produzieren, die wichtig für den Reifeprozess sind. Und Reis kann stärker mit Arsen belastet sein. Es ist jetzt kurz nach 11.
5: Jawohl, dankeschön, das Bayernwelle-Wetter. Es lockert langsam aber sicher auf. Am Nachmittag gibt's dann einigen Sonnenschein bei 19 Grad. Dazu bleibt es trocken heute. Morgen vereinzelt Schauer, am Vormittag ansonsten Sonne und Wolken bei maximal 21 Grad. Der Bayernwelle Verkehrsservice, damit ihr sicher ankommt. Vorsicht ist nach wie vor geboten auf der A8 zwischen Neukirchen und Anger. Hier besteht Gefahr durch ein defektes Fahrzeug, wohl in beide Richtungen, so wie das aussieht. Und wir haben aktuell auch einen kleineren Stau dadurch in Fahrtrichtung Salzburg mit einem Zeitverlust von knappen 10 Minuten. Wir bleiben auf der A8 in Fahrtrichtung Salzburg. Zwischen Grabenstedt und Siegsdorf West finden Mäharbeiten statt. Deshalb ist noch bis voraussichtlich 13 Uhr der rechte Fahrstreifen gesperrt und hier staut es sich aktuell entsprechend 15 Minuten obendrauf. Blitze habt ihr uns natürlich auch ein paar gemeldet. In Marktschellenberg ist der Shelly noch aktiv bei der Feuerwehr. Außerdem wird geblitzt in Dögging zwischen Truchtlaching und Seon und in Obing steht einer von Amarang kommend. Wenn ihr die Liste gerne ergänzen wollt und was entdeckt habt, ruft gerne an und schickt uns eine WhatsApp-Nachricht oder schickt uns eine WhatsApp-Nachricht natürlich. Beides unter der gleichen Nummer 08654 3x7 3x3.

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1: Mit Angelina Quocciala, servus. 25 Jahre Fischerverein Baggerweiher mit frischem Steckerlfisch, Barbetrieb und anderen Schmankerln. Genauso wird dieses Wochenende in der TSV-Halle Freilassing gefeiert. Morgen geht's los mit Weinfest und Live-Musik. Einlass ist ab 18 Uhr. Am Samstag dann der große Festtag. Da geht's schon um 12 Uhr Mittag los. Am Abend feiert ihr dann ab 19 Uhr eine wilde 80er und 90er Party. Und ausklingen lasst ihr das Jubiläum Sonntag früh dann mit Frühshoppen und Weißwurstfrühstück um 9 Uhr. Morgen gibt's außerdem Austropop im Natz in Traunstein. Die Band Leiwand tritt auf. Die haben nicht nur bekannte Songs von Wolfgang Amboss oder Peter Cornelius auf Lager, sondern auch ihre eigenen Lieder. Und am Samstag ist dann Helmfried von Lüttichau mit seinem zweiten Programm Weiß raus muss zu Gast. Da wird's persönlich sympathisch und auch echt. Beginn ist jeweils um 20 Uhr. Die Tickets gibt's im Vorverkauf auf natz-diekulturfabrik.de. Und diesen Samstag wird's in der Wallfahrtskirche Maria Eck musikalisch. Beim Musiksommer zwischen Inn und Salzach stehen die Rosenkranz-Sonaten von Heinrich Ignaz Franz Bieber auf dem Programm. Gespielt werden sie von Leonie Trips an der Barockvioline und Haltur Bjarki Arnason am Cembalo. Konzertbeginn ist um 11 Uhr Vormittag. Tickets gibt's für euch noch im Vorverkauf bei Reservix.
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3: Mit Markus Zartner. Nach dem beinahe Zugunglück bei Fridolfing ist ein Teil der Strecke wieder frei. Wie die Südostbayernbahn bekannt gibt, fahren inzwischen wieder Züge zwischen Freilassing und Laufen und im Norden von Tittmoning bis Mühldorf. Gleiches gilt in der Gegenrichtung. Der Abschnitt dazwischen, also von Laufen bis Tittmoning, bleibt voraussichtlich bis heute Abend gesperrt. Ersatzweise fahren Busse. Bei Fridolfing war gestern ein Regionalzug in voller Fahrt in einen umgestürzten Baum gekracht und wäre fast entgleist. Die Lok sprang an einer Weiche aber wieder zurück in die Schiene. Verletzte gibt es nicht. Neben Schäden an der Lok ist auch die Bahninfrastruktur beschädigt. Das Rote Kreuz im Berchtesgadener Land warnt vor irreführenden Spendenaufrufen für das Herzenswunsch-Hospizmobil. Laut Kreisbereitschaftsleiter Florian Halter werben ortsfremde Organisationen an Haustüren und Supermarktparkplätzen gezielt mit dem Projekt. Die dort gesammelten Gelder kommen jedoch nicht dem BRK zugute. Teilweise werden demnach sogar die Namen bekannter BRK-Helfer missbräuchlich genannt. Man habe kein Konkurrenzdenken gegenüber Mitbewerbern, so Halter am Telefon. Am Ende müsse aber mit lauteren Mitteln gespielt werden. Diese Vorgehensweise sei ein Unding. Wer sicher gehen will, dass das Geld beim Hospizmobil des Roten Kreuzes ankommt, sollte immer das offizielle Spendenkonto nutzen. Das Hospizmobil erfüllt jährlich über 100 Wünsche für unheilbar kranke Menschen aus den Landkreisen Traunstein, Berchtesgadener Land und dem Land Salzburg. Das Projekt finanziert sich dabei komplett über Spenden. Die Gemeinde Eckstedt wird keine eigene Bürger-App einführen. Der Gemeinderat hat sich jetzt einstimmig dagegen ausgesprochen, wie ein Gemeindesprecher der Bayernwelle mitteilte. Denn alle relevanten Infos von Terminen und Öffnungszeiten bis hin zu Bekanntmachungen seien ohnehin schon auf der Internetseite der Gemeinde abrufbar. Die App liefere dadurch keinen Mehrwert, so der Konsens im Gemeinderat. Zudem würde die Anschaffung mehrere tausend Euro kosten, Geld, das sich die Gemeinde so sparen kann. Und weitere Nachrichten aus unserer Region findet ihr auch auf bayernwelle.de. Und damit zum Bayernwelle-Wetter. Die Regenfälle sind abgeklungen und am Nachmittag setzt sich teilweise die Sonne durch. Das Ganze bei Höchstwerten von 19 Grad. Morgen sind bis zu 21 Grad drin. Überwiegend erwartet uns ein Mix aus Sonne und Wolken. Nur am Vormittag kann es vereinzelt ein paar Schauer geben. Der Bayernwelle-Verkehrsservice, damit ihr sicher ankommt. 10 Minuten dauert's aktuell, in etwa länger auf der A8 Richtung Salzburg. Von Siegsdorf kommend Richtung Neukirchen, kurz hinter Neukirchen, gibt's Bauarbeiten. Deshalb ist hier eine Fahrspur gesperrt und daher der kleinere Stau. Viel los heute bei den Blitzern. Gerade nochmal bestätigt, dass der in Oberteisendorf in der Ortsdurchfahrt, also 50er-Zone, noch aktiv ist. Außerdem reingekommen ist einer in Traunstein-Haslach in der Kampenbahnstraße bei der Grundschule. In Bayerisch-Gmain wird geblitzt in der Ortsmitte, ebenso in Obing von Ammerang kommend und in Döging zwischen Truchtlaching und Sion haben wir auch noch einen gemeldet. Falls ihr noch was habt für uns, ruft gerne an oder schickt uns eine WhatsApp-Nachricht 08654 3x7 3x3.
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bin der Philipp. Bitte denkt dran, wir Schüler sind jetzt am Morgen und am Mittag wieder auf den Straßen unterwegs. Bitte fahrt vor Schulen, an Kindergärten und an Bushaltestellen besonders vorsichtig. Wir wollen alle gesund in die Schule kommen und wieder zurück.

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0: Ich bin Angela Kress. Jürgen Klopp hat seinen ersten Kader als neuer Fußball-Bundestrainer vorgestellt und das in XXL-Format. 44 Spieler hat er für den Doppelkader für seine ersten 4 Spiele nominiert.
3: Wir haben nicht geguckt, was wir nicht haben, sondern wir haben geguckt, was haben wir und haben ganz viele Fußballtalente gefunden und haben dementsprechend Kader zusammengestellt.
0: Nach 2 von 4 Nations League-Partien wechselt der Kader. Das begründet Klopp zum einen mit der zeitlichen Nähe zur Bundesliga und damit, dass er möglichst viele Spieler kennenlernen will. Für Essen im Restaurant wird seit Anfang des Jahres weniger Mehrwertsteuer fällig, 7 statt 19%. Insgesamt billiger geworden ist Essen gehen dadurch aber nicht. Eine Gewerkschaftsstudie zeigt, der Steuervorteil wird nicht an Verbraucher weitergegeben. Im Durchschnitt stiegen die Preise um 0,5%. Für die Studie wurden bundesweit Preise in mehr als 12.000 Restaurants ausgewertet. Ein Pfleger soll in Oberfranken jahrelang Behinderte, Kinder, Jugendliche und Erwachsene sexuell missbraucht haben. Passiert sein soll das seit Oktober 2018 in 3 verschiedenen Einrichtungen für behinderte Menschen in den Landkreisen Hof, Bayreuth und Lichtenfels. Die Ermittler gehen von 24 Opfern aus. Der entscheidende Hinweis kam aus den USA wegen Videos mit kinderpornografischen Inhalten in einer Cloud. Deutschland will schneller sein als die EU, wenn es um die Regulierung der sozialen Medien für Kinder und Jugendliche inklusive Altersbeschränkungen geht. Bundesbildungsministerin Prien setzt auf eine Gesamtstrategie als Übergangslösung, wie sie im ZDF sagte. Tanja Wagner berichtet.
4: Prien spricht sich für Alterskontrollen via App, mehr Medienkompetenz für Kids und mehr Aufklärung für die Eltern aus. Auch müssten die Plattformen selbst mehr Verantwortung für den Schutz Minderjähriger übernehmen. Schon im nächsten Monat will sie eine Übergangslösung präsentieren, bis die EU-Vorschläge umgesetzt sind.
0: Am Bahnhof in Plattling ist im Gleisbereich eine 250 Kilogramm schwere Fliegerbombe gefunden worden. Der Bahnhof im Landkreis Deggendorf ist deshalb gesperrt. Die Busse für den Ersatzverkehr halten am Volksfestplatz. In einem Radius von circa 300 Metern um den Fundort werden im Laufe des Tages Gebäude evakuiert. Dann soll die Fliegerbombe entschärft werden. Es ist jetzt kurz nach 12.
5: Das Bayernwelle-Wetter, es wird am Nachmittag ein bisschen freundlicher, das heißt, es reißt auch mal auf und die Sonne kann rauskommen, allerdings wird es nicht ungetrübt, im Gegenteil, es wird immer noch vieles an Wolken da bleiben, vereinzelt sind auch noch Regenschauer möglich, Temperaturen von 15 bis höchstens 20 Grad, im Moment 17 Grad in Kirchheim-Schöring beim Haus der Begegnung, 15 in Aschau, 14 Grad in Bischofswiesen. Morgen ähnliche Temperaturen, auch morgen ab und zu mal Sonnenschein, aber dann zwischenrein auch mal wieder Regen, also eher wechselhaft. Der Bayernwelle Verkehrsservice, damit ihr sicher ankommt, mit einem langen Baustellenstau auf der A8 München Richtung Salzburg. Zwischen Siegsdorf und der Leutalbrücke 7 Kilometer Stau wegen Bauarbeiten. Zeitverlust derzeit knapp 25 Minuten. Dann schauen wir noch auf die Blitzer. Da haben wir gerade die Bestätigung bekommen. Ja, der Blitzer in Oberteisendorf in der Ortsdurchfahrt steht noch in Richtung Freilassing. Außerdem in der Ortsmitte von Bayerisch Gmain ein Blitzer. In Traunstein-Haslach, in der Kampenwandstraße und einer in Obing, wenn ihr von Ammerang kommt. Falls ihr noch weitere Verkehrsinfos für uns habt, Sachen, die wir jetzt noch nicht wissen, dann ruft uns bitte schnell an oder schickt uns eine WhatsApp. Die Nummer in beiden Fällen die gleiche. 08654 3x die 7, 3x die 3. Danke und gute Fahrt.
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6: Ja, mit mir, Elena Meyer, und Don't You Forget About Me singen die Simple Minds gleich hier auf der Bayernwelle. Das würde aber auch unsere Altersvorsorge singen, wenn sie singen könnte. Denn ja, wenn es ums Thema Altersvorsorge geht, dann sollten wir da auf keinen Fall was vergessen oder verpassen. Und deswegen hat sich die Sparkasse Berchtesgadener Land da wieder was für euch überlegt. Was genau, das hören wir nach den Simple Minds. Und vorher habe ich noch One Republic mit Counting Stars auf der Bayernwelle an diesem Donnerstagmittag. 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

0: Ihr hört die Bayernwelle, Elena Meyer hier. Und ja, von unserer gesetzlichen Rente werden wir vermutlich irgendwann gar nicht mehr so viel sehen. Umso wichtiger ist es, dass wir uns privat absichern. Und genau da kommt jetzt die Sparkasse Berchtesgadener ins Spiel. Sie hat genau zu diesem Thema jetzt eine Ausstellung in ihrer Hauptstelle in Bad Reichenhall erstellt. Mona Prinzler von der Sparkasse im Bayernwelle-Interview.
1: Und zwar, dass wir halt einfach mal so ein bisschen über so Altersarmut eine Ausstellung machen. Und halt einfach mal so ein bisschen aufzeigen, was passiert denn eigentlich, wenn man so in Rente geht und was für Möglichkeiten hat man denn, dass man sich da frühzeitig vielleicht schon ein bisschen Gedanken drüber macht, auch wenn es nur eine Zeitl hier ist. Zusammen mit der VDK und zusammen mit der Tafel haben wir uns Gedanken drüber gemacht, wie man das Ganze halt so darstellen kann, was für verschiedene Möglichkeiten das es gibt, eben mit der Vorsorge. Und wenn es vielleicht mit der Vorsorge nicht so geklappt hat, wo man sich halt dann hinwenden kann und sie beraten lassen kann.
0: Diese Beratung gibt es zum Beispiel beim Sozialverband VDK. Werner Huber vom Verband hat uns da mal ein paar Infos gegeben.
2: Also wir können in einer gewissen Form unterstützen, indem zum einen der hauptamtliche Bereich berät hinsichtlich Fördermöglichkeiten, Unterstützungsmöglichkeiten, die zum Beispiel auch übers Landratsamt gehen können. Wir im Ehrenamt haben die Möglichkeit, einmalige Beihilfen in einer gewissen Höhe zu gewähren. Dann muss dann ein handfester Grund vorliegen, zum Beispiel die Waschmaschine ist kaputt gegangen. Dann können wir mit einem einmaligen Betrag in dem Fall unterstützen.
0: Mehr Infos zum Angebot des VDKs, aber auch über das Angebot der Tafel zum Beispiel in Bad Reichenhall bekommt ihr noch bis Mitte Oktober bei der Ausstellung in der Sparkassenhauptstelle in Bad Reichenhall. Aber auch wenn ihr noch nicht von Altersarmut betroffen seid, weil ihr zum Beispiel noch ziemlich jung seid, dann schaut trotzdem auch mal bei dieser Ausstellung vorbei. Da bekommt ihr nämlich auch alle Infos, wie eine gute Altersvorsorge aussieht und warum das so wichtig ist. Das zeigt die Ausstellung wirklich gut. Also schaut einfach vorbei. Die Ausstellung hat immer dann offen, wenn auch die Filiale geöffnet hat und ist natürlich für euch kostenlos.
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4: Mit Markus Zartner. Im Berchtesgadener Land versuchen derzeit offenbar ortsfremde Hilfsorganisationen vom guten Ruf des Herzenswunsch-Hospizmobils des Roten Kreuzes zu profitieren. Wie der Kreisverband mitteilt, würde an Türen und Parkplätzen missbräuchlich mit dem Projekt geworben, teils auch mit den Namen bekannter BRK-Helfer. Entsprechend verstimmt ist Leiter Florian Halter im Bayernwelle-Interview.
5: Es geht jetzt nicht hier ums Konkurrenzgedanken, weil ich glaube, die Sache ist wichtig genug, dass man hier auch vernünftig zusammenarbeitet und hier eine vernünftige Lösung findet. Aber die Art und Weise, wie hier geworben wird, das ist natürlich schon unterste Schublade.
4: Denn die Menschen würden um Spenden gefragt, im Glauben, das Geld ginge an das BRK-Hospizmobil. Halter will nun das Gespräch mit den betreffenden Organisationen suchen und das Problem so möglichst aus der Welt schaffen. Das Hospizmobil erfüllt unheilbar Kranken aus den Landkreisen Traunstein und Berchtesgadener Land sowie dem Bundesland Salzburg letzte Herzenswünsche, beispielsweise eine Fahrt nach Kroatien. Das Projekt finanziert sich rein über Spenden. Damit auch die Landkreise Traunstein und Berchtesgadener Land noch sicherer werden, hat der Freistaat Anfang des Monats weitere Polizeibeamte in Dienst gestellt. Sie werden heute bei einem Festakt in Rosenheim offiziell begrüßt, unter anderem vom bayerischen Innenminister Joachim Herrmann. Insgesamt bekommt das südliche Oberbayern 36 neu ausgebildete Einsatzkräfte. Auch die Grenzpolizei mit Sitz unter anderem in Piding ist personell aufgestockt worden. Laubäste und Grüngut. Wer solche Gartenabfälle entsorgen will, findet dafür ab sofort im Raum Traunreuth wieder eigene Container vor. Dort haben heute wieder die sogenannten Grüngut-Tage begonnen. An mehreren Donnerstagen von heute bis in den November stehen die Container an bestimmten Standorten in der Innenstadt. An einigen Freitagen sind die Container in Außenbereichen wie St. Georgen, Traunwalchen oder Stein an der Traun aufgestellt. Dort können Bürgerinnen und Bürger ihre Grünabfälle hinbringen, allerdings nur Kleinmengen und Äste mit einer Maximallänge von einem halben Meter. Die genauen Standorte und Termine könnt ihr auf bayernwelle.de nachlesen und da findet ihr auch weitere Nachrichten aus der Region.
6: Das Bayernwelle-Wetter. Mit einer Mischung aus Wolken und zeitweise auch Sonnenschein geht's durch den Nachmittag, wobei auch in den nächsten Stunden ein paar Regentropfen nicht ganz ausgeschlossen sind. Temperaturen 15 bis maximal 20 Grad. Zur Stunde 17 Grad in Chieming und in Freilassing, 15 Grad bei der Kirche St. Remigius in Schleching. Morgen sind die Temperaturen ähnlich und auch die Mischung bleibt so, eine Mischung aus Sonnenschein und Wolken. Meist trocken, aber so ganz sind ein paar Regentropfen auch morgen nicht ausgeschlossen. Der Bayernwelle-Verkehrsservice, damit ihr sicher ankommt. Zwei Probleme auf der A8 München Richtung Salzburg, ein kleines und ein größeres. Das kleine ist auf der A8 Richtung Salzburg zwischen Grabenstedt und Siegsdorf. Da haben wir ein bisschen Stau, so 6 bis 8 Minuten Zeitverlust. Und wenn ihr da durch seid, zwischen Siegsdorf und der Leutalbrücke, der längere Stau etwa 7 Kilometer und ein Zeitverlust von etwa 20 Minuten. Also insgesamt so zwischen Chiemsee und Walserberg dauert es ungefähr eine halbe Stunde länger, wenn ihr da komplett durch wollt. Schauen wir auf die Blitzer. Einer wird uns heute Mittag besonders oft gemeldet und immer wieder bestätigt. Oberteisendorf in der Ortsdurchfahrt Richtung Freilassing. Ein Blitzer offenbar sehr auffällig, weil den ganz viele gemeldet haben. Dann einer in der Ortsmitte von Bayerisch Gmain und auch in Traunstein-Haslach in der Kampenwandstraße bei der Grundschule. Bitte schön, gerade rund um Schulen und Kindergärten sowieso immer besonders vorsichtig fahren. Und wenn ihr weitere Verkehrsinfos für uns habt, dann bitte immer her damit unter der 08654 dreimal die 7, dreimal die 3. Unter der Nummer erreicht sonst telefonisch und unter der gleichen Nummer könnt ihr uns auch eure WhatsApp-Nachrichten schicken. Gute Fahrt!
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1: Warum bekommen wir zum Geburtstag eigentlich Geschenke? Also nicht, dass ich mich beschwere, aber wir haben ja im Grunde absolut gar nichts dafür getan, geboren zu sein. Aber trotzdem bekommen wir sie. Und der Brauch kommt aus dem alten Rom. Damals glaubten die Menschen an sogenannte Lebensbegleiter, die auf einen aufpassen. Bei den Männern war das der Gott Genius und bei den Frauen die Göttin Juno. Und die, ja, die wurden bestochen, ich sag's euch, wie es ist. Hatte jemand Geburtstag, dann wurden diesen Göttern Opfer gebracht. Kuchen, Wein, Geschenke, damit die wohlgestimmt sind und auch im nächsten Lebensjahr auf einen aufpassen. Naja, und wenn das Zeug dann schon mal da ist, dann wär's ja ein Schmarrn, wenn wir es einfach liegen lassen würden, oder?
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3: Ich bin Angela Kress. Die EU-Kommission will ja Social-Media-Anbieter stärker in die Pflicht nehmen und hat dafür jetzt konkrete Pläne vorgestellt. Soziale Netzwerke, Anbieter von KI und bestimmte Spieleplattformen müssten bei Konten von unter 18-Jährigen zum Beispiel sicherstellen, dass die Accounts standardmäßig auf privat gestellt sind.

0: Arbeitsbedingungen für die Gastromitarbeiter nicht verbessert. Der Großteil fühlt sich stark überlastet.
1: Viele schreiben etwa bei WhatsApp mit Freunden über die Arbeit. Problematisch kann es werden, wenn der Chat nach einem Streit beim Arbeitgeber landet und jemand deshalb den Job verliert. In einem solchen und einem weiteren Fall fragt der Bundesgerichtshof beim Europäischen Gerichtshof nach. Es geht darum, ob die Beklagten gegen die Datenschutzgrundverordnung verstoßen haben. Die gilt eigentlich explizit nicht für rein persönliche oder familiäre Tätigkeiten. Der BGH will wissen, wie das konkret zu verstehen ist. Ein langjähriger Rechtsstreit zwischen den Baumarktketten Obi sowie Hornbach und Globus ist zu Ende und Obis Orange ist nicht schützenswert. Das hat der Bundesgerichtshof entschieden. Der Farbe fehle es an der nötigen Unterscheidungskraft. Obi hatte den Farbton vor über 15 Jahren beim Markenamt eintragen lassen, andere Unternehmen hatten dagegen geklagt. Viele Namen sind in den letzten Wochen kursiert, 44 stehen jetzt auf der Liste. Der neue Fußball-Bundestrainer Jürgen Klopp hat für den Auftakt in der Nations League einen Doppelkader vorgestellt. Dass es zwei Kader gibt, liegt auch an der zeitlichen Nähe zur Bundesliga. Heute in einer Woche spielt Deutschland gegen die Niederlande. Es ist jetzt kurz nach eins.
2: Das Bayernwelle Wetter. Die Sonne müht sich nach Kräften, dass sie uns mit ihren Strahlen beglücken kann, aber es sind sehr oft einfach dichte Wolken dazwischen, hier zwischen Chiemsee und Königssee. Die meiste Zeit immerhin sollte es trocken sein. Vereinzelt kann es auch noch ein paar Regentröpferl geben und das Ganze bei Temperaturen unter 20 Grad. Im Moment 14 in der Gmoor Arena in Bayerisch Gmain, 17 Grad in Waibhausen und in Übersee. Ähnliche Temperaturen auch morgen und die Ungewissheit bleibt auch morgen. Meist trocken, immer mal wieder auch ein bisschen sonnig, aber ja, so ganz ist auch morgen Regen nicht ausgeschlossen. Der Bayernwelle Verkehrsservice, damit ihr sicher ankommt. Wir fangen an, wie sich das gehört, auf der Autobahn A8 München Richtung Salzburg zwischen Grabenstedt und Siegsdorfer Bissal. Stau, so 7-8 Minuten Zeitverlust. Im weiteren Verlauf Richtung Salzburg dann zwischen Siegsdorf und der Leutalbrücke mehrere Kilometer Stau wegen Bauarbeiten. 15 bis 20 Minuten dauert es da länger. Und dann hat es gekracht auf der Startstraße 2105. Das ist die, die von Waging Richtung Traunstein führt. Im Bereich zwischen Otting und Oberhalling eine ungesicherte Unfallstelle. Vorsicht bitte auch Personen im Bereich der Unfallstelle. Da wird es vermutlich noch längere Zeit zu Behinderungen kommen. Und dann gebe ich euch noch zwei Blitzer mit auf den Weg. Einer steht in der Ortsmitte von Bayerisch Gmain und einer in der Ortsdurchfahrt von Oberteisendorf in Richtung Freilassing-Fahrts. Fahrt also bitte generell einfach nie schneller als erlaubt. Und wenn euch noch weitere Verkehrsinfos, Unfälle, Staus, Blitzer begegnen, die wir noch nicht haben, dann ruft uns bitte schon an oder schickt uns die Infos per WhatsApp. Die Telefonnummer und die WhatsApp-Nummer ist einheitlich die 08654 3x die 7, 3x die 3. Danke und gute Fahrt.
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1: 17. September 1968. Sängerin Anastasia wird geboren. Sie wächst in Chicago auf. Schon als Teenager leidet sie an Morbus Crohn und muss nach einer schweren Operation wieder ganz neu laufen lernen. Trotzdem interessiert sie sich fürs Tanzen. In den 80ern beginnt sie ihre Karriere als Tänzerin und hat zum Beispiel Auftritte in Musikvideos von Salt and Pepper. In den 90ern wendet sie sich dann mehr und mehr dem Singen zu. Und das ist verdammt gut so, denn die Stimme, die hätte auch niemals unentdeckt bleiben dürfen. 2000 bringt sie ihre Debütsingle I'm Outta Love raus und wird damit weltweit enorm erfolgreich. Es folgen zahllose Hits wie One Day in Your Life oder Left Outside Alone. Eine ihrer schönsten Balladen bringt sie 2005 raus. Heavy on My Heart. Eine Ballade, die einfach ans Herz geht, die sentimentale Gefühle weckt und vielen Menschen auf der ganzen Welt hilft, mit ihrem Kummer und ihrem Schmerz umzugehen. Und das mit einer so kräftigen Stimme wie der von Anastasia.

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2: Mit Markus Gohlinger. Auch unsere Region Traunstein-Berchtesgadener Land kämpft mit hohen Spritpreisen. Diesel hat deutschlandweit heute ein Allzeithoch erreicht. In der Region kostete der Liter zuletzt bis zu 2,50 Euro. Auch die Benzinpreise sind in den vergangenen Tagen immer weiter gestiegen. Angesichts der hohen Preise sind viele Tankstellenbesucher verärgert. Die Betreiber bei uns aus der Region bitten aber um Verständnis. Sie haben nach eigenen Angaben keinen Einfluss auf die Preisgestaltung an der Zapfsäule. Die würde von den Mineralölkonzernen vorgegeben. Die Hütten in den Chiemgauer und Berchtesgadener Bergen sind auch jetzt im Spätsommer und im Frühherbst noch gut gebucht. Wer auf einer Hütte übernachten will, sollte deswegen möglichst frühzeitig reservieren. Es gibt aber auch die Aktion Last-Minute-Hüttenbett vom Deutschen Alpenverein.
3: Oft werden ganz kurzfristig noch Betten frei, weil andere Wanderer doch noch stornieren und wir haben deshalb oft kurzfristig ganz spontan noch ganz gute Chancen, was zu bekommen. Der DAV hat die praktischste Lösung überhaupt. Der hat nämlich auf seiner Homepage eine Last-Minute-Hüttenbett-Karte. Das ist eine interaktive Karte, in die wir reinzoomen können. Zum Beispiel jetzt in das Berchtesgadener Land und dann ploppen da ganz viele kleine Stecknadeln auf, wo es freie Betten gibt. Und in die Stecknadeln könnt ihr dann reinklicken und bekommt alle Infos, welche Hütte und wie viele freie Betten innerhalb der nächsten 2 Tage in der Hütte verfügbar sind. Also wirklich Last-Minute. Und dann könnt ihr da auch direkt noch online das Bett buchen.
2: Informationen von Elena Meyer, vielen Dank. Weitere Infos und den Link zur Seite findet ihr auf bayernwelle.de. Und für jahrzehntelange ehrenamtliche Arbeit haben 4 Persönlichkeiten aus dem Berchtesgadener Land jetzt das Ehrenzeichen des bayerischen Ministerpräsidenten bekommen. Landrat Michael Koller hat die Auszeichnung an Linda Pfnür aus Berchtesgaden, Georg Quentin aus Teisendorf, Günther Wolf aus Bad Reichenhall und Peter Wörnle aus Berchtesgaden überreicht. Die 4 haben sich unter anderem in Sportvereinen, beim Generationenbund, in kirchlichen Einrichtungen oder im Naturschutz eingebracht. Diese und auch weitere Nachrichten aus der Region könnt ihr auch nachlesen bei uns auf bayernwelle.de.
4: Dankeschön, Markus Gohlinger. Hier ist das Bayernwelle-Wetter. Nach einem recht trüben Morgen hat sich's jetzt auch weitgehend aufgelockert und es bleibt auch aufgelockert. Nur mit ganz leichter Bewölkung geht's durch diesen Nachmittag. Die Temperaturen haben ein Nord-Süd-Gefälle aktuell. Wir messen in Obing 18 Grad, in Anger am Kloster Högl wird 17 und in Berchtesgaden sind's 14 Grad. So wie's Wetter gerade ist, wird's auch morgen den ganzen Tag sein. Das heißt nur locker bewölkt, aber es wird noch 2-3 Grad wärmer. Wir schaffen 20, 21 Grad morgen. Der Bayernwelle-Verkehrsservice, damit ihr sicher ankommt. Ziemlich viel Stau auf der A8 München Richtung Salzburg und zwar an 2 Stellen. Die erste Stelle ist zwischen Grabenstedt und Traunstein-Siegsdorf. Hier ist eine Baustelle, es wird einspurig und deshalb dauert es 10 Minuten länger. Dann habt ihr ein ganz kleines Stück freie Fahrt und dann kommt die nächste Baustelle auch mit Stau. Die Baustelle ist in Höhe Neukirchen, auch hier wird es einspurig und es dauert 20 Minuten länger. Sprich, der Gesamtzeitverlust beträgt 1/2 Stunde in Richtung Salzburg. Dann fahrt bitte noch aktuell besonders vorsichtig auf der Staatsstraße 2105 zwischen Waging und Traunstein, denn es ist ein Unfall passiert zwischen Oberhalling und dem Abzweig nach Otting. Hier besteht Gefahr durch Personen auf der Fahrbahn. Und Blitzer liegen uns aktuell keine vor. Ruft uns bitte an oder schickt uns eine WhatsApp, sobald ihr einen Blitzer seht. Die Nummer ist identisch. 08654 3x7 3x3.
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3: Ich bin Florian Klaus. Schlaflosigkeit oder Mobbing? Die EU-Kommission sieht viele negative Einflüsse von Social Media auf Kinder und Jugendliche und hat jetzt konkrete Pläne vorgestellt, wie sie dagegen vorgehen will. Zum Beispiel sollen Plattformen das Alter strenger kontrollieren und eigene Nutzerkonten sollen erst ab 15 Jahren erlaubt sein, sogenannte Minikonten ab 13. Ein Medienforscher sagt, da müsse sichergestellt werden, dass sich nicht irgendeine erwachsene Person als erziehungsberechtigt ausweisen kann, um diese Minikonten einzurichten. Kanada ist offen für die Idee einer Art EU-Sondermitgliedschaft. Umfragen zeigten, dass eine überwältigende Mehrheit der Kanadierinnen und Kanadier deutlich engere Beziehungen unterstützten, sagte Premierminister Carney. EU-Kommissionspräsidentin von der Leyen hatte gestern Technologiefragen, die Produktion von Rüstungsgütern und die künstliche Intelligenz als Beispiele für eine mögliche engere Zusammenarbeit genannt. Die Eisenbahn- und Verkehrsgewerkschaft hat ihre Streikdrohung für Januar zurückgezogen.

0: Mehr als 1.700 im Vergleich zum Vorjahr. Das RKI untersuchte den Zeitraum vom 6. April bis zum 6. September. Betroffen sind besonders ältere Menschen. In den meisten Fällen führte eine Kombination aus Vorerkrankungen und Hitze zum Tod. 16 Debütanten, insgesamt 44 Spieler und ein Doppelkader. Jürgen Klopp hat seinen ersten Kader als Fußball-Bundestrainer vorgestellt. Mit vielen neuen Namen. Pierre Wegner berichtet.
1: Wegen der Nähe zur Bundesliga und um möglichst viele Spieler kennenzulernen, setzt Klopp für die kommenden vier Nations League-Partien auf 2 Kader. Nach den ersten beiden Spielen wird bis auf Augsburgs Torwart Finn Dahmen komplett gewechselt. Nicht dabei sind unter anderem Leroy Sané, Dennis Undaf und Maximilian Bayer. In einer Woche geht's dann in Amsterdam gegen die Niederlande.
0: Es ist jetzt 2:15.
2: Das Bayernwelle-Wetter. Der restliche Donnerstag heute besteht nur aus ganz lockerer Bewölkung, sprich wir haben einen Sonnenanteil von 80-90%. Auch die Temperaturen sehr angenehm. Im Chiemgau, im Rupertiwinkel etwas höher als im Berchtesgadener Land. Wir messen in Bad Endorf jetzt 18 Grad, in Fridolfing sind es 19, in der Ramsau 13. Morgen keine Wetteränderung, es bleibt leicht bewölkt, trocken. Das heißt, doch eine Wetteränderung gibt es. Es wird 2-3 Grad wärmer, wir schaffen bis zu 21 Grad. Der Bayernwelle Verkehrsservice, damit ihr sicher ankommt. Baustellen auf der A8 Richtung Salzburg und die machen weiterhin Probleme. Erste Baustelle in Höhe der Abfahrt Traunstein-Siegsdorf. Da ist zwar die eine gesperrte Spur jetzt wieder frei. Ihr kommt hier schneller durch, aber es gibt trotzdem noch eine Zeitverzögerung, 3-4 Minuten. Und dadurch steht auch alles auf der B306 von Traunstein Richtung Autobahn. Vor der Autobahn ein Stau und der kostet euch 20 Minuten mehr auf einem relativ kurzen Stück. Nochmal zurück auf die Autobahn, weiter A8 Richtung Salzburg. Die ganz dicke Baustelle ist kurz hinter Neukirchen. Hier ist die eine Spur weiterhin gesperrt, sorgt für Stau, dadurch 25 Minuten Zeitverlust. Und denkt bitte dran, uns Blitzer zu melden, die euch unterwegs begegnen. Wir haben aktuell keine vorliegen. Unsere Nummer 08654 3x7 3x3. Wie immer vielen Dank für eure Mithilfe.
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1: Mit Angelina Quocalla. Zeit für eine Party mit jeder Menge Nostalgie. Die gibt's diesen Samstag zum Saisonstart im K1 in Traunreuth. Beim Disco Fever legt DJ Patrick Dufter ab 20 Uhr die größten Hits aus den 90ern und 2000ern auf. Bis 1 Uhr nachts könnt ihr dann feiern und tanzen. Die Party ist ab 18 Jahren, ab 16 dürft ihr aber auch mit Mutti-Zettel und Begleitperson rein. Der Eintritt kostet 5 Euro, Tickets könnt ihr euch jetzt noch unter k1-traunreuth.de sichern. Regionale Spezialitäten, die gibt's diesen Samstag beim Hochverkauf auf Gut Sossau in Grabenstedt. Von 9 bis 15 Uhr bekommt ihr wieder köstliche Fleisch-, Wurst- und Käsespezialitäten sowie weitere Produkte aus der Region. Dazu gibt's ein Weißwurstfrühstück, hausgemachte Kuchen und auch Musik. Und dieses Mal wird sogar ab 11 Uhr wieder für euch gegrillt und es gibt wie immer einen Einblick hinter die Kulissen bei den Hofführungen um 11 und um 13 Uhr. Und taucht ein ins Leben unserer Almbauern. Diesen Samstag bei der nächsten Schwendaktion auf der Steinbergalm am Südhang der Kampenwand. Ab 8.30 Uhr schneidet ihr gemeinsam Bäume zurück, entfernt Äste und unterstützt damit, die offenen Almflächen zu erhalten. Ihr braucht feste Schuhe, Kleidung und auch Handschuhe. Wenn ihr da dabei sein wollt, meldet euch jetzt noch in der Helferdatenbank auf ökomodell.de an und unterstützt das Projekt Almen Leben Aachental.
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3: Mit Markus Gollinger. Die Spritpreise steigen und steigen, auch bei uns zwischen Chiemsee und Königssee. Heute kostet ein Liter Diesel in der Region bis zu 2,50 Euro. Ein Allzeithoch.
4: Für viele Menschen sind die hohen Spritpreise eine Belastung, gerade in einer ländlichen Region wie der unseren, wo ein Großteil auf das Auto angewiesen ist. Viele wenden den Blick daher ins angrenzende Österreich. Auch hier sind die Dieselpreise zuletzt deutlich gestiegen. Wegen geringerer Steuersätze ist Tanken hier aber nach wie vor billiger. So kostet etwa in Salzburg der Liter Diesel knapp 2,30 Euro. In Deutschland will die Bundesregierung nun Gegensteuern und Entlastungen auf den Weg bringen. Wie sie aussehen und wann sie kommen, darüber herrscht zwischen Union und SPD noch keine Einigkeit. Für die Bayernwelle, Markus Zartner.
3: Mit ihrer wichtigen, verantwortungsvollen Arbeit leisten sie einen entscheidenden Beitrag zur Sicherheit. Mit diesen Worten hat Bayerns Innenminister Joachim Herrmann heute in Rosenheim neue Polizistinnen und Polizisten auch für unsere Region begrüßt. Zum 1. September hat der Freistaat die Polizei im südlichen Oberbayern um 36 frisch ausgebildete Einsatzkräfte aufgestockt. Auch Dienststellen in den Landkreisen Traunstein und Berchtesgadener Land profitieren davon. Weitere Kräfte seien aus anderen Polizeiverbänden zu uns versetzt worden, so das Innenministerium. Laut Herrmann erreicht Bayern jetzt beim Bestand an Polizeikräften einen neuen Höchststand. Und die Gemeinden im Raum Waginger See, Rupertiwinkel rüsten sich für künftige Starkregenereignisse. Dafür gibt es ein eigenes Konzept, das derzeit in allen Gemeinden vorgestellt wird, heute Abend im Gemeinderat von Fridolfing.
5: Darin sind unter anderem Maßnahmen aufgelistet, wie sich die Gemeinden in Zukunft auf Starkregen und mögliche Überschwemmungen vorbereiten können. Aber es geht explizit auch um das Speichern von Wasser und einen möglichst sparsamen Umgang mit Trinkwasser. Der Gemeinderat von Fridolfing kann dem Konzept heute Abend zustimmen. Idealerweise setzen alle beteiligten Gemeinden in der Region Waginger See-Rupertiwinkel die Maßnahmen in den nächsten Jahren gemeinsam um. Für die Bayernwelle Angelina Quotschaller.
3: Diese und auch weitere Nachrichten aus der Region könnt ihr auch nachlesen bei uns auf bayernwelle.de.
6: Hier ist das Bayernwelle-Wetter. Mit Sonne und Wolken wird es weiter durch diesen Nachmittag gehen. Wir haben es gerade ziemlich stark bewölkt im Berchtesgadener Land, im Chiemgau. Dagegen haben wir mehr Sonne. Aber macht euch doch mal keine Gedanken, da kommt kein Regen. Es wird später auch in BGL wieder sonniger. Die Temperaturen in Trostberg 19 Grad, in Petting 19 und in Marktschellenberg 17 Grad. So wie das Wetter gerade ist, mal mehr Wolken, mal mehr Sonne, wird es in den nächsten Tagen weitergehen. Regen ist keiner in Sicht. Die einzige Änderung ist, es wird jetzt jeden Tag ein bisschen wärmer. Morgen bis 21 Grad, am Wochenende sogar bis 24. Der Bayernwelle Verkehrsservice, damit ihr sicher ankommt. Weiterhin dicke Probleme auf der A8 München Richtung Salzburg. Beide Probleme von Baustellen verursacht. Das erste haben wir bei der Abfahrt Traunstein-Siegsdorf Ost. Dort kommt ihr zwar durch die Baustelle durch, aber da wird der Straßenbelag erneuert und deswegen werdet ihr dort runtergebremst. Es ist da sehr dichter Verkehr. 4-5 Minuten dauert's länger. Und vor allem in Mitleidenschaft gezogen ist dadurch die B306. Für die, die von Traunstein in Richtung Autobahn fahren, bedeutet das eine Wartezeit von 15 bis 20 Minuten, bis ihr dann wahlweise auf der Autobahn oder ein Stückchen weiter dann in Siegsdorf seid. Also da ist wirklich viel los. Nochmal zurück auf die Autobahn Richtung Salzburg. Die nächste Baustelle wartet dann ein paar Kilometer weiter. Die steht nämlich bei Neukirchen. Hier ist nur eine Spur frei. Das Einfädeln verursacht den Stau, der euch an dieser Stelle 25 Minuten kostet. Bei den Blitzern sieht es dafür leer aus. Mir sind aktuell keine gemeldet. Bitte ruft uns gleich an, sobald ihr einen Blitzer seht. Wir wollen mit eurer Hilfe auch weiterhin auf dem neuesten Stand sein. 08654 3x7 3x3. Dankeschön.
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Bitte fahrt vor Schulen, an Kindergärten und an Bushaltestellen besonders vorsichtig. Wir wollen alle gesund in die Schule kommen und wieder zurück.

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2: Und jetzt die Top-Meldung aus der Region mit Markus Gollinger. Auch unsere Region Traunstein-Berchtesgadener-Land ächzt unter den hohen Spritpreisen. Diesel hat deutschlandweit heute ein Allzeithoch erreicht. Bei uns in der Region kostete der Liter zuletzt bis zu 2,50 Euro, deutlich mehr als zum Beispiel nebenan in Österreich. Mehr in den Regionalnachrichten um halb und auf bayernwelle.de.
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0: Jahrelang ist der Anteil der Menschen in Deutschland zurückgegangen, die in einer Familie leben. Jetzt hat er sich bei knapp der Hälfte stabilisiert. Claudia Wächter berichtet.
1: Es sind nämlich mehr Menschen zugewandert, oft jüngere Leute, die auch häufig mit ihren Familien zu uns kommen. Ohne Einwanderung sähe es ganz anders aus. Jahrelang gab es nämlich immer weniger Familien bei uns. Und das, sagen die Forschenden, liege vor allem daran, dass die geburtenstarken Jahrgänge der Nachkriegszeit schlicht älter geworden sind.
0: Überraschend wird der Posten des bayerischen Justizministers frei. Amtsinhaber Eisenreich hat angekündigt, zum Ende des Monats aufzuhören. Schrittweise möchte er die Politik ganz verlassen und wieder als Rechtsanwalt arbeiten. Ministerpräsident Söder sprach von einer privaten Entscheidung, die er bedauere. Ein Nachfolger im Ministeramt will er auf der Fraktionsklausur in der kommenden Woche benennen. Wer einen eigenen Account bei Instagram, TikTok und Co. anlegen will, muss in Zukunft mindestens 15 Jahre alt sein. Das ist zumindest der Plan von EU-Kommissionschefin von der Leyen. Sogenannte Minikonten in sozialen Medien, die von den Eltern eingerichtet und beaufsichtigt werden, sollen schon ab 13 möglich sein. Dafür sollen die Plattformen zu einer funktionierenden Alterskontrolle verpflichtet werden. Seit 15 Jahren gibt es den Bundesfreiwilligendienst. Grund für Familienministerin Prien, Bilanz zu ziehen. Seit dem Start haben sich demnach rund 650.000 Menschen aktiv eingebracht. Jährlich sind es rund 35.000 Bundesfreiwillige, die sich für das Gemeinwohl einsetzen. Und zwar im sozialen, ökologischen und kulturellen Bereich, im Sport, in der Integration sowie im Zivil- und Katastrophenschutz. Es ist jetzt kurz nach drei.
2: Hier ist das Bayernwelle-Wetter. Na, wir haben eine gewisse Zweiteilung, was die Bewölkung angeht. Trocken ist es überall, aber die meisten sonnigen Abschnitte gibt es im Chiemgau. Dagegen ist es im Berchtesgadener Land ziemlich stark bewölkt. Das wird sich aber innerhalb der nächsten halben Stunde wieder ändern. Auch da setzt sich dann wieder die Sonne durch. Und so geht's mit Sonne und Wolken durch den restlichen Tag heute. Temperaturen sind ganz angenehm, bis etwa 20 Grad waren angepeilt. Und da sind wir auch. Wir haben in Laufen aktuell 19 Grad, in Traunreuth auch 19 und in Schneitzelreuth sind es 17 Grad. In den nächsten Tagen bleibt es so, wie es ist, mal mehr, mal weniger Sonne, in jedem Falle aber trocken. Und es wird jetzt jeden Tag ein Stück wärmer, morgen schon bis 21 Grad und am Wochenende bis zu 24 Grad. Der Bayernwelle Verkehrsservice, damit ihr sicher ankommt. Auch heute machen die beiden Baustellen auf der A8 München Richtung Salzburg große Probleme. Die erste Baustelle ist in Höhe der Abfahrt Traunstein-Siegsdorf Ost. Hier staut es sich bereits. Ihr habt einen Zeitverlust von etwa 10 Minuten. Dadurch auch in Mitleidenschaft gezogen die B306 von Traunstein in Richtung Autobahn. Bis ihr dort über die Autobahn rüber seid oder an der Autobahn, dauert es etwa 10 Minuten länger ebenfalls, weil sich dort eben alle Autos ballen. Dann noch mal weiter auf der A8 Richtung Salzburg. Die nächste dicke Baustelle ist kurz hinter Neukirchen. Hier wird es einspurig und das bedeutet langer Stau mit einer Passierdauer von 25 Minuten aktuell. Und an Blitzern liegt uns momentan nichts vor. Deshalb nochmal die Bitte, ruft uns an oder schickt uns eine WhatsApp, sobald ihr irgendwo einen Blitzer seht. 08654 3x7 3x3. Dankeschön.
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2: Mit Peter Mack, grüß Gott, am Donnerstagnachmittag. In dieser Woche läuft der Bayernwelle Meinungscheck. Er dreht sich um die sogenannten OGTS, das sind die offenen Ganztagsschulen. Wir wollten mal von euch wissen, von euch Eltern, was haltet ihr denn von diesen offenen Ganztagsschulen? Ist das für euch praktisch, weil euer Kind den ganzen Tag betreut ist? Oder kommt das für euch nicht in Frage, weil ihr Hausaufgaben mit euren Kindern lieber selbst macht und sie gerne schon zum Mittagessen zu Hause habt? Ein paar sehr interessante Ergebnisse in den nächsten Minuten. Damit diese Sendung aber wie gewohnt musikalisch anfängt, habe ich mal zwei Perlen rausgesucht für euch. Gleich 10cc, Dreadlock Holiday und jetzt Rag & Bone Man und Skin. 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

0: I don't like reggae, I love it. 10cc, die tatsächlich in den nächsten Tagen auf Deutschland-Tour sind, also die verbliebenen Mitglieder noch. Nach Bayern kommen sie nur am Rande. In Aschaffenburg spielen sie ein Konzert am 26. Da werden die wenigen hingehen. Aber da gibt's dann diese Hits eben live zu hören. Dreadlock Holiday, I'm Not In Love und wie sie denn alle heißen. Der Bayernwelle Meinungscheck läuft in dieser Woche und er dreht sich um die offenen Ganztagsschulen, abgekürzt OGTS. Wir wollten von euch wissen, was haltet ihr denn als Eltern davon, euer Kind den ganzen Tag in der Betreuung zu haben? Einige sagen, das kommt für mich gar nicht in Frage. Ich möchte, dass meine Kinder nicht den ganzen Tag betreut werden. Ich möchte mit denen Hausaufgaben machen und auch bei ihnen sein. Andere, wie die Manuela aus Anger, sagen, das ist eine super Sache.
1: Also ich habe 3 Kinder im Moment in der Schule, Grundschule, Gymnasium und Mittelschule. Und das Kind in der Grundschule, das ist in der OGTS bis 16 Uhr. Und ich finde es halt einfach gut, dass sie dort zusammen essen, Hausaufgaben machen und spielen. Mein Mittlerer, der im Gymnasium ist, der ist auch in der Betreuung, auch in der Ganztagsbetreuung, auch bis 4 Uhr, aus genau denselben Gründen. Ich finde es gut, weil sie dann am Nachmittag auch ihre Spielkameraden haben und weniger vor den Medien sitzen. Das ist für mich ein sehr großer Grund gewesen. Ich selber bin ja berufstätig und muss mir dann ums Mittagessen keine Gedanken machen. Und wenn ich dann am Nachmittag nach Hause komme, muss ich mir auch keine Gedanken machen, ist noch hausaufgabentechnisch zu machen, wo muss ich mich dann noch hinsetzen?
0: Ja, schlüssig argumentiert kannst du nichts sagen. Natürlich muss es jeder im Individualfall dann selbst entscheiden. Also viel.

0: Es war schon immer so, dass es in der Popmusik auch ein paar Bekloppte geben muss. Dazu gehörte die Bloodhound Gang schon immer, gerade mit ihren Texten The Bad Touch. Hier ist die Bayernwelle. Ganz kurze Werbepause und dann kommt Lenny Kravitz. I wonder if I'll ever see you again. Lenny Kravitz, der Mann, der alle Instrumente selbst spielt. Gitarre, Schlagzeug und wenn er noch einen Mund frei hat, dann singt er auch noch. Und zwar gleich.
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2: Mit Markus Gohlinger. Auch unsere Region Traunstein-Berchtesgadener Land kämpft mit hohen Spritpreisen. Diesel hat deutschlandweit heute ein Allzeithoch erreicht. In der Region kostete der Liter zuletzt bis zu 2,50 Euro. Auch die Benzinpreise sind in den vergangenen Tagen immer weiter gestiegen. Angesichts der hohen Preise sind viele Tankstellenbesucher verärgert. Die Betreiber bei uns aus der Region bitten aber um Verständnis. Sie haben nach eigenen Angaben keinen Einfluss auf die Preisgestaltung an der Zapfsäule. Die würde von den Mineralölkonzernen vorgegeben. Die Hütten in den Chiemgauer und Berchtesgadener Bergen sind auch jetzt im Spätsommer und im Frühherbst noch gut gebucht. Wer auf einer Hütte übernachten will, sollte deswegen möglichst frühzeitig reservieren. Es gibt aber auch die Aktion Last-Minute-Hüttenbett vom Deutschen Alpenverein.
3: Oft werden ganz kurzfristig noch Betten frei, weil andere Wanderer doch noch stornieren und wir haben deshalb oft kurzfristig ganz spontan noch ganz gute Chancen, was zu bekommen. Der DAV hat die praktischste Lösung überhaupt. Der hat nämlich auf seiner Homepage eine Last-Minute-Hüttenbett-Karte. Das ist eine interaktive Karte, in die wir reinzoomen können. Zum Beispiel jetzt in das Berchtesgadener Land und dann ploppen da ganz viele kleine Stecknadeln auf, wo es freie Betten gibt. Und in die Stecknadeln könnt ihr dann reinklicken und bekommt alle Infos, welche Hütte und wie viele freie Betten innerhalb der nächsten 2 Tage in der Hütte verfügbar sind. Also wirklich Last-Minute. Und dann könnt ihr da auch direkt noch online das Bett buchen.
2: Informationen von Elena Meyer, vielen Dank. Weitere Infos und den Link zur Seite findet ihr auf bayernwelle.de. Und für jahrzehntelange ehrenamtliche Arbeit haben 4 Persönlichkeiten aus dem Berchtesgadener Land jetzt das Ehrenzeichen des bayerischen Ministerpräsidenten bekommen. Landrat Michael Koller hat die Auszeichnung an Linda Pfnür aus Berchtesgaden, Georg Quentin aus Teisendorf, Günter Wolf aus Bad Reichenhall und Peter Wörnle aus Berchtesgaden überreicht. Die 4 haben sich unter anderem in Sportvereinen, beim Generationenbund, in kirchlichen Einrichtungen oder im Naturschutz eingebracht. Diese und auch weitere Nachrichten aus der Region könnt ihr auch nachlesen bei uns auf bayernwelle.de.
4: Dankeschön, das Bayernwelle-Wetter. Recht sonnig ist es im Chiemgau. Nach wie vor dick bewölkt ist es im Berchtesgadener Land, aber auch da wird es später auflockern. Ich habe gerade mal bei unseren Meteorologen noch Druck gemacht. Die haben mir das bestätigt. Also auch da kommt später wieder die Sonne durch. Die Temperaturen momentan: Prien am Chiemsee am Dampfersteg 19 Grad, Pieding 19 Grad, Berchtesgaden 17 Grad. In den nächsten 3 Tagen weiterhin kein Regen. Es wird mal mehr Sonne, mal mehr Wolken geben. Und es wird jeden Tag wieder ein bisschen wärmer. Morgen schon 2-3 Grad wärmer. Bis 21 Grad und am Wochenende geht's hoch bis auf 24. Der Bayernwelle Verkehrsservice, damit ihr sicher ankommt. Ich kann euch nicht viel Besserung vermelden. Von der A8 München Richtung Salzburg. Es sind diese beiden Baustellen, die eine in Traunstein-Siegsdorf Ost und die andere in Höhe Neukirchen, die beide für Behinderungen sorgen. Mal könnt ihr kurz fahren, dann steht ihr wieder, müsst einfädeln. Insgesamt Richtung Salzburg eine Zeitverzögerung von 1/2 Stunde. Außerdem haben wir ziemlich dichten Verkehr in Traunstein. Wer da rein oder raus muss in alle Richtungen, plant einmal 5 bis 6 Minuten mehr ein. Und bitte seid weiterhin so nett und meldet uns jeden Blitzer, den ihr auf eurer Strecke seht. Aktuell liegen uns keine vor, das ist schon seit 1-2 Stunden so. Also wer einen Blitzer sieht, bitte ruft uns an. 08654 3x7 3x3. Nicht wegen mir, sondern weil es eine Riesenhilfe ist für alle anderen Autofahrer. Gell?
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4: Mit Peter Mack, grüß Gott. Am kommenden Wochenende steigt ein Riesenfest in Laufen, denn die Stadtkapelle Laufen feiert ihr 100-jähriges Bestehen und dementsprechend lassen sie es richtig krachen. Es wird 3 Tage lang gefeiert, ab morgen geht's los. Für alle Infos haben wir mal den Festleiter eingeladen, der wird in ein paar Minuten hier sein und wird euch mal sagen, was da in Laufen alles auf euch zukommt. Wie es bei Freddie Mercury und Queen schon immer hieß, this could be heaven for everyone.

0: Der Song über die roten Augen, Red Eyes von Loi, ihr hört die Bayernwelle. Am kommenden Wochenende findet ein Riesenfest am Stadtrand von Laufen statt, nämlich dort am Bauhof, da wo auch immer der Maibaum aufgestellt wird. Die Stadtkapelle Laufen wird 100 Jahre alt, ein Riesenjubiläum. Ich freue mich, dass der Festleiter David Knapp, der ja auch selber schon lang bei der Stadtkapelle spielt, den Weg ins Bayernwelle-Studio gefunden hat. Christi David.
1: Servus Peter, ich grüße dich. Vielen Dank, dass wir da sein dürfen.
0: Sehr gern, wenn so ein großes Jubiläum ansteht, jederzeit. Das ist ja nicht bloß ein Jubiläum, das ist ja ein dreitägiges Fest, was ihr da veranstaltet. Und es geht morgen los, glaube ich, gell?
1: Ganz genau so ist. Und wenn man 100 Jahre alt wird, dann glaube ich, dürfen wir einmal 3 Tage durchfeiern. Und zwar fangen wir eben morgen schon oben im Wein- und Weißbierfest. Los geht wird's bei uns oben in Laffer am Bauhof um 19 Uhr und die Geschammigen spielen uns richtig gräbig auf.
0: Es geht um wie viel Uhr morgen los?
1: Um 19 Uhr geht's los, genau.
0: Es kostet ein bisschen einen Eintritt?
1: Es kostet einen Eintritt, genau, das sind 8 Euro pro Person.
0: Naja, die habe ich ja schnell wieder drin durch den Spaß, den ich da konsumieren kann. Und das Wetter ist vollkommen egal, weil ihr ein Bierzelt habt?
1: Ganz genau so ist es. Das Wetter ist egal. Sowohl die Weißbierbar als auch das Barzelt, als auch natürlich das Festzelt sind überdacht.
0: Gut, das ist also morgen dann am Freitagabend um 19 Uhr. Was passiert dann am Samstag und am Sonntag?
1: Ja, je nachdem, wie gut, dass wir uns erholen, geht es am Samstag auf jeden Fall weiter mit einem klassischen Festabend. Da spielt uns die Pumpheiselmusi und am Sonntag haben wir dann einen klassischen Frühschoppen, anschließend einen Gottesdienst beim Sappibauer inklusive Festzug hin und zurück.
0: Jetzt hat ja die Stadt Laufen auch eine Partnerstadt, die auch Laufen heißt, die aber nicht in Deutschland ist.
1: Ganz genau, das ist Laufen an der Biers aus der Schweiz. Das ist unser Patenverein. Ich glaube, das ist der Verein mit der weitesten Anreise. Die fahren fast 10 Stunden nur für unser Jubiläum, für unser 100-jähriges Jubiläum.
0: Die sind auf jeden Fall dabei.
1: Die sind auf jeden Fall dabei. Die sind 3 Tage dabei, mindestens. Teilweise bleiben sie bis Montag, weil Sonntag sagen, sie können sicher noch nicht fahren. Und die freuen sich mindestens schon genauso wie mir.
0: Ja, die werden einen Haufen Bier konsumieren, weil der Alkohol in der Schweiz um einiges teurer ist, nehme ich an. Gell?
1: Absolut, die kommen mit dem großen Geldbeutel.
0: Okay, also schaut's alle 3 Tage vorbei am Freitag. Also morgen geht es um 19 Uhr los, am Samstag schon. Das hast du nicht gesagt, Samstag?
1: Samstag schon um 16 Uhr.
0: 16 Uhr und am Sonntag kann man schön früh shoppen,
1: ganz
0: gell?
1: Ganz genau, ab 10 Uhr.
0: Da ist ab 10 Uhr und da ist dann Schluss irgendwie 13, 14 Uhr oder sowas.
1: So, das tröpfelt dann sich langsam aus, genau.
0: Ja, da hat es dann genug tröpfelt, 3 Tage. Also geht's vorbei, es kostet lächerliche 8 Euro Eintritt. Die Stadtkapelle Laufen wird 100 Jahre alt, das passiert nur einmal im Leben. Das 200-Jährige werden wir alle nicht mehr erleben, insofern Pflichtprogramm. Ab morgen Abend, wir sehen uns. Mit wie vielen Leuten rechnest du ungefähr?
1: Ja, wir rechnen einmal mit ungefähr 1000 Leuten.
0: Dann wünschen wir euch ein wunderbares 100-jähriges Jubiläum. Feiert's gescheit, dass man es bitte in die Nachbarorte hört. Danke dir, David, dass du da warst.
1: Vielen Dank, mein Lieber, danke dir.
0: Und weil es zur ganzen Festivität passt, jetzt ein Song, bei dem die Gläser gehoben werden. Die Bayernwelle mit Pink und Raise Your Glass.

0: Ach, sie hat aber auch eine schöne Stimme, diese Jojo. Hört mir sehr gut. Leave Get Out heißt der Song. Ihr hört die Bayernwelle, die Heimat der großen Stars. Da kommt gleich Bruno Mars. Also seid bereit, es kommt I Just Might. Mehr Reime fallen mir momentan nicht ein. Jetzt müssen wir kurz Werbung machen und dann aber der Herr Mars. Bitteschön.
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2: Und jetzt die Top-Meldung aus der Region mit Markus Gollinger. Die Gemeinde Schleching ruft die Menschen im Raum Schleching und Ettenhausen jetzt explizit zum Wassersparen auf. Der Grund demnach Sanierungsarbeiten an Quellen und Anlagen. Dadurch sei die verfügbare Wassermenge erst einmal stark begrenzt. Mehr in den Regionalnachrichten um 12 und auf bayernwelle.de.
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3: Ich bin Florian Klaus. In Frankfurt ist wieder ein Mensch an Malaria gestorben. Es handelt sich um einen Bewohner des Stadtteils Schwanheim unweit des Flughafens. In Schwanheim war noch ein anderer Malariafall gemeldet worden. Im Juli waren mehrere Flughafenmitarbeiter an der Tropenkrankheit erkrankt, zwei von ihnen starben. Das Gesundheitsamt Frankfurt rät zum Mückenschutz. Trotz neuer Drohungen von US-Präsident Trump sucht Kanada die Nähe zu Europa. Premierminister Carney zeigt sich offen für eine Art EU-Sondermitgliedschaft und sagt, dass es für die engere Zusammenarbeit in Kanada auch viel Unterstützung gibt. Tina Eck berichtet.
4: Eine große Mehrheit der Kanadier kann sich eine engere Beziehung zu den Europäern gut vorstellen. Und der kanadische Premier Carney möchte aus der klassischen Handels- und Wertepartnerschaft eine strategische Allianz machen, in der Kanada und Europa wirtschaftlich, technologisch und sicherheitspolitisch enger zusammenrücken.
3: Bundesregierung und Förderbank KfW wollen mehr privates Geld für deutsche Startups mobilisieren. Es sollen gezielt neue Investoren gewonnen werden, etwa von Stiftungen, Versicherungen, Pensionskassen und Konzernen. Ziel ist, bis 2030 rund 25 Milliarden Euro an Wagniskapital zu mobilisieren. Bisher sind junge Unternehmen oft abhängig von US-Investoren. Die Bundesanwaltschaft hat in Brandenburg einen mutmaßlichen Islamisten festnehmen lassen. Er soll einen Anschlag auf eine Kirche in Bremen geplant haben. Dafür habe er sich schon eine Schusswaffe beschafft, hieß es in einer Mitteilung. Den Vorwürfen zufolge konnte er für seine Pläne auch eine noch unbekannte Person gewinnen. Beim Anwerben weiterer möglicher Komplizen sei er gescheitert. Viele neue Namen in der deutschen Fußballnationalmannschaft. Bundestrainer Jürgen Klopp startet mit einem Doppelkader aus 44 Spielern in seine ersten Spiele in der Nations League. 16 von ihnen sind zum ersten Mal dabei. Die erste Partie steht in einer Woche in den Niederlanden an. Und auch heute wird schon Fußball gespielt. Hoffenheim ist in der Europa League ab 18.45 Uhr bei OFI Kreta zu Gast. Es ist jetzt kurz nach 4.
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0: trocken bleibt's und jeden Tag ein Stück wärmer. Morgen bis 21 Grad, am Wochenende bis zu 24. Der Bayern-Welle-Verkehrsservice, damit ihr sicher ankommt. Auch nach mehreren Stunden gibt es keine Verbesserung auf der A8 München Richtung Salzburg. Die Baustelle kurz hinter Neukirchen sorgt weiterhin für einen langen Stau, denn in dieser Baustelle ist nur eine Spur frei. Das Einfädeln verursacht den Stau. Der geht los kurz hinter der Abfahrt Traunstein-Siegsdorf-Ost schon und ihr verliert etwa 35 Minuten momentan. Weiterhin auch recht dichter Verkehr auf der B306 von Traunstein in Richtung Autobahn. Es staut sich hier vor der Autobahn und es dauert 10 Minuten länger. Und in Sachen Blitzer erreicht mich gerade ein aktueller Anruf. Hallo!
1: Hallo, hier ist der Thomas.
0: Hallo Thomas!
1: Jetzt wird gerade am Nesselgraben ein Blitzer aufgebaut und zwar in Richtung Bad Reichenhall.
0: Wunderbar, dankeschön. Wer sich nicht auskennt, der Nesselgraben ist direkt am Thumsee. Fahrt generell nicht schneller als erlaubt und ruft uns an bei weiteren Blitzern, die ihr seht bitte, weil es allen anderen Autofahrern so wahnsinnig hilft. 08654 3x die 7, 3x die 3.
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0: Mit Peter Mack und mit neuer Musik von Bibi Rexha. New Religion heißt ihre neue Single. Jetzt weiß ich nicht, warum bei mir das Telefon klingelt. Hallo, grüß Gott, hier ist die Bayernwelle.
3: Ich wünsche Ihnen eine erfolgreiche Sendung.
0: Hey, denn dann, Sie sind's. Sind Sie im Büro? Sind Sie bei der Arbeit?
3: Selbstverständlich.
0: Naja, ich hab meint, Sie sind in München beim Heidi-Fest, also beim Fest von der Heidi Klum.
3: Na, gar nicht, alles gut.
0: Naja, die macht immer zwei Tage, bevor die Wiesn anfängt, macht sie ihr eigenes Oktoberfest und lädt lauter prominente Gäste ein. Und das lassen Sie sausen.
3: Ja, genau.
0: Ja, aber da kommen dort die ganzen Stars, Nicole Scherzinger und die Naomi Campbell soll kommen und die Vicky Leandros singt. Sind es nicht Leute nach ihrem Geschmack?
3: Nein, gerade nicht.
0: Weil die nicht trinkfest genug sind, nehme ich an.
3: Ja, so ist es.
0: Ja gut, sie gehen natürlich nur feiern mit Leuten, die was vertragen, das kann ich natürlich verstehen. Also gut, dann treffen wir mir zwei uns heute auf ein Feierabendbier. Ich vertrage ein bisschen mehr als die Heidi Klum, okay?
3: Ja, können wir machen.
0: Weiß nicht, wie lange mein Leber das nur mitmacht, aber gut. Das Heidi-Fest übrigens heute Abend auch im Fernsehen zu sehen, wer da gerne mitfeiert. Ich bin's nicht. So, jetzt aber Bibi Rexha, New Religion.
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0: 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Ist das nicht der Wahnsinn, wie lang uns Bryan Adams schon durch unser Leben begleitet? Im Grunde unser ganzes Leben sind wir aufgewachsen, groß geworden mit den Hits von Bryan Adams. Na gut, es gibt schlechtere Begleitungen im Leben. Ich habe da keine Beschwerden. Hier ist die Bayernwelle. Wir haben vor einer halben Stunde schon drüber schwadroniert, dass ein großes Jubiläum am kommenden Wochenende ansteht. Die Stadtkapelle Laufen feiert 100-jähriges Bestehen, wird 3 Tage durchfeiern. Morgen Abend geht's los. Aber es gibt ja noch viel mehr Veranstaltungen am Wochenende. Schaut.
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2: Mit Angelina Quocciala, servus. 25 Jahre Fischerverein Baggerweiher mit frischem Steckerlfisch, Barbetrieb und anderen Schmankern. Genauso wird dieses Wochenende in der TSV-Halle Freilassing gefeiert. Morgen geht's los mit Weinfest und Live-Musik. Einlass ist ab 18 Uhr. Am Samstag dann der große Festtag. Da geht's schon um 12 Uhr Mittag los. Am Abend feiert ihr dann ab 19 Uhr eine wilde 80er und 90er Party. Und ausklingen lasst ihr das Jubiläum Sonntag früh dann mit Frühschoppen und Weißwurstfrühstück um 9 Uhr. Morgen gibt's außerdem Austropop im Natz in Traunstein. Die Band Leiwand tritt auf. Die haben nicht nur bekannte Songs von Wolfgang Ambros oder Peter Cornelius auf Lager, sondern auch ihre eigenen Lieder. Und am Samstag ist dann Helmfried von Lüttichau mit seinem zweiten Programm Weiß raus muss zu Gast. Da wird's persönlich sympathisch und auch echt. Beginn ist jeweils um 20 Uhr. Die Tickets gibt's im Vorverkauf auf natz-diekulturfabrik.de. Und diesen Samstag wird's in der Wallfahrtskirche Maria Eck musikalisch. Beim Musiksommer zwischen Inn und Salzach stehen die Rosenkranz-Sonaten von Heinrich Ignaz Franz Pieper auf dem Programm. Gespielt werden sie von Leonie Trips an der Barockvioline und Haltur Bjarki Arnason am Cembalo. Konzertbeginn ist um 11 Uhr Vormittag. Tickets gibt's für euch noch im Vorverkauf bei Reservix.
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0: Ja, wenn ein Song Moving Out heißt, also wenn es ums Umziehen geht, dann muss doch am Ende auch nochmal der Umzugs-LKW akustisch durchs Bild fahren. Billy Joel, ein Song aus diesem fantastischen Album The Stranger, da ist jeder Song eine Perle drauf. Hier ist die Bayernwelle in wenigen Momenten. Glockenbach und Tom Walker mit Home. Ganz kurze Werbeunterbrechung.
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3: Mit Markus Gohlinger. Auch die Gemeinde Schleching ruft ihre Bürgerinnen und Bürger jetzt zum Wassersparen auf. Grund ist nicht nur die Trockenheit der vergangenen Monate, sondern auch Sanierungsarbeiten an Quellen und Anlagen. Während dieser Zeit sei die verfügbare Wassermenge begrenzt, teilen der Wasserbeschaffungsverband und die Gemeinde Schleching jetzt mit. Sie bitten die Menschen in Schleching und Ettenhausen, den Wasserverbrauch auf das Minimum zu reduzieren. Also zum Beispiel kein Gartengießen und keine Autowäsche mit Trinkwasser. Nur so könne die Wasserversorgung auch während der Sanierungsarbeiten sichergestellt sein. Das Rote Kreuz im Berchtesgadener Land ist sauer. Florian Halter und sein Team betreiben seit 2018 das Herzenswunsch-Hospizmobil. Das erfüllt unheilbar kranken Menschen einen letzten Wunsch. Jetzt versuchen aber offenbar andere Organisationen mit unlauteren Mitteln vom guten Ruf des Hospizmobils zu profitieren. Halter im Bayernwelle-Interview.
4: Dass namhafte Hilfsorganisationen auf den Trichter wohl aufgesprungen sind, ähnliche Dienste bei uns im Landkreis anbieten zu wollen und hier aber leider mit unseren Namen, teilweise auch mit unserem persönlichen Namen, mit Falschaussagen dann die Leute werben. Und das ist natürlich was, da wo ich sage, das funktioniert so nieder.
3: Deswegen sagt Halter, wer das Herzenswunsch-Hospizmobil des Roten Kreuzes wirklich unterstützen will, der könne das nur über das offizielle Spendenkonto tun. Infos dazu findet ihr auf bayernwelle.de. Und die Gemeinde Kirchhain-Schöring hat heute die Möglichkeit, den Kampf gegen Schnellfahrer auszuweiten. Derzeit gibt's schon eine Vereinbarung zwischen der Gemeinde und dem Zweckverband Kommunale Verkehrsüberwachung. Bis jetzt kontrolliert der Verband einmal im Monat für einen halben Tag. Bürger wünschen sich jetzt aber, dass speziell in einigen neuen Tempo-30-Zonen mehr kontrolliert wird. Deswegen spricht der Gemeinderat von Kirchhain-Schöring heute darüber, ob der Auftrag für die Verkehrsüberwachung ausgeweitet wird auf dreimal im Monat jeweils einen halben Tag. Die Entscheidung liegt heute beim Gemeinderat. Diese und auch weitere Nachrichten aus der Region könnt ihr auch nachlesen bei uns auf bayernwelle.de.
5: Hier ist das Bayernwelle-Wetter. Nach wie vor zweigeteilt, überwiegend sonnig im Chiemgau, sehr wolkig nach wie vor im Berchtesgadener Land. Das heißt auch immer noch, dass später da die Sonne häufiger durchkommen wird. Aber da warte ich jetzt schon seit 2 Stunden drauf. Naja gut, überall ist es immerhin trocken und die Temperaturen alle gut. Zweistellig Kirchweihdach 19 Grad, Übersee 18 Grad, Schneitzelreuth 16 Grad. In den nächsten Tagen bleibt das Wetter so, mal mehr Sonne, mal mehr Wolken. Also in jedem Fall bleibt es trocken und ein Stückchen wärmer wird es. Morgen schon 21 Grad und am Wochenende bis zu 24. 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A8 München Richtung Salzburg, den ganzen Tag schon, sorgt für Stau die Baustelle kurz hinter Neukirchen. Hier ist eine Spur gesperrt und das Einfädeln verursacht eben den Stau. Zeitverlust 25 Minuten. Ein Stückchen weiter vorher gibt's auch Probleme auf der B306, nämlich von Traunstein in Richtung Autobahn. Es staut sich vor der Autobahn 10-15 Minuten mehr und es wird recht voll, weil der Berufsverkehr jetzt schon anfängt auf der Ortsumfahrung Bad Reichenhall der B21 Richtung Pieding. Fahrt dort entsprechend vorsichtig, wir haben dichten Verkehr hier. Und wir haben noch einen Blitzer zu melden, der steht am Thumsee und zwar genau am Nesselgraben, blitzt in Richtung Bad Reichenhall. Ruft uns an oder schickt uns eine WhatsApp bei weiteren Blitzern, die ihr seht, bitte 08654 3x7 3x3.
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5: Mit Peter Mack, grüß Gott. Es sind Gewinnerwochen auf der Bayernwelle. Wochen deshalb, weil wir diese und die gesamte nächste Woche mit euch täglich das Hammerquiz spielen. Zweimal, immer einmal am Morgen und am Nachmittag, jetzt um 16:30. Sprich, ihr beantwortet eine ganz leichte Frage und gewinnt damit einen 50-Euro-Gutschein vom Hagebaumarkt Schneider. Eventuell könnt ihr sogar 100 draus machen. Jetzt erstmal los mit der ersten Frage, die könnt ihr locker beantworten. Wir weisen euch in diesen Tagen immer wieder darauf hin, dass nächsten Monat, Mitte Oktober, der Sensations- und weltberühmte Bergsteiger Reinhold Messner nach Berchtesgaden kommt. Er wird dort einen Vortrag im Alpenkongress halten und deshalb heute eine Bergfrage und sie ist wie gesagt wirklich einfach. Wie heißt der höchste Berg der Welt? Bitte, wer es weiß, ruft jetzt an und schnappt sich mindestens 50 Euro 08654 3x7 3x3. Wie heißt der höchste Berg der Welt? Na?

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0: Seit einem Dreivierteljahr ist er Rentner, der Sänger von Whitesnake, David Coverdale. Aber das kann man ihm nicht verübeln. Erstens hat er das Gesetz der Alter und zweitens hat er genügend fantastische Songs mit seiner Band Whitesnake und damals auch schon mit Deep Purple abgeliefert. Hier ist die Bayernwelle. Bitte ruft jetzt nicht mehr an fürs Hammerquiz. Ich habe schon Kandidaten und mit dem werde ich spielen in wenigen Minuten. Vorher richten wir nochmal den Blick nach Rosenheim. Dort gab es einen großen Festakt heute. Es sind Polizeibeamtinnen und Beamte vereidigt worden und das war staatstragend, Markus Gollinger.
1: Genau, großer Festakt heute Vormittag, unter anderem mit dem bayerischen Innenminister Joachim Herrmann. 36 frisch ausgebildete Polizistinnen und Polizisten sind neu im südlichen Oberbayern. Dazu noch ein paar Neuzugänge, die aus anderen Polizeiverbänden hierher versetzt worden sind. Klar, die verteilen sich schon auch auf ein paar Landkreise, aber einige von denen sind eben auch seit September neu bei uns in den Landkreisen Traunstein und Berchtesgadener Land im Einsatz und sie sollen dafür sorgen, dass die Sicherheit in der Region steigt. Auch die Grenzpolizei ist übrigens aufgestockt worden bei uns in der Region. Innenminister Joachim Herrmann sagt, so viele Polizeibeamte wie jetzt hat es in Bayern noch nie gegeben. Auch die Ausrüstung ist laut Herrmann beständig besser geworden. Also quasi, er will damit durch die Blume sagen, der Freistaat Bayern tut, was er tun kann für die Sicherheit.
0: Und ganz nebenbei ist der Innenminister auch stolz auf die neuen Beamten. Die haben eine solide Ausbildung hinter sich und heute sind sie offiziell Polizeibeamtinnen und Beamten, wenn ihr denn aufs Gendern Wert legt. Dankeschön für diese Information, Markus Gollinger aus den Bayernwelle Nachrichten. Jetzt noch Musik von Avril Lavigne, My Happy Ending und Sophie and the Giants und dann aber das Hammerquiz. Aber hallo.

0: 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Hier ist die Bayernwelle mit Avril Lavigne und mit mindestens 50 Euro, die jetzt rausgehen an euch.
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0: Es gibt tatsächlich viele Menschen, die Bayernwelle während der Arbeit hören. Dazu gehört der Bernhard. Bernhard, grüß dich, hallo.
2: Servus.
0: Du hast mir gerade im Vorgespräch gesagt, du bist gerade auf der Arbeit. Ich weiß aber nicht, was du für eine Arbeit machst. Was machst du denn?
2: Ich bin beim ambulanten Pflegedienst Bader und Heuss in Wolkersdorf beschäftigt.
0: Oh, in Wolkersdorf, Traunstein-Wolkersdorf. Muss jetzt jemand auf die ambulante Pflege verzichten, weil du gerade mit mir telefonierst?
2: Nein, tatsächlich nicht. Ich bin etwas früher dran und habe die Spätschicht gerade erst angefangen. Also alles gut.
0: Wunderbar. Ich habe ungern irgendwelche Krankheiten auf dem Gewissen oder dass es Menschen schlecht geht. Das wollen wir nicht riskieren. Okay.
2: Nein, alles gut.
0: Wenn in Wolkersdorf alle versorgt sind, dann kommen wir jetzt zum Geschäftlichen. Es winken dir 50 Euro mindestens vom Hagebaumarkt Schneider. Allerdings nur, wenn du mir sagen kannst, und das war die Frage für heute, wie der höchste Berg der Welt heißt.
2: Ja, der Tyson ist es nicht, dann muss es der Mount Everest sein.
0: Raffiniert kombiniert. Ja, freilich, es ist der Mount Everest. Kriegst dann Zusatzbonuspunkt, wenn du weißt, wie hoch er ist.
2: 8.973 oder sowas um den Dreh.
0: Ja, ein bisschen niedriger ist er. Wir wollen es 8.848.
2: Oder
0: aber,
2: so.
0: Ja, gut. Du warst aber wirklich nah dran. Aber in Ordnung. Dir kann auf jeden Fall 50 Euro vom Hagebau Schneider.
2: Juhu.
0: Sag mal, du hast einen leicht österreichischen Dialekt. Bist du ein Zugreister?
2: Ich bin ein Zugreister, ganz genau.
0: So, was ist deine Heimat ursprünglich? Österreich dementsprechend?
2: Salzburg.
0: Salzburg. Na ja, gut, das ist ja fast schon Gemeinde Bayern. Okay.
2: Jetzt gehört Tom.
0: Ja, so bitte. Also, du hast 50 Euro gewonnen. Möchtest du die 50 behalten oder möchtest du riskieren, auf 100 zu gehen?
2: Ich glaube, doppelt oder nix.
0: Doppelt oder nix, dann mach mal eine zweite Frage. Und oh, du bist einer der wenigen, die die zweite Frage riskieren, aber das freut mich sehr. Also gut, dann bitteschön, kriegst du eine zweite Frage. Du kriegst aber, weil dir ein bisschen anspruchsvoller ist, auch ein paar Antwortmöglichkeiten, drei Antwortmöglichkeiten. Und dann wirst du die richtige schon finden. Und zwar bist du ein Schachspieler.
2: Ganz leidlich.
0: Aber dann könntest du die Frage trotzdem beantworten, denn die lautet: Mit wie vielen Figuren wird ein Schachspiel gestartet? Mit 32, mit 20 oder mit 12? Überleg dir,
2: wie. Pro Feld 8x2 ist 16, 16x2 ist 32.
0: 32 ist richtig! Und so schnell sind 100 Euro perfekt. Grandios. Also, ich muss das so sagen, für jemand, der noch nie auf dem Mount Everest war, für jemand, der ganz leidlich bloß Schach spielt, hast du aber schwer abgeräumt. Ich habe großen Respekt vor deinem Allgemeinwissen, du. Sehr gut.
2: Vielen Dank. Ich wünsche dir nur einen schönen Abend und alle Zuhörer natürlich auch. Und
0: danke
2: für den Gutschein.
0: Und dir alles Gute für deine Patienten und der Gutschein geht dir zu. Mach's gut und hab einen schönen Tag, gell?
2: Danke.
0: Bis
2: servus.
0: Dann. Servus. Morgen früh die nächste Chance.
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0: Musik außerdem gleich von Michael Schulte, 5 AM.
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2: Ich bin Florian Klaus. Die Altersregeln für soziale Medien sollen in der EU strenger werden. Kommissionschefin von der Leyen hat ihre Pläne dafür vorgestellt. Wer noch nicht 13 Jahre alt ist, soll gar nicht auf Social-Media-Plattformen aktiv sein können. Unter 15-Jährige sollen nur über Konten Zugang bekommen, die ihre Eltern einrichten. Und um das sicherzustellen, müssten Plattformen in Zukunft eine Alterskontrolle einführen, so der Plan. In Frankfurt gibt es inzwischen 3 Malaria-Tote in diesem Jahr. Eine weitere Person ist nach Angaben der Stadt gestorben. Sie hat demnach im Stadtteil Schwanheim gewohnt, der nahe am Flughafen liegt. Das Gesundheitsamt geht davon aus, dass sie und eine weitere Person sich über eine Mücke infiziert hatten, die in einem Flugzeug nach Frankfurt gekommen war. In diesem Sommer waren schon 2 Flughafenmitarbeiter an Malaria gestorben. Bayerns Justizminister Eisenreich will raus aus der Politik. Er hat angekündigt, sein Ministeramt schon Ende des Monats abzugeben. 2027 will er auch als Münchner CSU-Bezirksvorsitzender und 2028 als Landtagsabgeordneter aufhören. Stattdessen will Eisenreich in Zukunft wieder als Rechtsanwalt arbeiten. Seinen Nachfolger im Justizministerium will Ministerpräsident Söder in der kommenden Woche benennen. Die Bundesanwaltschaft hat in Brandenburg einen mutmaßlichen Islamisten festnehmen lassen. Er soll Anschläge geplant haben. Als erstes Ziel hatte er offenbar eine Kirche in Bremen im Visier, Suita Sowali berichtet.
3: Der 24-jährige Iraker soll sich die Kirche schon ganz genau angeschaut und sich sogar eine Schusswaffe besorgt haben. Laut der Bundesanwaltschaft teilt er die Ideologie der Terrormiliz IS. Für seine Pläne hat er offenbar noch eine weitere Person gewinnen können. Wer das ist, wissen die Ermittler bislang nicht. Er wollte sogar noch weitere Menschen mit ins Boot holen, das klappte aber nicht.
2: Am Bahnhof in Plattling haben Experten des Kampfmittelräumdienstes eine 250 Kilo Fliegerbombe entschärft. Die Polizei hat Entwarnung gegeben. Vorher hatte die Bundespolizei den Bahnhof im Landkreis Deggendorf gesperrt. Darum konnten auch die Ersatzbusse, die dort aktuell wegen Bauarbeiten Züge ersetzen, nicht vom Bahnhof abfahren. Sie wichen auf den Volksfestplatz aus. Es ist jetzt kurz nach 5 Uhr.

0: wärmer, heißt morgen schon mal 2, 3 Grad mehr. Wir kommen bis auf 21 und Samstag und Sonntag sogar bis auf 24 Grad. Na schau. 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Weiterhin dicke Probleme auf der A8 Richtung München. Schuld sind die Baustellen. Die erste ist in Höhe der Abfahrt Siegsdorf Ost. Da kommt ihr zwar durch, aber ihr müsst eben abbremsen. Das kostet euch schon mal 4-5 Minuten mehr. Und dadurch auch in Mitleidenschaft gezogen die B306 von Traunstein in Richtung Autobahn. Es staut sich vor der Autobahnauffahrt. Gute Viertelstunde Zeitverlust hier. Und dann kommt erst das dicke Ding auf der A8 Richtung Salzburg. Verursacht durch die Baustelle hinter Neukirchen. Hier ist eine Spur gesperrt, 25 bis 30 Minuten dauert es hier länger. Und normaler Berufsverkehr ansonsten, also viele Strecken sind gut besucht und recht voll. Ortsumfahrung Bad Reichenhall, B21 Richtung Pieding, 5 bis 10 Minuten länger. Und wie jeden Tag haben wir auch Probleme in Berchtesgaden, und zwar vom Kreisverkehr, vom Bahnhofskreisel bis hin zum Stangenwaldkreisel ist Stau. Auch hier ist eine Baustelle schuld, es dauert 10 Minuten länger. Und jetzt noch zu den Blitzern. Viele waren es nicht heute, aber wir haben noch einen aktiven. Der steht am Nesselgraben, also direkt am Thumsee, und blitzt in Richtung Bad Reichenhall. Bitte ruft uns an bei weiteren Blitzern, die ihr seht. 08654 3x die 7, 3x die 3.
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0: Mit Peter Mack, grüß Gott. Ja, da fasst du dir an den Kopf, wenn du hörst, wen Jürgen Klopp heute alles in den Nationalmannschaftskader berufen hat, wen er nominiert hat, denn es sind sage und schreibe 44 Spieler. Jürgen Klopp begründet das aber und sagt, ich habe so viele Länderspiele in den nächsten 2-3 Wochen jetzt, dass ich 2 unterschiedliche Kader aufstelle, und da wird sich dann schon rauskristallisieren, wer der zünftige Kernkader sein wird. Alles zu den Namen und das, was Jürgen Klopp heute alles bei der Nominierung gesagt hat, in wenigen Minuten hier. Vorher The Lost Frequencies und Love is the Only Thing und Chicago. Baby, what a big surprise. Right.

0: An diesem kommenden Wochenende wird noch einmal erste, zweite, dritte Fußball-Bundesliga gespielt und dann gehen wir in eine sehr lange Länderspielpause. Hallo und grüß Gott, die Bayernwelle hört ihr. Ja, viele Bundesliga-Trainer begrüßen diese lange Länderspielpause, die kommt, unter anderem Miroslav Klose vom 1. FC Nürnberg, der gesagt hat, ich habe lieber einmal so eine lange dreiwöchige Pause als zweimal so kurze kleine Kleckerpausen. Und wir brauchen diese lange Pause, denn in der Zeit werden 4 Länderspiele der deutschen Fußballnationalmannschaft durchgeführt. Wer da auf dem Platz stehen wird, das haben wir heute zum Teil schon erfahren, denn der neue Bundestrainer Jürgen Klopp geht in seine ersten Länderspiele und hat heute seine Nominierungen bekannt gegeben. Es sind sage und schreibe 44 Spieler nominiert. Auch Leute wie Mika Bauer, Max Rosenfelder, Felix Keidel. Da musst du schon Fußballexperte sein, damit die dir etwas sagen. Aber Jürgen Klopp sagt, das sind alles super Talente.
1: Man konnte ja nach der WM das Gefühl haben, dass der deutsche Fußball komplett am Boden ist, wir kein Talent und keine Fußballspieler haben. In den letzten 4 Wochen, als wir da jetzt genauer drauf geguckt haben, ist uns ganz, ganz viel Talent ins Auge gesprungen, sozusagen. Sogar so viel, dass jetzt gar nicht alle dabei sind.
0: Und er wird es insgesamt so halten, dass er einen ersten Kader nominiert hat für die beiden ersten Spiele und dann einen zweiten Kader für die restlichen beiden Spiele. So, und aus diesen 4 Spielen insgesamt soll sich dann ein künftiger Nationalkader herausbilden. Er ist heute auch gefragt worden, wer wird denn, nachdem Manuel Neuer zurückgetreten ist, jetzt in Zukunft eigentlich im deutschen Tor stehen?
1: Also der das erste Spiel spielen will, ist Marc-André Ter Stegen. Eine Mannschaft braucht Stabilität, braucht eine Achse. Wenn die Achse wirklich stabil ist, dann kann man außenrum auch ein bisschen spinnen und verrückt sein und ganz viel Jugend eben dazu mischen. Dann geht das. Aber so haben wir eine stabile Achse.
0: So, und dazu gehört eben Marc-André Ter Stegen. Und wenn Jürgen Klopp zuhört und was sagt und behauptet, dann muss man ihm das irgendwie glauben. Also er ist der neue Messias, der neue Heilsbringer im deutschen Fußball. Was er bringt, werden wir sehen. Heute in einer Woche das erste Länderspiel der Deutschen unter Bundestrainer Jürgen Klopp am 24. September gegen unseren Lieblingsgegner, gegen die Holländer, gegen die Niederlande. Toi, toi, toi, wir werden rechtzeitig vorher drüber berichten. Die Bayernwelle gleich mit dem Leadsänger von Nickelback, Jad Kroger, mit Hero und jetzt mit Uncle Cracker. 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

0: Er hat schon eine unverkennbare Stimme, dieser Leadsänger von Nickelback, in diesem Falle solo unterwegs, Chad Kroeger mit Hero. Hier ist die Bayernwelle, wo wir schon bei Stimmgewalt sind. Gleich kommt noch so einer, der so ein unfassbares Organ hat, nämlich Alex Warren. Ordinary ist ja mittlerweile zu einer Hymne avanciert, die gesamte Hymne gleich nach wenigen Werbemomenten.
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3: Mit Markus Gohlinger. Die Spritpreise steigen und steigen, auch bei uns zwischen Chiemsee und Königssee. Heute kostet ein Liter Diesel in der Region bis zu 2,50 Euro. Ein Allzeithoch.
4: Für viele Menschen sind die hohen Spritpreise eine Belastung, gerade in einer ländlichen Region wie der unseren, wo ein Großteil auf das Auto angewiesen ist. Viele wenden den Blick daher ins angrenzende Österreich. Auch hier sind die Dieselpreise zuletzt deutlich gestiegen. Wegen geringerer Steuersätze ist Tanken hier aber nach wie vor billiger. So kostet etwa in Salzburg der Liter Diesel knapp 2,30 Euro. In Deutschland will die Bundesregierung nun Gegensteuern und Entlastungen auf den Weg bringen. Wie sie aussehen und wann sie kommen, darüber herrscht zwischen Union und SPD noch keine Einigkeit. Für die Bayernwelle Markus Zartner.
3: Mit ihrer wichtigen, verantwortungsvollen Arbeit leisten sie einen entscheidenden Beitrag zur Sicherheit. Mit diesen Worten hat Bayerns Innenminister Joachim Herrmann heute in Rosenheim neue Polizistinnen und Polizisten auch für unsere Region begrüßt. Zum 1. September hat der Freistaat die Polizei im südlichen Oberbayern um 36 frisch ausgebildete Einsatzkräfte aufgestockt. Auch Dienststellen in den Landkreisen Traunstein und Berchtesgadener Land profitieren davon. Weitere Kräfte seien aus anderen Polizeiverbänden zu uns versetzt worden, so das Innenministerium. Laut Herrmann erreicht Bayern jetzt beim Bestand an Polizeikräften einen neuen Höchststand. Und die Gemeinden im Raum Waginger See, Rupertiwinkel rüsten sich für künftige Starkregenereignisse. Dafür gibt es ein eigenes Konzept, das derzeit in allen Gemeinden vorgestellt wird, heute Abend im Gemeinderat von Fridolfing.
5: Darin sind unter anderem Maßnahmen aufgelistet, wie sich die Gemeinden in Zukunft auf Starkregen und mögliche Überschwemmungen vorbereiten können. Aber es geht explizit auch um das Speichern von Wasser und einen möglichst sparsamen Umgang mit Trinkwasser. Der Gemeinderat von Fridolfing kann dem Konzept heute Abend zustimmen. Idealerweise setzen alle beteiligten Gemeinden in der Region Waginger See-Rupertiwinkel die Maßnahmen in den nächsten Jahren gemeinsam um. Für die Bayernwelle Angelina Quocciala.
3: Diese und auch weitere Nachrichten aus der Region könnt ihr auch nachlesen bei uns auf bayernwelle.de.
2: Nachrichten aus der regionalen Wirtschaft mit der Max Eicher Unternehmensgruppe.
3: Der Tourismus in der Gemeinde Schönau am Königssee hat ab sofort einen neuen überarbeiteten Internetauftritt. Mit dem Relaunch der Seite wird nach Bischofswiesen eine weitere Ortswebsite auf die gemeinsame digitale Plattform des Tourismusverbandes Bergerlebnis Berchtesgaden umgestellt. Der User kann ab sofort schon auf der Startseite schnell und gezielt nach einer passenden Unterkunft suchen. Gleichzeitig kann er oder sie sich für zentrale Themen wie Wandern, Ausflugsziele oder Angebote für Familien entscheiden. All das übersichtlich auf einer Seite königssee.de und Königssee mit OE.
2: Das waren Nachrichten aus der regionalen Wirtschaft mit der Max Eicher Unternehmensgruppe.
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7: Hier ist das Bayernwelle-Wetter. Es bleibt stark bewölkt im Berchtesgadener Land, auch wenn es ein bisschen weniger geworden ist. Aber ein bisschen ist halt dann bloß ein bisschen. Dafür gab es viel Sonne heute im Chiemgau. Die Temperaturen aktuell in Siegsdorf 17 Grad, in Petting 18, in Bayerisch Gmain 15 Grad. Trocken bleiben wird's nicht nur heute Abend und heute Nacht, sondern auch in den nächsten drei Tagen. Wir werden einen bunten Wechsel zwischen Sonne und Wolken haben. Es gibt dann auch ein bisschen mehr Sonne im Berchtesgadener Land. Und vor allem wird's wärmer. Morgen schon 2-3 Grad wärmer, bis 21 Grad. Und am Wochenende bis zu 24. 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Weiterhin Staus durch die Baustellen auf der A8, nämlich Richtung Salzburg. Baustelle Nummer 1 in Höhe der Abfahrt Traunstein-Siegsdorf Ost. Hier schon mal dichter bis stockender Verkehr, aber da kommt ihr relativ schnell durch. Das dicke Ding kommt im weiteren Verlauf. Das ist die Baustelle kurz hinter Neukirchen. Hier ist eine Spur gesperrt. Stau, 20 bis 25 Minuten dauert's länger. Und in Mitleidenschaft durch die zäh fließende Angelegenheit auf der Autobahn ist auch immer die B306 von Traunstein in Richtung Autobahn. So auch jetzt. Es staut sich bisher auf der Autobahn, seit auf der Bundesstraße. Zeitverlust eine Viertelstunde. Und ein Blitzer kommt noch dazu, der steht am Thumsee und zwar genau am Nesselgraben, blitzt in Richtung Bad Reichenhall. Bitte ruft uns an oder schickt uns eine WhatsApp bei weiteren Blitzern, die ihr seht. 08654 3x7 3x3. Dankeschön.
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7: 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Jetzt schaut

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1: Warum bekommen wir zum Geburtstag eigentlich Geschenke? Also nicht, dass ich mich beschwere, aber wir haben ja im Grunde absolut gar nichts dafür getan, geboren zu sein. Aber trotzdem bekommen wir sie. Und der Brauch kommt aus dem alten Rom. Damals glaubten die Menschen an sogenannte Lebensbegleiter, die auf einen aufpassen. Bei den Männern war das der Gott Genius und bei den Frauen die Göttin Juno. Und die, ja, die wurden bestochen. Ich sag's euch, wie es ist. Hatte jemand Geburtstag, dann wurden diesen Göttern Opfer gebracht. Kuchen, Wein, Geschenke, damit die wohlgestimmt sind und auch im nächsten Lebensjahr auf einen aufpassen. Naja, und wenn das Zeug dann schon mal da ist, dann wär's ja ein Schmarrn, wenn wir es einfach liegen lassen würden, oder?
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3: Ich bin Florian Klaus. EU-Kommissionschefin von der Leyen will Kinder stärker vor den Gefahren von sozialen Medien schützen. Dafür hat sie jetzt konkrete Pläne vorgestellt. Dieter Ebeling fasst zusammen.
4: Zugang zu Social-Media-Plattformen erst ab 13 Jahren, aber nur mit einem von den Eltern angelegten Account. Ab 15 Jahre dann eigene Konten nach einer Altersüberprüfung mit beschränkten Funktionen. Künftig sollen die Plattformen zunächst nachweisen müssen, dass sie sicher gestaltet sind. Die Plattformen dürfen nicht süchtig oder abhängig machen.
3: Und noch eine Meldung aus der EU. Gestern hat Kommissionschefin von der Leyen ja dafür geworben, Kanada zum ersten assoziierten Mitglied der Union zu machen. Heute hat sich auch Kanadas Premier Carney für so eine EU-Sondermitgliedschaft ausgesprochen. Ziel sei es, widerstandsfähiger zu werden, damit niemand die Souveränität und Freiheiten Europas und Kanadas gefährden könne. Die Deutsche Umwelthilfe klagt gegen den Wohnungskonzern Vonovia wegen Balkonkraftwerken. Der Verband kritisiert, dass Vonovia Mieter eine Gestattungsvereinbarung unterschreiben lässt, bevor sie Solaranlagen am Balkon installieren dürfen. Das sei eine unzulässige Hürde. Vermieter dürfen laut Gesetz die Erlaubnis nur bei konkreten, schwerwiegenden Nachteilen verweigern. Ein langjähriger Rechtsstreit zwischen den Baumarktketten Obis sowie Hornbach und Globus ist zu Ende. Und Obis Orange ist nicht schützenswert. Das hat der Bundesgerichtshof entschieden. Der Farbe fehle es an der nötigen Unterscheidungskraft. Obi hatte den Farbton vor über 15 Jahren beim Markenamt eintragen lassen. Andere Unternehmen hatten dagegen geklagt. Viele neue Namen in der deutschen Fußballnationalmannschaft. Bundestrainer Jürgen Klopp startet mit einem Doppelkader aus 44 Spielern in seine ersten Spiele in der Nations League. 16 von ihnen sind zum ersten Mal dabei. Die erste Partie steht in einer Woche in den Niederlanden an. Und auch heute wird schon Fußball gespielt. Hoffenheim ist in der Europa League ab 18.45 Uhr bei OFI Kreta zu Gast. Es ist jetzt kurz nach 6.
5: Das Bayernwelle-Wetter. Ja, Sonne steht schon tief, aber Temperaturen sind noch angenehm. In Obing haben wir 18 Grad, auch in Surheim 18, in Bad Reichenhall am Parkkino jetzt 16 Grad. Wer heute Spaß am Wetter hatte, der wird ihn in den nächsten Tagen auch haben, denn das Wetter bleibt nahezu unverändert. Zumindest was den Sonne- und Wolkenanteil angeht. In den nächsten Tagen erstmal kein Regen angekündigt. Morgen haben wir 21 Grad und noch ein bisschen wärmer wird es dann Samstag, Sonntag. Da haben wir 3 bis 24 Grad. 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Auch jetzt gibt's noch Probleme auf der A8 München Richtung Salzburg, verursacht durch die Baustelle kurz hinter Neukirchen. Da ist eine Spur gesperrt und das verursacht eben den Stau, die ganze Einfädelei. Nach wie vor 15 bis 20 Minuten Zeitverlust. Das ist aber auch die einzige Störung. Ansonsten habt ihr freie Fahrt. Gute Fahrt auch weiterhin. Und das mit, versteht sich ja von selbst, angepasster Geschwindigkeit. Blitzer liegen uns zwar keine vor, aber wer weiß, wo noch einer steht. Trefft ihr einen, dann sagt uns doch, wo ihr den getroffen habt. Ruft uns bitte an für eure Blitzermeldungen 08654 3x7 3x3. Dankeschön.
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5: Mit Peter Mack, grüß Gott. Der große Ex-Beatle George Harrison hatte genau zwei Nummer 1 Hits.

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2: Mit Angelina Quocciala. Zeit für eine Party mit jeder Menge Nostalgie. Die gibt's diesen Samstag zum Saisonstart im K1 in Traunreuth. Beim Disco Fever legt DJ Patrick Dufter ab 20 Uhr die größten Hits aus den 90ern und 2000ern auf. Bis 1 Uhr nachts könnt ihr dann feiern und tanzen. Die Party ist ab 18 Jahren, ab 16 dürft ihr aber auch mit Mutti-Zettel und Begleitperson rein. Der Eintritt kostet 5 Euro, Tickets könnt ihr euch jetzt noch unter k1-traunreuth.de sichern. Regionale Spezialitäten, die gibt's diesen Samstag beim Hochverkauf auf Gut Sossau in Grafenstedt. Von 9 bis 15 Uhr bekommt ihr wieder köstliche Fleisch-, Wurst- und Käsespezialitäten sowie weitere Produkte aus der Region. Dazu gibt's ein Weißwurstfrühstück, hausgemachte Kuchen und auch Musik. Und dieses Mal wird sogar ab 11 Uhr wieder für euch gegrillt und es gibt wie immer einen Einblick hinter die Kulissen bei den Hofführungen um 11 und um 13 Uhr. Und taucht ein ins Leben unserer Almbauern. Diesen Samstag bei der nächsten Schwendaktion auf der Steinbergalm am Südhang der Kampenwand. Ab 8.30 Uhr schneidet ihr gemeinsam Bäume zurück, entfernt Äste und unterstützt damit, die offenen Almflächen zu erhalten. Ihr braucht feste Schuhe, Kleidung und auch Handschuhe. Wenn ihr da dabei sein wollt, meldet euch jetzt noch in der Helferdatenbank auf ökomodell.de an und unterstützt das Projekt Almen Leben Aachental.
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3: Mit Markus Gohlinger. Auch die Gemeinde Schleching ruft ihre Bürgerinnen und Bürger jetzt zum Wassersparen auf. Grund ist nicht nur die Trockenheit der vergangenen Monate, sondern auch Sanierungsarbeiten an Quellen und Anlagen. Während dieser Zeit sei die verfügbare Wassermenge begrenzt, teilen der Wasserbeschaffungsverband und die Gemeinde Schleching jetzt mit. Sie bitten die Menschen in Schleching und Ettenhausen, den Wasserverbrauch auf das Minimum zu reduzieren. Also zum Beispiel kein Gartengießen und keine Autowäsche mit Trinkwasser. Nur so könne die Wasserversorgung auch während der Sanierungsarbeiten sichergestellt sein. Das Rote Kreuz im Berchtesgadener Land ist sauer. Florian Halter und sein Team betreiben seit 2018 das Herzenswunsch-Hospizmobil. Das erfüllt unheilbar kranken Menschen einen letzten Wunsch. Jetzt versuchen aber offenbar andere Organisationen mit unlauteren Mitteln vom guten Ruf des Hospizmobils zu profitieren. Halter im Bayernwelle-Interview.
4: Dass namhafte Hilfsorganisationen auf den Trichter wohl aufgesprungen sind, ähnliche Dienste bei uns im Landkreis anbieten zu können und hier aber leider mit unseren Namen, teilweise auch mit unserem persönlichen Namen, mit Falschaussagen dann die Leute werben. Und das ist natürlich was, da wo ich sage, es funktioniert so nieder.
3: Deswegen sagt Halter, wer das Herzenswunsch Hospizmobil des Roten Kreuzes wirklich unterstützen will, der könne das nur über das offizielle Spendenkonto tun. Infos dazu findet ihr auf bayernwelle.de. Und die Gemeinde Kirchhain-Schöring hat heute die Möglichkeit, den Kampf gegen Schnellfahrer auszuweiten. Derzeit gibt's schon eine Vereinbarung zwischen der Gemeinde und dem Zweckverband Kommunale Verkehrsüberwachung. Bis jetzt kontrolliert der Verband einmal im Monat für einen halben Tag. Bürger wünschen sich jetzt aber, dass speziell in einigen neuen Tempo-30-Zonen mehr kontrolliert wird. Deswegen spricht der Gemeinderat von Kirchhain-Schöring heute darüber, ob der Auftrag für die Verkehrsüberwachung ausgeweitet wird auf dreimal im Monat jeweils einen halben Tag. Die Entscheidung liegt heute beim Gemeinderat. Diese und auch weitere Nachrichten aus der Region könnt ihr auch nachlesen bei uns auf bayernwelle.de.
5: Hier ist das Bayernwelle-Wetter. Wir haben heute im Laufe des Nachmittags nochmal ein Wetter-Update für die nächsten Tage bekommen. Und da kann ich euch sagen, es gibt null Wetteränderungen. Wir hatten heute einen wunderbaren Tag, haben wir jetzt noch, mit überwiegend Sonne, nur leichte Bewölkung. Und genauso wird es in den nächsten Tagen bleiben. Mit dem einzigen Unterschied, dass es jeden Tag etwas wärmer wird. Morgen haben wir schon bis 20, 21 Grad und am Wochenende 23 bis 24 Grad. Trocken und recht schön wird's. 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Na, der Berufsverkehr ist schon lange vorbei, aber die Baustelle auf der A8 Richtung Salzburg ist noch aktiv. Und zwar die hinter Neukirchen. Da ist eine Spur gesperrt. Es ist zwar jetzt weniger Verkehr, aber ihr habt trotzdem einen kleinen Stau. 10 bis 15 Minuten dauert's hier länger. Und Blitzer liegen uns keine vor aktuell. Seht ihr noch einen, dann ruft uns bitte an. Da sind wir mit eurer Hilfe auch weiter auf dem neuesten Stand. Ich sag's hier immer. 08654, 3x die 7, 3x die 3. Danke für eure Mithilfe, wie immer.
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5: Mit Peter Markus Gott und guten Abend um kurz nach halb sieben. Ich habe vor ein paar Tagen einen alten Song von Dua Lipa wiederentdeckt. Dua Lipa kennt ihr von Hits wie Houdini beispielsweise. Na logisch. Und Dance the Night sowieso. So, das sind aber alles Hits, die sie in den letzten Monaten, zwei, drei Jahren gemacht hat. Aber der, den ich entdeckt habe, muss ich euch mal vorspielen jetzt. Der heißt Be The One, ist fast schon 10 Jahre alt. Da kannte von uns noch gar keiner den Namen Dua Lipa. Na, wird's Zeit, dass wir mal die alten Songs von der auch unter die Lupe nehmen. Jetzt auf der Bayernwelle, Be The One.

Hier ist euer favorisierter Radiosender und das erst recht am Feierabend. Bitte schön, die Bayernwelle. Guten Abend. Ich habe gestern an dieser Stelle eine Geschichte erzählt von einer alten Dame in der Schweiz, die in ihrer Bäckerei aus Versehen ein irrsinnig hohes Trinkgeld gegeben hat. Ich bin auf diese Geschichte ein paar Mal angesprochen worden, deswegen muss ich jetzt nochmal ein Wort drüber verlieren. Also eine alte Dame in der Schweiz geht in eine Bäckerei, kauft sich dort ein Croissant, einen Kaffee, irgendwas und gibt am Schluss ein wenig Trinkgeld, glaubt sie. Es hat sich aber herausgestellt, sie hat ein Trinkgeld von 1610 Schweizer Franken gegeben. Das sind umgerechnet 1700 Euro. Sie selbst hätte es gar nicht gemerkt, die Bäckerei auch nicht. Aber es gibt in der Schweiz so eine Organisation, die älteren Menschen unter die Arme greift. Die haben diese ungewöhnlich hohe Abbuchung entdeckt und die Frau hat ihr Geld mittlerweile zurückbekommen. Das Unerklärliche an der Geschichte war aber, wie kann man denn so ein hohes Trinkgeld geben? Eine vierstellige Summe, und die Erklärung liegt eigentlich auf der Hand und deswegen erwähne ich es heute nochmal. Die alte Dame hat ja mit einer EC-Karte bezahlt und hat dann offensichtlich die beiden Knöpfe Trinkgeld und hier ihre Geheimnummer von der Karte eingeben verwechselt. Das heißt, da wo sie Trinkgeld hätte eingeben sollen, da hat sie ihre Geheimnummer reingetippt. Die kennen wir nun dummerweise alle, die lautet 1610. So, und das ist als Trinkgeld dann eben abgebucht worden. Deswegen, wer von euch schon etwas höheren Alters ist und gelegentlich mit EC-Karte zahlt, setzt bitte eure Lesebrille vorher auf. Es kann, nicht Leben retten, aber es kann euer Konto retten, denn nicht überall gibt es so eine nette Hilfsorganisation für Rentner wie in der Schweiz. Das als kleiner Tipp für die nächsten Tage, damit ihr nicht übermäßig viel Geld ausgibt. Wir hören uns morgen wieder und das vollkommen kostenlos. Glücklicherweise auf der Bayernwelle. Peter Mack mein Name. Morgen Nachmittag ab 15 Uhr wieder für euch da. Jetzt Love is a Battlefield. Pat Benatar. Guten Abend.

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3: Ich bin Florian Klaus. In Frankfurt ist ein weiterer Mensch an Malaria gestorben. Nach Angaben der Stadt hatte er sich offenbar durch eine Mücke infiziert, die mit einem Flugzeug nach Deutschland gekommen war. Damit gibt es in diesem Jahr 3 Malaria-Tote im Zusammenhang mit dem Frankfurter Flugverkehr. Suita Sowali berichtet.
4: Die Person lebte in Schwanheim, also direkt in der Nähe des Flughafens. Sie war aber vorher weder in einem Malariagebiet, noch hat sie am Flughafen gearbeitet. Das gilt auch für eine weitere Person, die sich infiziert hat. Deshalb geht das Gesundheitsamt davon aus, Mücken kamen mit einem Flugzeug nach Frankfurt und haben die Krankheit übertragen.
3: Lehrkräfte haben nicht automatisch Anspruch auf einen finanziellen Ausgleich, wenn sie Überstunden machen. Das hat das Bundesverwaltungsgericht entschieden. Statt länger zu arbeiten, müssten sie demnach die Überlastung melden und gegebenenfalls Aufgaben zurückstellen. Konkret ging es um einen pensionierten Rektor. Ein anderes Gericht hat ihm wegen seiner Überstunden mehr als 30.000 Euro zugesprochen. Das Urteil wurde jetzt gekippt. Überraschend wird der Posten des bayerischen Justizministers frei. Amtsinhaber Eisenreich hat angekündigt, zum Ende des Monats aufzuhören. Schrittweise möchte er die Politik ganz verlassen und wieder als Rechtsanwalt arbeiten. Ministerpräsident Söder sprach von einer privaten Entscheidung, die er bedauere. Ein Nachfolger im Ministeramt will er auf der Fraktionsklausur in der kommenden Woche benennen. Wer einen eigenen Account bei Instagram, TikTok und Co. anlegen will, muss in Zukunft mindestens 15 Jahre alt sein. Das ist zumindest der Plan von EU-Kommissionschefin von der Leyen. Sogenannte Minikonten in sozialen Medien, die von den Eltern eingerichtet und beaufsichtigt werden, sollen schon ab 13 möglich sein. Dafür sollen die Plattformen zu einer funktionierenden Alterskontrolle verpflichtet werden. Fußball-Bundestrainer Jürgen Klopp ist heute mit einer langen Liste zur Vorstellung seines ersten Kaders gekommen. Er nimmt gleich 2 Kader mit insgesamt 44 Spielern in die Nations League mit, darunter 16 Debütanten. Nach den ersten 2 Spielen wird für die nächsten beiden Partien einmal durchgewechselt. In einer Woche findet das erste Spiel in den Niederlanden statt. Es ist jetzt 7:00. In Franken ziehen mehr Wolken auf, sonst ist es bis in die Nacht hin unterschiedlich bewölkt. In Mainfranken fällt früh morgens etwas Regen. Die Temperaturen sinken auf 11 bis 5 Grad. Morgen ziehen kompakte Wolkenfelder durch mit etwas Regen im Norden. Am Nachmittag ist dann wieder öfter die Sonne zu sehen. Die Höchstwerte erreichen 17 bis 22 Grad.
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3: Hallo auf die Straßen. Auf der A8 München Richtung Salzburg zwischen Traunstein-Siegsdorf Ost und Anger staut es sich auf 5 Kilometern. Es dauert hier etwa 10 Minuten länger. Auf der A94 München Richtung Passau zwischen Paschtetten und Lengdorf sind es 4 Kilometer Stau und auch hier etwa 10 Minuten mehr. Auf der A99 München Nord Richtung München Südwest zwischen München Neuherberg und dem Dreieck München Allach sind es 9 Kilometer Stau. Hier gibt es etwa eine Viertelstunde plus. Und auch auf der A99 bitte aufpassen, an der Westumfahrung München Richtung Nürnberg zwischen München Freiherr Mitte und Germering Nord hat es einen Unfall gegeben. Allen unterwegs eine gute Fahrt.

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2: Mit Markus Gohlinger. Auch die Gemeinde Schleching ruft ihre Bürgerinnen und Bürger jetzt zum Wassersparen auf. Grund ist nicht nur die Trockenheit der vergangenen Monate, sondern auch Sanierungsarbeiten an Quellen und Anlagen. Während dieser Zeit sei die verfügbare Wassermenge begrenzt, teilen der Wasserbeschaffungsverband und die Gemeinde Schleching jetzt mit. Sie bitten die Menschen in Schleching und Ettenhausen, den Wasserverbrauch auf das Minimum zu reduzieren. Also zum Beispiel kein Gartengießen und keine Autowäsche mit Trinkwasser. Nur so könne die Wasserversorgung auch während der Sanierungsarbeiten sichergestellt sein. Das Rote Kreuz im Berchtesgadener Land ist sauer. Florian Halter und sein Team betreiben seit 2018 das Herzenswunsch-Hospizmobil. Das erfüllt unheilbar kranken Menschen einen letzten Wunsch. Jetzt versuchen aber offenbar andere Organisationen mit unlauteren Mitteln vom guten Ruf des Hospizmobils zu profitieren. Halter im Bayernwelle-Interview.
3: Dass namhafte Hilfsorganisationen auf den Trichter wohl aufgesprungen sind, ähnliche Dienste bei uns im Landkreis anbieten zu wollen und hier aber leider mit unseren Namen, teilweise auch mit unserem persönlichen Namen, mit Falschaussagen dann die Leute werben. Und das ist natürlich was, da wo ich sage, das funktioniert so nicht.
2: Deswegen sagt Halter, wer das Herzenswunsch Hospizmobil des Roten Kreuzes wirklich unterstützen will, der könne das nur über das offizielle Spendenkonto tun. Infos dazu findet ihr auf bayernwelle.de. Und die Gemeinde Kirchhain-Schöring hat heute die Möglichkeit, den Kampf gegen Schnellfahrer auszuweiten. Derzeit gibt's schon eine Vereinbarung zwischen der Gemeinde und dem Zweckverband Kommunale Verkehrsüberwachung. Bis jetzt kontrolliert der Verband einmal im Monat für einen halben Tag. Bürger wünschen sich jetzt aber, dass speziell in einigen neuen Tempo-30-Zonen mehr kontrolliert wird. Deswegen spricht der Gemeinderat von Kirchhain-Schöring heute darüber, ob der Auftrag für die Verkehrsüberwachung ausgeweitet wird auf dreimal im Monat jeweils einen halben Tag. Die Entscheidung liegt heute beim Gemeinderat. Diese und auch weitere Nachrichten aus der Region könnt ihr auch nachlesen bei uns auf bayernwelle.de.
4: In Franken ziehen mehr Wolken auf, sonst ist es bis in die Nacht hin unterschiedlich bewölkt. In Mainfranken fällt früh morgens etwas Regen. Die Temperaturen sinken auf 11 bis 5 Grad. Morgen ziehen kompakte Wolkenfelder durch mit etwas Regen im Norden. Am Nachmittag ist dann wieder öfter die Sonne zu sehen. Die Höchstwerte erreichen 17 bis 22 Grad.
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4: Hallo auf die Straßen. Auf der A8 München Richtung Salzburg zwischen Traunstein-Siegsdorf Ost und Anger staut es sich auf 5 Kilometern. Es dauert hier etwa 10 Minuten länger. Auf der A94 München Richtung Passau zwischen Paschtetten und Lengdorf sind es 4 Kilometer Stau und auch hier etwa 10 Minuten mehr. Auf der A99 München Nord Richtung München Südwest zwischen München Neuherberg und dem Dreieck München Allach sind es 9 Kilometer Stau. Hier gibt's etwa eine Viertelstunde plus. Und auch auf der A99 bitte aufpassen, an der Westumfahrung München Richtung Nürnberg zwischen München Freiherr Mitte und Germering Nord hat's einen Unfall gegeben. Allen unterwegs eine gute Fahrt.

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2: Ich bin Florian Klaus. Die Altersregeln für soziale Medien sollen in der EU strenger werden. Kommissionschefin von der Leyen hat ihre Pläne dafür vorgestellt. Wer noch nicht 13 Jahre alt ist, soll gar nicht auf Social-Media-Plattformen aktiv sein können. Unter 15-Jährige sollen nur über Konten Zugang bekommen, die ihre Eltern einrichten. Und um das sicherzustellen, müssten Plattformen in Zukunft eine Alterskontrolle einführen, so der Plan. Und noch eine Meldung aus der EU. Gestern hat Kommissionschefin von der Leyen ja dafür geworben, Kanada zum ersten assoziierten Mitglied der Union zu machen. Heute hat sich auch Kanadas Premier Carney für so eine EU-Sondermitgliedschaft ausgesprochen. Ziel sei es, widerstandsfähiger zu werden, damit niemand die Souveränität und Freiheiten Europas und Kanadas gefährden könne. Ein Mann soll an einem Nebeneingang einer Synagoge in Wuppertal ein Feuer gelegt haben. Das Feuer konnte schnell gelöscht werden, hieß es von der Polizei. Verletzte gab es nicht. Die Polizei hat in der Nähe der Synagoge einen 37-jährigen Verdächtigen mit afghanischer Staatsangehörigkeit festgenommen. Es hieß, er sei polizeibekannt und handelte nach ersten Erkenntnissen allein. Seit 15 Jahren gibt es den Bundesfreiwilligendienst. Grund für Familienministerin Prien, Bilanz zu ziehen. Seit dem Start haben sich demnach rund 650.000 Menschen aktiv eingebracht. Jährlich sind es rund 35.000 Bundesfreiwillige, die sich für das Gemeinwohl einsetzen. Und zwar im sozialen, ökologischen und kulturellen Bereich, im Sport, in der Integration sowie im Zivil- und Katastrophenschutz. 16 Debütanten, insgesamt 44 Spieler und ein Doppelkader. Jürgen Klopp hat seinen ersten Kader als Fußball-Bundestrainer vorgestellt. Mit vielen neuen Namen. Pierre Wegner berichtet.
3: Wegen der Nähe zur Bundesliga und um möglichst viele Spieler kennenzulernen, setzt Klopp für die kommenden vier Nations League-Partien auf 2 Kader. Nach den ersten beiden Spielen wird bis auf Augsburgs Torwart Finn Dahmen komplett gewechselt. Nicht dabei sind unter anderem Leroy Sané, Dennis Undaff und Maximilian Bayer. In einer Woche geht's dann in Amsterdam gegen die Niederlande.
2: Es ist jetzt kurz nach 8. In Franken ziehen mehr Wolken auf, sonst ist es bis in die Nacht hin unterschiedlich bewölkt. In Mainfranken fällt früh morgens etwas Regen. Die Temperaturen sinken auf 11 bis 5 Grad. Morgen ziehen kompakte Wolkenfelder durch mit etwas Regen im Norden. Am Nachmittag ist dann wieder öfter die Sonne zu sehen. Die Höchstwerte erreichen 17 bis 22 Grad.
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2: Hallo auf die Straßen. Auf der A8 Salzburg Richtung München. Zwischen Bad Reichenhall und Neukirchen staut es sich auf 3 Kilometern. Es dauert hier etwa 10 Minuten länger. Auf der A9 München Richtung Nürnberg. Zwischen Allershausen und Pfaffenhofen hat es einen Unfall gegeben. Der linke Fahrstreifen ist hier gesperrt. Deswegen staut es sich zwischen dem Kreuz Neufahrn und Pfaffenhofen auf 5 Kilometern. Es gibt hier etwa eine Viertelstunde plus. Und auch auf der A9 München Richtung Nürnberg zwischen Denkendorf und dem Altmühltal staut es sich auf 4 Kilometern. Hier dauert es etwa 10 Minuten länger. Allen unterwegs eine gute Fahrt.
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2: Ich bin Florian Klaus. Die Altersregeln für soziale Medien sollen in der EU strenger werden. Kommissionschefin von der Leyen hat ihre Pläne dafür vorgestellt. Wer noch nicht 13 Jahre alt ist, soll gar nicht auf Social-Media-Plattformen aktiv sein können. Unter 15-Jährige sollen nur über Konten Zugang bekommen, die ihre Eltern einrichten. Und um das sicherzustellen, müssten Plattformen in Zukunft eine Alterskontrolle einführen, so der Plan. Und noch eine Meldung aus der EU. Gestern hat Kommissionschefin von der Leyen ja dafür geworben, Kanada zum ersten assoziierten Mitglied der Union zu machen. Heute hat sich auch Kanadas Premier Carney für so eine EU-Sondermitgliedschaft ausgesprochen. Ziel sei es, widerstandsfähiger zu werden, damit niemand die Souveränität und Freiheiten Europas und Kanadas gefährden könne. In Franken ziehen mehr Wolken auf, sonst ist es bis in die Nacht hin unterschiedlich bewölkt. In Mainfranken fällt früh morgens etwas Regen. Die Temperaturen sinken auf 11 bis 5 Grad. Morgen ziehen kompakte Wolkenfelder durch mit etwas Regen im Norden. Am Nachmittag ist dann wieder öfter die Sonne zu sehen. Die Höchstwerte erreichen 17 bis 22 Grad.
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2: Hallo auf die Straßen. Auf der A8 Salzburg Richtung München. Zwischen Bad Reichenhall und Neukirchen staut es sich auf 3 Kilometern. Es dauert hier etwa 10 Minuten länger. Auf der A9 München Richtung Nürnberg. Zwischen Allershausen und Pfaffenhofen hat es einen Unfall gegeben. Der linke Fahrstreifen ist hier gesperrt. Deswegen staut es sich zwischen dem Kreuz Neufahrn und Pfaffenhofen auf 5 Kilometern. Es gibt hier etwa eine Viertelstunde plus. Und auch auf der A9 München Richtung Nürnberg zwischen Denkendorf und dem Altmühltal staut es sich auf 4 Kilometern. Hier dauert es etwa 10 Minuten länger. Allen unterwegs eine gute Fahrt.
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2: Ich bin Florian Klaus. In Frankfurt gibt es inzwischen 3 Malaria-Tote in diesem Jahr. Eine weitere Person ist nach Angaben der Stadt gestorben. Sie hat demnach im Stadtteil Schwanheim gewohnt, der nahe am Flughafen liegt. Das Gesundheitsamt geht davon aus, dass sie und eine weitere Person sich über eine Mücke infiziert hatten, die in einem Flugzeug nach Frankfurt gekommen war. In diesem Sommer waren schon 2 Flughafenmitarbeiter an Malaria gestorben. EU-Kommissionschefin von der Leyen will Kinder stärker vor den Gefahren von sozialen Medien schützen. Dafür hat sie jetzt konkrete Pläne vorgestellt. Dieter Ebeling fasst zusammen.
3: Zugang zu Social-Media-Plattformen erst ab 13 Jahren, aber nur mit einem von den Eltern angelegten Account. Ab 15 Jahre dann eigene Konten nach einer Altersüberprüfung mit beschränkten Funktionen. Künftig sollen die Plattformen zunächst nachweisen müssen, dass sie sicher gestaltet sind. Die Plattformen dürfen nicht süchtig oder abhängig machen.
2: Die Bundesanwaltschaft hat in Brandenburg einen mutmaßlichen Islamisten festnehmen lassen. Er soll einen Anschlag auf eine Kirche in Bremen geplant haben. Dafür habe er sich schon eine Schusswaffe beschafft, hieß es in einer Mitteilung. Den Vorwürfen zufolge konnte er für seine Pläne auch eine noch unbekannte Person gewinnen. Beim Anwerben weiterer möglicher Komplizen sei er gescheitert. Bundesregierung und Förderbank KfW wollen mehr privates Geld für deutsche Startups mobilisieren. Es sollen gezielt neue Investoren gewonnen werden, etwa von Stiftungen, Versicherungen, Pensionskassen und Konzernen. Ziel ist, bis 2030 rund 25 Milliarden Euro an Wagniskapital zu mobilisieren. Bisher sind junge Unternehmen oft abhängig von US-Investoren. Kein guter Start für Fußball-Bundesligist Hoffenheim in der Europa League. Am ersten Spieltag hat die TSG mit 0:2 bei OFE Kreta verloren. Außerdem hat Bundestrainer Jürgen Klopp heute verkündet, wen er zu seinen ersten Spielen in der Nations League mitnimmt. Und es sind gleich 2 Kader mit insgesamt 44 Spielern geworden. Darunter sind 16 Spieler zum ersten Mal mit dabei. Es ist jetzt 9:00. Es ist in der Nacht unterschiedlich bewölkt. In Mainfranken fällt frühmorgens etwas Regen. Die Temperaturen sinken auf 11 bis 5 Grad. Morgen ziehen kompakte Wolkenfelder durch mit etwas Regen im Norden. Am Nachmittag ist dann wieder öfter die Sonne zu sehen. Die Höchstwerte erreichen 17 bis 22 Grad.
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2: Auf der A8 München Richtung Stuttgart ist an der Ausfahrt Adelsried noch bis etwa 11 die Fahrbahn gesperrt. Da gibt's eine Baustelle. Und auf der A9 München Richtung Nürnberg zwischen Allershausen und Pfaffenhofen hat's einen Unfall gegeben. Hier ist der linke Fahrstreifen gesperrt. Allen unterwegs eine gute Fahrt.
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2: Ich bin Florian Klaus. In Frankfurt gibt es inzwischen 3 Malaria-Tote in diesem Jahr. Eine weitere Person ist nach Angaben der Stadt gestorben. Sie hat demnach im Stadtteil Schwanheim gewohnt, der nahe am Flughafen liegt. Das Gesundheitsamt geht davon aus, dass sie und eine weitere Person sich über eine Mücke infiziert hatten, die in einem Flugzeug nach Frankfurt gekommen war. In diesem Sommer waren schon 2 Flughafenmitarbeiter an Malaria gestorben. EU-Kommissionschefin von der Leyen will Kinder stärker vor den Gefahren von sozialen Medien schützen. Dafür hat sie jetzt konkrete Pläne vorgestellt. Dieter Ebeling fasst zusammen.
3: Zugang zu Social-Media-Plattformen erst ab 13 Jahren, aber nur mit einem von den Eltern angelegten Account. Ab 15 Jahre dann eigene Konten nach einer Altersüberprüfung mit beschränkten Funktionen. Künftig sollen die Plattformen zunächst nachweisen müssen, dass sie sicher gestaltet sind. Die Plattformen dürfen nicht süchtig oder abhängig machen.
2: Es ist in der Nacht unterschiedlich bewölkt. In Mainfranken fällt früh morgens etwas Regen. Die Temperaturen sinken auf 11 bis 5 Grad. Morgen ziehen kompakte Wolkenfelder durch mit etwas Regen im Norden. Am Nachmittag ist dann wieder öfter die Sonne zu sehen. Die Höchstwerte erreichen 17 bis 22 Grad.
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2: Auf der A8 München Richtung Stuttgart ist an der Ausfahrt Adelsried noch bis etwa 11 die Fahrbahn gesperrt. Da gibt's eine Baustelle. Und auf der A9 München Richtung Nürnberg zwischen Allershausen und Pfaffenhofen hat's einen Unfall gegeben. Hier ist der linke Fahrstreifen gesperrt. Allen unterwegs eine gute Fahrt.
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2: Ich bin Christian Lang. In Frankfurt ist wieder ein Mensch an Malaria gestorben. Es handelt sich um einen Bewohner des Stadtteils Schwanheim ganz in der Nähe des Flughafens. In Schwanheim war noch ein anderer Malaria-Fall gemeldet worden. Im Juli waren einige Flughafenmitarbeiter an der Tropenkrankheit erkrankt. Zwei von ihnen starben. Das Gesundheitsamt Frankfurt rät zum Mückenschutz. Trotz neuer Drohungen von US-Präsident Trump sucht Kanada die Nähe zu Europa. Premierminister Carney zeigt sich offen für eine Art EU-Sondermitgliedschaft und sagt, dass es für die engere Zusammenarbeit in Kanada auch viel Unterstützung gibt. Tina Eck berichtet.
3: Eine große Mehrheit der Kanadier kann sich eine engere Beziehung zu den Europäern gut vorstellen. Und der kanadische Premier Carney möchte aus der klassischen Handels- und Wertepartnerschaft eine strategische Allianz machen, in der Kanada und Europa wirtschaftlich, technologisch und sicherheitspolitisch enger zusammenrücken.
2: Lehrkräfte haben nicht automatisch Anspruch auf einen finanziellen Ausgleich, wenn sie Überstunden machen. Das hat das Bundesverwaltungsgericht entschieden. Statt länger zu arbeiten, müssten sie demnach die Überlastung melden und gegebenenfalls Aufgaben zurückstellen. Konkret ging es um einen pensionierten Rektor. Ein anderes Gericht hatte ihm wegen seiner Überstunden mehr als 30.000 Euro zugesprochen. Das Urteil wurde jetzt gekippt. Bayerns Justizminister Eisenreich will raus aus der Politik. Er hat angekündigt, sein Ministeramt schon Ende des Monats abzugeben. 2027 will er auch als Münchner CSU-Bezirksvorsitzender und 2028 als Landtagsabgeordneter aufhören. Stattdessen will Eisenreich in Zukunft wieder als Rechtsanwalt arbeiten. Seine Nachfolge im Justizministerium will Ministerpräsident Söder in der nächsten Woche benennen. Fußball-Bundestrainer Jürgen Klopp ist heute mit einer langen Liste zur Vorstellung seines ersten Kaders gekommen. Er nimmt gleich zwei Kader mit insgesamt 44 Spielern in die Nations League mit, darunter 16 Debütanten. In einer Woche findet das erste Spiel in den Niederlanden statt. Schon heute hat Hoffenheim in der Euroleague gespielt und keinen guten Start erwischt. Die TSG hat bei Ofi Kreta mit 0:2 verloren. Es ist jetzt kurz nach 10. Mit vielen Wolken geht's durch den Abend und auch durch die kommende Nacht. Die Temperaturen gehen runter auf 11 bis 8 Grad. Richtung Alpen wird's richtig kalt, da bis 2 Grad die Tiefstwerte. Morgen gibt es, egal ob in Franken oder zum Beispiel in der Oberpfalz, viel Sonne. Paar Wolken begleiten euch rein ins Wochenende und die Höchstwerte am Freitagnachmittag 18 bis 21 Grad.
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2: Die A3 Richtung Würzburg zwischen Höchstadt Nord und Schlüsselfeld. Da sind zwei Platten auf der Straße. Ein totes Tier auf der A6 Richtung Nürnberg. Vorsicht zwischen Neuenstein und Kupferzell. A9 Richtung Nürnberg zwischen Allershausen und Pfaffenhofen ist ein Unfall passiert. Linke Fahrspur ist dicht. Und die Sperre der A70 Schweinfurt-Werneck-Bamberg zwischen Knetzgau und Eltmann. Da ist ein Unfall mit einem Laster passiert. Da ist die Autobahn momentan beidseitig komplett gesperrt. Das Ganze noch bis 23 Uhr. Und A96 Richtung München zwischen Wangen West und Wangen Nord. Fahrzeugteile auf der Straße.
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2: Ich bin Christian Lang. In Frankfurt ist wieder ein Mensch an Malaria gestorben. Es handelt sich um einen Bewohner des Stadtteils Schwanheim ganz in der Nähe des Flughafens. In Schwanheim war noch ein anderer Malaria-Fall gemeldet worden. Im Juli waren einige Flughafenmitarbeiter an der Tropenkrankheit erkrankt. Zwei von ihnen starben. Das Gesundheitsamt Frankfurt rät zum Mückenschutz. Bayerns Justizminister Eisenreich will raus aus der Politik. Er hat angekündigt, sein Ministeramt schon Ende des Monats abzugeben. 2027 will er auch als Münchner CSU-Bezirksvorsitzender und 2028 als Landtagsabgeordneter aufhören. Stattdessen will Eisenreich in Zukunft wieder als Rechtsanwalt arbeiten. Seine Nachfolge im Justizministerium will Ministerpräsident Söder in der nächsten Woche benennen. Mit vielen Wolken geht's durch den Abend und auch durch die kommende Nacht. Die Temperaturen gehen runter auf 11 bis 8 Grad. Richtung Alpen wird's richtig kalt, da bis 2 Grad die Tiefstwerte. Morgen gibt es, egal ob in Franken oder zum Beispiel in der Oberpfalz, viel Sonne. Paar Wolken begleiten euch rein ins Wochenende und die Höchstwerte am Freitagnachmittag 18 bis 21 Grad.
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2: Die A3 Richtung Würzburg zwischen Höchstadt Nord und Schlüsselfeld, da sind zwei Platten auf der Straße. Ein totes Tier auf der A6 Richtung Nürnberg, Vorsicht zwischen Neuenstein und Kupferzell. A9 Richtung Nürnberg zwischen Allershausen und Pfaffenhofen ist ein Unfall passiert, linke Fahrspur ist dicht. Und die Sperre der A70 Schweinfurt-Werneck-Bamberg zwischen Knetzgau und Eltmann, da ist ein Unfall mit einem Laster passiert, da ist die Autobahn momentan beidseitig komplett gesperrt, das Ganze noch bis 23 Uhr. Und A96 Richtung München zwischen Wangen-West und Wangen-Nord, Fahrzeugteile auf der Straße.
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2: Ich bin Christian Lang. In Frankfurt am Main gibt es einen weiteren Malaria-Toten. Der Mann lebte im Stadtteil Schwanheim in der Nähe des Flughafens. Er soll sich nach Einschätzung des Gesundheitsamts über eine eingeschleppte Mücke aus einem Flugzeug infiziert haben, ohne selbst in einem Malaria-Gebiet gewesen zu sein. Damit sind in diesem Jahr schon 3 Menschen im Zusammenhang mit dem Frankfurter Flugverkehr an Malaria gestorben. Trotz neuer Drohungen von US-Präsident Trump sucht Kanada die Nähe zu Europa. Premierminister Carney zeigt sich offen für eine Art EU-Sondermitgliedschaft. Carney will, dass Kanada und Europa wirtschaftlich und sicherheitspolitisch enger zusammenrücken. Eine große Mehrheit der Kanadier kann sich eine engere Beziehung zu den Europäern gut vorstellen. Der Freistaat braucht einen neuen Justizminister. Georg Eisenreich ist zurückgetreten aus freien Stücken, weil er nochmal was anderes als Politik machen will. Sein Chef Markus Söder bedauert die Entscheidung. Er kündigt an, nächste Woche bei der Klausurtagung in Klosterbanz einen Nachfolger vorzuschlagen. Die Opposition wurde von der Entscheidung überrascht. Toni Schuberl von den Grünen hält Eisenreich zugute, dass er erste wichtige Reformen angestoßen habe. Diesel ist in Deutschland so teuer wie nie zuvor. Zuletzt kostete ein Liter im bundesweiten Schnitt 2,45 Euro. Auch Benzin erreicht mit 2,31 Euro pro Liter das 5. Rekordhoch in Folge. Die Forderungen nach Staatshilfen werden immer lauter. David Riemer berichtet.
3: Seit Beginn des Iran-Krieges Ende Februar sind die Spritpreise außergewöhnlich hoch. Diesel ist inzwischen über 70 Cent teurer als vor Kriegsbeginn. E10 knapp 54 Cent. Wegen der Preisrekorde wird in der Politik erneut über Entlastungen diskutiert. Im Gespräch sind etwa eine Senkung der Mehrwertsteuer oder des CO2-Aufschlags, ein Preisdeckel und Direktauszahlungen.
2: 16 Debütanten, insgesamt 44 Spieler und ein Doppelkader. Jürgen Klopp hat seinen ersten Kader als Fußball-Bundestrainer vorgestellt. Um möglichst viele Spieler persönlich zu sehen, setzt Klopp für die kommenden 4 Nations League-Spiele auf 2 unterschiedliche Kader. Nach den ersten beiden Spielen wird mit Ausnahme von Augsburgs Torwart Finn Dahmen komplett durchgewechselt. In einer Woche müssen die Deutschen in Amsterdam gegen die Niederlande antreten. Es ist jetzt kurz nach 11. Mit vielen Wolken geht's durch den Abend und auch durch die kommende Nacht. Die Temperaturen gehen runter auf 11 bis 8 Grad. Richtung Alpen wird's richtig kalt, da bis 2 Grad die Tiefstwerte. Morgen gibt es, egal ob in Franken oder zum Beispiel in der Oberpfalz, viel Sonne. Paar Wolken begleiten euch rein ins Wochenende und die Höchstwerte am Freitagnachmittag 18 bis 21 Grad.
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2: Vorsicht A3 Richtung Nürnberg, zwischen Laber und Beratzhausen liegt ein totes Reh auf der Straße. Die A8 Richtung Stuttgart, zwischen Burger und Günzburg, dort ist ein Unfall passiert. Und A96 Richtung München, zwischen Wangen West und Wangen Nord, steht ein kaputter Laster auf der Standspur.
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2: Ich bin Christian Lang. In Frankfurt am Main gibt es einen weiteren Malaria-Toten. Der Mann lebte im Stadtteil Schwanheim in der Nähe des Flughafens. Er soll sich nach Einschätzung des Gesundheitsamts über eine eingeschleppte Mücke aus einem Flugzeug infiziert haben, ohne selbst in einem Malaria-Gebiet gewesen zu sein. Damit sind in diesem Jahr schon 3 Menschen im Zusammenhang mit dem Frankfurter Flugverkehr an Malaria gestorben. Der Freistaat braucht einen neuen Justizminister. Georg Eisenreich ist zurückgetreten aus freien Stücken, weil er nochmal was anderes als Politik machen will. Sein Chef Markus Söder bedauert die Entscheidung. Er kündigt an, nächste Woche bei der Klausurtagung in Klosterbanz einen Nachfolger vorzuschlagen. Die Opposition wurde von der Entscheidung überrascht. Toni Schuberl von den Grünen hält Eisenreich zugute, dass er erste wichtige Reformen angestoßen habe. Mit vielen Wolken geht's durch den Abend und auch durch die kommende Nacht. Die Temperaturen gehen runter auf 11 bis 8 Grad. Richtung Alpen wird's richtig kalt, da bis 2 Grad die Tiefstwerte. Morgen gibt es, egal ob in Franken oder zum Beispiel in der Oberpfalz, viel Sonne. Paar Wolken begleiten euch rein ins Wochenende und die Höchstwerte am Freitagnachmittag 18 bis 21 Grad.
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2: Vorsicht A3 Richtung Nürnberg, zwischen Laber und Beratzhausen liegt ein totes Reh auf der Straße. Die A8 Richtung Stuttgart, zwischen Burger und Günzburg, dort ist ein Unfall passiert. Und A96 Richtung München, zwischen Wangen West und Wangen Nord, steht ein kaputter Laster auf der Standspur.
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2: Ich bin Christian Lang. EU-Kommissionspräsidentin von der Leyen will Kanada zum ersten assoziierten Mitglied der EU machen und die Partnerschaft auf das höchstmögliche Niveau heben. Mit enger Zusammenarbeit bei Technologie, Rüstung, künstliche Intelligenz und Arktispolitik. Kanadas Premierminister Carney begrüßt den Vorstoß. Die Mehrheit der Kanadier unterstütze eine engere Beziehung zur EU, sagte er im Europaparlament. Ziel ist eine strategische Allianz, um wirtschaftliche, technologische und sicherheitspolitische Stärke zu bündeln und gemeinsam krisenfester und weniger erpressbar zu werden. In Frankfurt am Main gibt es einen weiteren Malaria-Toten. Der Mann lebte im Stadtteil Schwanheim in der Nähe des Flughafens. Er soll sich nach Einschätzung des Gesundheitsamts über eine eingeschleppte Mücke aus einem Flugzeug infiziert haben, ohne selbst in einem Malaria-Gebiet gewesen zu sein. Damit sind in diesem Jahr schon 3 Menschen im Zusammenhang mit dem Frankfurter Flugverkehr an Malaria gestorben. Die bekannte 100-Milliliter-Regel für Flüssigkeiten im Handgepäck fällt an ersten bayerischen Flughäfen. In München dürfen Passagiere seit heute Flüssigkeiten mit bis zu 2 Litern im Handgepäck mitnehmen. Shampoo, Sonnencreme oder Getränke müssen also nicht mehr in Miniflaschen umgefüllt werden. Möglich machen das neue Scanner, die das Gepäck dreidimensional durchleuchten und gefährliche Stoffe besser erkennen. Auch Laptops, Tablets und Flüssigkeitsbeutel können in der Tasche bleiben. In Nürnberg ist die Umstellung schon abgeschlossen. Memmingen folgt mit der nächsten Terminal-Erweiterung. Am Sonntag stehen 2 Landtagswahlen an. Die könnten eine neue Dynamik in der Debatte um Kanzler Merz bringen. In Mecklenburg-Vorpommern droht die CDU, ihr historisch schlechtestes Wahlergebnis einzufahren. In Berlin könnte die CDU Platz 1 an die Linke verlieren. David Riemer berichtet.
3: Je nach Ausgang der Wahlen könnte für Kanzler Merz nach nicht mal 1,5 Jahren im Amt Schluss sein. Spätestens seit dem Wahldebakel vor 2 Wochen in Sachsen-Anhalt steht Merz heftig unter Druck. Hinzu kommen katastrophale Umfragewerte für ihn als Regierungschef. Am Sonntag werden sich möglicherweise viele in der CDU fragen, stützen oder stürzen.
2: Fußball-Bundestrainer Jürgen Klopp ist mit einer langen Liste zur Vorstellung seines ersten Kaders gekommen. Er nimmt gleich 2 Kader mit insgesamt 44 Spielern in die Nations League mit, darunter 16 Debütanten. Am Donnerstag spielt die deutsche Elf in Amsterdam gegen die Niederlande. Es ist jetzt 12:15. Mit vielen Wolken geht's durch die Nacht, es bleibt aber trocken bei 11 bis 8 Grad. Richtung Alpen wird's noch kälter bei 4 bis 2 Grad. Heute gibt es den ganzen Tag wieder viel Sonne und einige Wolken ziehen durch. Die Höchstwerte schaffen es zum Teil wieder über die 20 Grad Marke.
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2: Die A3 Richtung Frankfurt zwischen Markt Heidenfeld und Rohrbrunn, Spanngurte auf der Straße. Und eine Ölspur auf der A9 Richtung Nürnberg zwischen dem Rastplatz Sophienberg und Trockau, die Ölspur auf der rechten Fahrspur bzw. auch auf der Standspur der Autobahn.

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2: Ich bin Christian Lang. EU-Kommissionspräsidentin von der Leyen will Kanada zum ersten assoziierten Mitglied der EU machen und die Partnerschaft auf das höchstmögliche Niveau heben. Mit enger Zusammenarbeit bei Technologie, Rüstung, künstliche Intelligenz und Arktispolitik. Kanadas Premierminister Carney begrüßt den Vorstoß. Die Mehrheit der Kanadier unterstütze eine engere Beziehung zur EU, sagte er im Europaparlament. Ziel ist eine strategische Allianz, um wirtschaftliche, technologische und sicherheitspolitische Stärke zu bündeln und gemeinsam krisenfester und weniger erpressbar zu werden. Die bekannte 100-Milliliter-Regel für Flüssigkeiten im Handgepäck fällt an ersten bayerischen Flughäfen. In München dürfen Passagiere seit heute Flüssigkeiten mit bis zu 2 Litern im Handgepäck mitnehmen. Shampoo, Sonnencreme oder Getränke müssen also nicht mehr in Miniflaschen umgefüllt werden. Möglich machen das neue Scanner, die das Gepäck dreidimensional durchleuchten und gefährliche Stoffe besser erkennen. Auch Laptops, Tablets und Flüssigkeitsbeutel können in der Tasche bleiben. In Nürnberg ist die Umstellung schon abgeschlossen. Memmingen folgt mit der nächsten Terminal-Erweiterung. Mit vielen Wolken geht's durch die Nacht, es bleibt aber trocken bei 11 bis 8 Grad. Richtung Alpen wird's noch kälter bei 4 bis 2 Grad. Heute gibt es den ganzen Tag wieder viel Sonne und einige Wolken ziehen durch. Die Höchstwerte schaffen es zum Teil wieder über die 20 Grad Marke.
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2: Die A3 Richtung Frankfurt zwischen Markt Heidenfeld und Rohrbrunn, Spanngurte auf der Straße. Und eine Ölspur auf der A9 Richtung Nürnberg zwischen dem Rastplatz Sophienberg und Trockau, die Ölspur auf der rechten Fahrspur bzw. auch auf der Standspur der Autobahn.
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0: 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Heute ist der 18. September. Am 18. September 1793 legt George Washington den Grundstein für das Kapitol der Vereinigten Staaten. Bis 1823 wird an dem Gebäude in Washington D.C. gebaut. Kurz nach seiner Fertigstellung wird es noch umfassend erweitert. Das Kapitol ist 229 Meter lang, bis zu 107 Meter breit und an seiner höchsten Stelle 88 Meter hoch. Es beherbergt den Kongress, den Senat und das Repräsentantenhaus der Vereinigten Staaten. Am 18. September 1977 macht die NASA-Sonde Voyager 1 ein ungewöhnliches Gruppenbild. Es ist das erste Foto, auf dem Erde und Mond vollständig zusammen zu sehen sind. Die Sonde war am 5. September 1977 von Cape Canaveral aus gestartet. 2012 betrat sie als erstes von Menschen geschaffenes Objekt den interstellaren Raum. Die Sonde sendet immer noch Daten zur Erde.
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3: Ich bin Christian Lang. Trotz neuer Drohungen von US-Präsident Trump sucht Kanada die Nähe zu Europa. Premierminister Carney zeigt sich offen für eine Art EU-Sondermitgliedschaft. Carney will, dass Kanada und Europa wirtschaftlich und sicherheitspolitisch enger zusammenrücken. Eine große Mehrheit der Kanadier kann sich eine engere Beziehung zu den Europäern gut vorstellen. Der Freistaat braucht einen neuen Justizminister. Georg Eisenreich ist zurückgetreten aus freien Stücken, weil er nochmal was anderes als Politik machen will. Sein Chef Markus Söder bedauert die Entscheidung. Er kündigt an, nächste Woche bei der Klausurtagung in Klosterbanz einen Nachfolger vorzuschlagen. Die Opposition wurde von der Entscheidung überrascht. Toni Schuberl von den Grünen hält Eisenreich zugute, dass er erste wichtige Reformen angestoßen habe. In Frankfurt am Main gibt es einen weiteren Malaria-Toten. Der Mann lebte im Stadtteil Schwanheim in der Nähe des Flughafens. Er soll sich nach Einschätzung des Gesundheitsamts über eine eingeschleppte Mücke aus einem Flugzeug infiziert haben, ohne selbst in einem Malaria-Gebiet gewesen zu sein. Damit sind in diesem Jahr schon 3 Menschen im Zusammenhang mit dem Frankfurter Flugverkehr an Malaria gestorben. Der ukrainische Präsident Zelensky hat Gespräche mit den USA angekündigt, die schon bald stattfinden. Dabei geht es vor allem um eine Friedenslösung, aber auch um neue Hilfen. Das kündigte Zelensky in einer Videobotschaft am Abend an. Friedemann Kohler berichtet.
4: Die Sicherheit der Energieversorgung soll ein Thema sein. Die Ukraine steht vor einem schwierigen Winter. Hilfe für die Luftabwehr werde es geben, sagte der Präsident. Wo und mit wem er sich treffen wird, sagte er nicht. Zelensky reist aber kommende Woche zu den Vereinten Nationen nach New York. Ein Treffen mit Trump scheint nicht ausgeschlossen. Allerdings ist der US-Präsident wankelmütig. Er hängt eher an seiner Freundschaft zu Kreml-Chef Putin.
3: Zum Fußball. Jürgen Klopp hat bei der Bekanntgabe seines ersten Kaders der deutschen Fußballnationalmannschaft ein Plädoyer für Offenheit und richtig verstandenen Nationalstolz gehalten.
5: Vor kurzem erst sind Dinge passiert. Es hat eine Wahl stattgefunden, die manchen Leuten wahrscheinlich, die es okay fanden, viele andere haben gedacht, du lieber Himmel, was passiert denn da? Ich kann aber aus meiner Sportlerperspektive kann ich sagen, ich würde mir oder uns gerne die Fahne zurückholen, wenn ich ganz ehrlich bin. Ich möchte, dass wenn man sie schwingt, dass niemand denkt, was ist mit dir nicht in Ordnung?
3: Klopp nimmt gleich 2 Kader mit insgesamt 44 Spielern in die Nations League mit, darunter 16 Debütanten. Am Donnerstag spielt die deutsche Elf in Amsterdam gegen die Niederlande. Es ist jetzt 1:15. Mit vielen Wolken geht's durch die Nacht, es bleibt aber trocken bei 11 bis 8 Grad. Richtung Alpen wird's noch kälter bei 4 bis 2 Grad. Heute gibt es den ganzen Tag wieder viel Sonne und einige Wolken ziehen durch. Die Höchstwerte schaffen es zum Teil wieder über die 20 Grad Marke.
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3: Die A6 Heilbronn-Nürnberg, Vorsicht, da ist eine Person auf der Autobahn zwischen Neuenstein und Kupferzell. Da bitte aufgepasst, ein Mensch auf der A6 Heilbronn-Nürnberg zwischen Neuenstein und Kupferzell. Und der A8 Richtung Stuttgart, der Unfall zwischen Burgau und Günzburg.
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1: Mit Angelina Quocciala. Servus. Heute ist es soweit. Der Fischerverein Baggerweiher feiert seinen 25. Geburtstag mit frischem Steckerlfisch, diversen anderen Schmankerln und auch einem Barbetrieb. Heißt also, es gibt eine fette Party und zwar in der TSV-Halle Freilassing. Los geht's heute mit Weinfest und Live-Musik. Einlass ist ab 18 Uhr. Morgen startet dann um 12 Uhr Mittag der große Festtag. Abends gibt es eine 80er- und 90er-Party. Und ausklingen lasst ihr das Jubiläum dann Sonntag früh mit Frühschoppen und Weißwurstfrühstück ab 9 Uhr. Lust auf eine Runde spielen? Dann auf in die Stadtbücherei Traunreuth. Von 10 bis 13 Uhr ist sie Teil der bundesweiten Aktion Stadt, Land, spielt. Euch erwarten alte Klassiker und die aktuellen Neuheiten, eine Spiele-Rallye mit tollen Preisen und auch ein Spiele-Bingo für alle, die mindestens 3 Spiele ausprobieren. Einfach vorbeischauen und mitspielen, allein oder auch im Team. Oder ihr schaut lieber beim Musiksommer zwischen Inn und Salzach vorbei. Der ist morgen Vormittag in der Wallfahrtskirche Maria Eck in Sixdorf zu Besuch. Zu hören gibt's die Rosenkranz-Sonaten von Heinrich Ignaz Franz Bieber, gespielt von Leonie Trips an der Barockvioline und Haltur Bjarki Arnason am Cembalo. Konzertbeginn ist um 11 Uhr Vormittag. Infos zu den Tickets gibt's bei Reservix.
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2: Ich bin Christian Lang. Trotz neuer Drohungen von US-Präsident Trump sucht Kanada die Nähe zu Europa. Premierminister Carney zeigt sich offen für eine Art EU-Sondermitgliedschaft. Carney will, dass Kanada und Europa wirtschaftlich und sicherheitspolitisch enger zusammenrücken. Eine große Mehrheit der Kanadier kann sich eine engere Beziehung zu den Europäern gut vorstellen. Der Freistaat braucht einen neuen Justizminister. Georg Eisenreich ist zurückgetreten aus freien Stücken, weil er nochmal was anderes als Politik machen will. Sein Chef Markus Söder bedauert die Entscheidung. Er kündigt an, nächste Woche bei der Klausurtagung in Klosterbanz einen Nachfolger vorzuschlagen. Die Opposition wurde von der Entscheidung überrascht. Toni Schuberl von den Grünen hält Eisenreich zugute, dass er erste wichtige Reformen angestoßen habe. Mit vielen Wolken geht's durch die Nacht, es bleibt aber trocken bei 11 bis 8 Grad. Richtung Alpen wird's noch kälter bei 4 bis 2 Grad. Heute gibt es den ganzen Tag wieder viel Sonne und einige Wolken ziehen durch. Die Höchstwerte schaffen es zum Teil wieder über die 20 Grad Marke.
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2: Die A6 Heilbronn-Nürnberg, Vorsicht, dass eine Person auf der Autobahn zwischen Neuenstein und Kupferzell, da bitte aufgepasst, ein Mensch auf der A6 Heilbronn-Nürnberg zwischen Neuenstein und Kupferzell. Und A8 Richtung Stuttgart, der Unfall zwischen Burgau und Günzburg.
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2: Ich bin Christian Lang. In Russland hat die erste Parlamentswahl begonnen seit Beginn des Angriffskrieges gegen die Ukraine. Im flächenmäßig größten Land der Erde mit seinen 11 Zeitzonen haben auf der Halbinsel Kamtschatka die Wahllokale zuerst aufgemacht. Bis Sonntag sind mehr als 110 Millionen Russinnen und Russen zur Wahl aufgerufen. Erste Ergebnisse werden am Sonntagabend um 20 Uhr erwartet, nach Schließung der letzten Wahllokale in Kaliningrad. Am Sonntag stehen zwei Landtagswahlen an. Die könnten eine neue Dynamik in der Debatte um Kanzler Merz bringen. In Mecklenburg-Vorpommern droht die CDU, ihr historisch schlechtestes Wahlergebnis einzufahren. In Berlin könnte die CDU Platz 1 an die Linke verlieren. David Riemer berichtet.
3: Je nach Ausgang der Wahlen könnte für Kanzler Merz nach nicht mal 1,5 Jahren im Amt Schluss sein. Spätestens seit dem Wahldebakel vor 2 Wochen in Sachsen-Anhalt steht Merz heftig unter Druck. Hinzu kommen katastrophale Umfragewerte für ihn als Regierungschef. Am Sonntag werden sich möglicherweise viele in der CDU fragen, stützen oder stürzen.
2: Kanzler Merz und US-Präsident Trump haben am Donnerstag telefoniert. Beide haben über die Anschläge vom 11. September, den Ukraine-Krieg und die Lage im Nahen Osten gesprochen. Merz betonte die enge Verbundenheit zwischen Deutschland und den USA und begrüßte das neue Sanktionsgesetz gegen Russland. Außerdem waren die blockierten Seewege in der Straße von Hormuz und im Roten Meer Thema. Das Verhältnis zwischen Merz und Trump ist wegen dem Streit über den Iran-Krieg und Zölle angespannt. Oft zeigt sich die Deutsche Bahn nicht von ihrer besten Seite. Und das will sie heute und in den nächsten Tagen ändern. Es ist nämlich Tag der Schiene bei uns in Bayern. Und da kann jeder, der will, bis Sonntag die Arbeit der Bahn hautnah erleben und sich Orte anschauen, die man sonst nie sieht. In München zum Beispiel gibt es eine Schnitzeljagd durch das Infozentrum der zweiten Stammstrecke. Und in Nürnberg erwarten Interessierte exklusive Einblicke in das Großprojekt Güterzugtunnel Fürth. Am Rangierbahnhof Nürnberg findet außerdem ein großes Familienfest statt. Fußball-Bundestrainer Jürgen Klopp ist mit einer langen Liste zur Vorstellung seines ersten Kaders gekommen. Er nimmt gleich 2 Kader mit insgesamt 44 Spielern in die Nations League mit, darunter 16 Debütanten. Am Donnerstag spielt die deutsche Elf in Amsterdam gegen die Niederlande. Es ist jetzt 2:15. Mit vielen Wolken geht's durch die Nacht, es bleibt aber trocken bei 11 bis 8 Grad. Richtung Alpen wird's noch kälter bei 4 bis 2 Grad. Heute gibt es den ganzen Tag wieder viel Sonne und einige Wolken ziehen durch. Die Höchstwerte schaffen es zum Teil wieder über die 20-Grad-Marke.